0: Ampeln außer Betrieb. Berlin an der Stendaler Straße. In Höhe Rieser Straße sind die Ampeln außer Betrieb.
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2: 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Guten Tag, guten Tag. Ihr wisst, wie es läuft. Ihr bringt die Ohren, ich die Musik. Und diesmal ist es welche von Fastboy und Klock, Klock.
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Vorsicht bitte auf der A8 Stuttgart Richtung München zwischen Mühlhausen und Hohenstadt. Da haben wir eine ungesicherte Unfallstelle. Und Vorsicht bitte auch auf der A60 Mainz-Rüsselsheim zwischen Rüsselsheim-Königstetten und Rüsselsheimer Dreieck. Da ist eine Person auf der Fahrbahn. Kommt gut durch.

0: 20 nach 2 ist es. Ellie Goulding ist wieder da. Sie war in letzter Zeit ein bisschen beschäftigt. Ellie Goulding, Sie hier.
1: Ja, aber das ist auch gar kein Thema. Die liebe Ellie hatte nämlich ein bisschen in ihrem Leben zu sortieren. Scheidung, neue Liebe, zweites Baby. Und dann hat sie sich auch noch zu einem Seitenscheitel entschieden. Das machst du ja auch nicht einfach aus einer Laune heraus. Also ich hoffe echt, dass sie sich gut überlegt hat. Ein Seitenscheitel, was das an Arbeit macht. Aber ja, neuer Song, neuer Style. Ist nur konsequent. Black Prada Dress jetzt hier neu in der Popnacht. 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

Vorsicht, die A45 Gießen Richtung Aschaffenburg ist zwischen Wölfersheim und Florstadt nach einem Unfall gesperrt. Kommt gut durch.

0: 3 ist es. Hallo.
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2: Heute wechseln sich erst Sonne und Wolken ab. Später ziehen von Norden kompakte Wolken und am Nachmittag Schauer sowie einzelne Gewitter auf. Die Höchstwerte liegen bei 23 Grad. Der Wind weht zuweilen mäßig bis frisch mit starken Böen und dreht im Verlauf von Südwest bis West auf Nordwest. Morgen scheint neben kompakten Wolken ab und zu die Sonne. Dabei ziehen ein paar Schauer oder Gewitter durch. Die Temperatur kommt nicht über 19 Grad hinaus. Am Dienstag wechseln sich Sonne und Wolken ab bei geringer Schauerneigung.
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3: Weißensee, Berliner Allee. Vor der Buschallee ist stadtauswärts bis Ende Juli die rechte Spur gesperrt. Reinickendorf, Residenzstraße und Markstraße. Zwischen Simmelstraße und Walderseestraße ist bis Anfang August in beiden Richtungen nur eine Spur frei. Die Anbindung der Pankow Allee und Holländerstraße ist gesperrt. W Berlin. An der Sponholzstraße in Höhe Hauptstraße sind die Ampeln außer Betrieb. Berlin. An der Stendaler Straße in Höhe Rieserstraße sind die Ampeln außer Betrieb.
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0: Vorsicht bitte auf der A8 Stuttgart Richtung München zwischen Mühlhausen und Hohenstadt. Da haben wir eine ungesicherte Unfallstelle. Und Vorsicht bitte auch auf der B209 Kirchbeutzen, Bad Fallingbostel und Nienburg zwischen Sinndorf und Kirchbeutzen. Da sind Personen auf der Fahrbahn. Da bitte besonders vorsichtig fahren.
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23 vor 3 ist es. Es gibt Songs, die spielen wir nicht einfach ab. Die lassen wir geschehen. Und das, was jetzt kommt, das lassen wir knapp 7 Minuten geschehen. Jeff Buckley mit seiner ganz eigenen, rohen und unvergesslichen Version von Halleluja. Ihr hört die Popnacht mit Sabrina Droste.

10 vor 3, ihr hört die Popnacht mit Sabrina Droste. Hi. Was hat zwei Daumen und kann demnächst aus eigener Erfahrung sagen, wie Samba live klingt? Genau, das kleine Fangirl gerade am Popnacht-Mikro. Was hat zwei Ohren und bekommt diese Info einfach eingeflößt? Exakt, ihr alle, die ihr freiwillig zuhört. Samba tritt noch einmal dieses Jahr in Deutschland auf. Beim Superblumen Festival in München am 1. September. Da gibt's wohl auch noch ein paar Tickets für. Und hier gibt's jetzt seinen neuen Song My Body Isn't Ready. Neu in der Popnacht.

Vorsicht bitte auf der A3 Würzburg Richtung Nürnberg zwischen Erlangen, Frauenaurach und Kreuz Fürth. Da steht ein defekter PKW. Und Vorsicht bitte auch im Kreis Heidelberg auf der Landesstraße zwischen Wiesloch und Hockenheim. Da läuft eine Person rum. Kommt gut durch.

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1: Um 3 Uhr mit Klaus Reginek. Bei der Fußball-WM hat England die Bronzemedaille geholt. Die Engländer gewannen das Spiel um Platz 3 mit 6:4 gegen Frankreich. Aus dem ARD-WM-Team Hendrik Lückhoff.
2: Es war ein extrem unterhaltsames Spiel. In der ersten Hälfte ging bei Frankreich fast nichts, bei England alles. So führten die Three Lions zur Pause schon mit 4:0. Im zweiten Durchgang zeigte Frankreich mit 4 neuen Spielern aber ein anderes Gesicht, schoss 3 Tore in 18 Minuten und der Ausgleich war möglich. Aber England traf zum 5. Mal. Frankreich schaffte nochmal den Anschluss, aber England setzte den Schlusspunkt mit dem 6:4. Für die Engländer ist Platz 3 das beste WM-Resultat nach dem Titel 1966. Frankreich hat es verpasst, dem scheidenden Trainer Didier Deschamps einen würdigen Abschied zu ermöglichen.
1: Bundeskanzler Merz will die Nachfolge des zurückgetretenen Unionsfraktionschefs Spahn zügig klären, wie die deutsche Presseagentur meldet, noch bis Ende Juli. Das Vorschlagsrecht für den Fraktionsvorsitzenden der Union haben die Parteichefs von CDU und CSU, Merz und Söder. Damit ein neuer Vorsitzender noch vor der Sommerpause gewählt werden kann, müsste es eine Sondersitzung der Fraktion geben. Die nächste reguläre Sitzung ist erst am 8. September. In der ukrainischen Hauptstadt Kiew gibt es neue Luftangriffe. Die Luftwaffe hatte vor mehreren russischen Raketen gewarnt, die auf die Stadt anflögen. Wenig später gab es mehrere Explosionen, unter anderem im Stadtzentrum. Laut ukrainischen Angaben wurden mindestens 2 Wohnhäuser und ein Einkaufszentrum getroffen. Über mögliche Opfer der Angriffe ist bisher noch nichts bekannt. Der US-britische Influencer und bekennende Frauenfeind Andrew Tate und sein Bruder Tristan sind in den USA festgenommen worden. Das haben Behörden in den USA und in England bestätigt. Den Brüdern werden unter anderem Vergewaltigung und sexueller Missbrauch vorgeworfen. Der frühere Kickboxer Andrew Tate wurde unter anderem mit frauenfeindlichen Sprüchen und Ansichten in Online-Netzwerken bekannt. In der norditalienischen Stadt Mailand ist ein Konzert des puerto-ricanischen Sängers Bad Bunny abgebrochen worden. Grund war heftiger Hagel. Rund 80.000 Menschen mussten die Konzertarena innerhalb kurzer Zeit verlassen. Das berichten mehrere italienische Nachrichtenagenturen. Nach Angaben der Feuerwehr wurden mehrere Zuschauer von großen Hagelkörnern am Kopf getroffen und verletzt. Sie mussten vom Rettungsdienst versorgt werden. Das Wetter in Deutschland, nachts örtlich Schauer und Gewitter, vor allem an der Nordsee und in der Mitte Deutschlands, die Tiefstwerte 17 bis 10 Grad. Am Tag zeitweise Wolken, im Norden und Osten den ganzen Tag wechselhaft, im Süden anfangs Schauer und Gewitter, später freundlicher, maximal 25 Grad, 3:03 Uhr.
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3: Weißensee, Berliner Allee. Vor der Buschallee ist stadtauswärts bis Ende Juli die rechte Spur gesperrt. Reinickendorf, Residenzstraße und Markstraße. Zwischen Simmelstraße und Walderseestraße ist bis Anfang August in beiden Richtungen nur eine Spur frei. Die Anbindung der Pankow Allee und Holländerstraße ist gesperrt. W Berlin. An der Sponholzstraße in Höhe Hauptstraße sind die Ampeln außer Betrieb. Berlin. An der Stendaler Straße in Höhe Rieserstraße sind die Ampeln außer Betrieb.
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5: 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Guten Tag, guten Tag. Ja, die Gerüchte sind wahr.
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Vor einem guten Jahr hat er noch gesagt, dass er das Gefühl hat, seinen besten Song hat er noch nicht geschrieben. Seitdem ist unter anderem dieser Knaller rausgekommen. Forget You, ADMT ist das, oder Fuck You hieß der Song eigentlich auch. Seitdem wurde ihm die Frage meines Wissens nicht mehr gestellt, welcher Song sein bester ist. Aber es kommt jetzt ein weiterer in Frage. Burn Brighter von ADMT, neu in der Popnacht.

Hier ist Dr. Oste. Und jeder, der um diese Uhrzeit Radio hört, kann Hilfe sicherlich gut gebrauchen. 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Und zwar hier in der Popnacht. Wir machen den Watt. Ihr fragt euch jetzt, Watt? Und ich sag ja, genau. Einen Wortassoziationstest. Beispiel, ich sag Baum. Ihr sagt Autounfall. Ich sag Rosenkohl. Ihr sagt lecker. Ich sag Andi Scheuer. Ihr sagt kompetent. Ja, und spätestens da wissen wir, es gibt was zu diagnostizieren. 07221 2011. 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Macht den Dr. Oste Psychotest. 07221 2011.

0: hier ist es. Hi.
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3: Heute wechseln sich erst Sonne und Wolken ab. Später ziehen von Norden kompakte Wolken und am Nachmittag Schauer sowie einzelne Gewitter auf. Die Höchstwerte liegen bei 23 Grad. Morgen

0: Straße sind die Ampeln außer Betrieb. Berlin an der Stendaler Straße. In Höhe Rieser Straße sind die Ampeln außer Betrieb.
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0: Also wir haben ein paar Patienten gefunden. Nils ist in der Leitung mit der ganzen Familie. Nils, du hast deine, ich glaube, Töchter, Carla und Jette mit. Ist das richtig?
1: So ist das, ja.
2: Hallo, wir sind auch dabei. Hallo.
0: Ja. Hallo. Hallo. Und die Ulrike, die ist auch dabei. Deine Frau.
3: Ja.
0: Ja. Ja, sehr schön. Und wir machen den WAT, den heutigen Psychotest mit Dr. Oste. Hallo Nils und Familie. Weißt du, wie ein WAT, also ein Wortassoziationstest, funktioniert?
1: Ja, so schauen, was man mit dem Wort in Verbindung bringen kann.
0: Exakt.
1: Oder selber.
0: Ne? Exakt. Ich nehme dir einen Begriff und du sagst, oder ihr sagt so schnell wie möglich das Erste, was euch dazu einfällt. Also ich sage Fitnessstudio, du sagst?
3: Sport.
0: Genau. Hauptsache es passiert schnell, falsch machen könnt ihr nichts und egal welche Diagnose wir danach stellen, ein Popnacht-Paket kriegt ihr auf jeden Fall.
1: Ah ja, da sind wir ja beruhigt. Ja?
0: Habt ihr noch Fragen?
3: Nee.
0: Dann starten wir einfach. Ich sage Begriffe und du sagst das Erste, was dir dazu einfällt, okay?
1: Jo.
0: Baum.
1: Wald.
0: Was war das?
1: Wald.
0: Wald, okay. Ja, der Empfang. Shakespeare.
1: England.
0: Sprudelwasser.
1: Stilles Wasser.
0: Geheimnis.
1: Offen.
0: Lieblingsspielzeug.
1: Auto.
0: Fingernägel.
2: Kauen.
0: Halbzeitshow.
2: Fußball.
0: Kindheitserinnerung.
1: Urlaub.
0: Klimaanlage.
1: Halt.
0: Lady Gaga.
1: Musik.
0: Genau, die hören wir jetzt und dann werten wir eure Antworten mal zusammen aus, okay?
1: Jo,
0: gerne. Alles klar, machen wir so.

0: 10:04 ist es. Ihr hört die Popnacht mit Sabrina Droste. Hi. Zu Lady Gaga hast du das Wort Musik gesagt und die haben wir gerade gehört. Wir sind jetzt noch bei der Auswertung des Dr. Oste Psychotests und Nils hat mit Unterstützung seiner Familie einen Wortassoziationstest hier in der Popnacht gemacht. Ich habe gesagt, ihr bekommt eine Auswertung, aber nicht, dass sie fundiert ist, ne? Nicht, dass mir hier irgendwelche Klagen kommen nachher. Aber,
1: nein.
0: Aber nach der mir möglichen sorgfältigen Auswertung eurer Antworten komme ich zu folgendem Ergebnis. Ihr leidet an assoziativer Freestylitis. Das sieht man nicht oft. Die gute Nachricht ist aber, es ist heilbar. Immerhin.
1: Okay.
0: Die schlechte, nur mit einem Popnachtpaket und mindestens 2 Stunden guter Musik.
1: Ja,
0: also da kann ich jetzt nichts dran machen. Aber du, Nils, du hast die Fragen ja nicht alleine beantwortet, sondern welche deiner Töchter hat mitgemacht?
2: Wir haben beide mitgemacht.
0: Ihr beide mitgemacht, ja, ne? Ja, okay. Ja. Ah, deswegen war das auch so schwierig, das auszuwerten, weil euer Gutachten habe ich natürlich auch fertig und ihr leidet unter akuter Assoziationsbeschleunigung. Also das bedeutet, dass euer Gehirn dem Mund ungefähr 3 Kurven voraus ist. Es ist medizinisch völlig unproblematisch, ja, also macht euch keine Sorgen darum. Für Quizshows allerdings hochinteressant. Und auch euch verschreibe ich ein Popnacht-Paket und sag noch heute bitte keine wichtigen Entscheidungen mehr nach 22 Uhr dann.
2: Ja, danke.
1: Ja, da freuen wir uns sehr. Und ich war wahrscheinlich einfach ein bisschen abgelenkt, weil ich jetzt hier lenke. Ne?
0: Ah, meinst du? Also da müssen wir eigentlich den Test nochmal wiederholen, meinst du?
1: Ja, eigentlich schon.

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1: Um 4 Uhr mit Klaus Reginek. Nach dem Sturz eines Bahnmitarbeiters aus einem fahrenden Zug in Baden-Württemberg ist der mutmaßliche Verantwortliche auf freiem Fuß. Das Amtsgericht Karlsruhe hat keinen Haftbefehl gegen ihn ausgestellt. Die Lokführergewerkschaft GDL fordert nun schärfere Gesetze. Aus der Nachrichtenredaktion dazu Andreas Herrler.
2: Die Eskalation in Zügen habe eine gewaltige Dimension erreicht, sagte GDL-Chef Reiß dem WDR. Es müsse jetzt dafür gesorgt werden, dass ein Angriff rechtliche Konsequenzen habe, die abschreckten. Ein 36-Jähriger soll bei einer Fahrkartenkontrolle am Freitagabend einen Sicherheitsmitarbeiter der Bahn mit Schlägen und Tritten angegriffen haben. Dabei wurde eine Tür beschädigt. Durch den entstandenen Spalt fiel der 26-Jährige aus dem Zug. Damit habe der Tatverdächtige nicht rechnen können. Deshalb wurde der Haftbefehl abgelehnt, so der Staatsanwalt. Der Bahnmitarbeiter wurde lebensgefährlich verletzt.
1: Firmen in der EU dürfen ab heute unverkaufte Kleidung oder Schuhe nicht mehr ohne weiteres wegwerfen. Die Unternehmen müssen die Ware stattdessen nochmal anbieten oder spenden. Mit der neuen Vorschrift will die EU unter anderem die Umwelt schützen. Details dazu aus Brüssel von Sarah Lopez.
3: Die neuen Regeln gelten erstmal für große Unternehmen, die mindestens 250 Mitarbeiter oder einen Jahresumsatz von mehr als 50 Millionen Euro haben. 2030 sollen dann mittlere Unternehmen folgen, kleinere sind davon ausgenommen. Nach Angaben der EU-Kommission werden in Europa jedes Jahr 4-9% der Kleidungsstücke vernichtet, bevor sie überhaupt getragen wurden. Dieser Müll sorgt demnach für Millionen Tonnen an CO2.
1: Die Kulturorganisation der Vereinten Nationen UNESCO berät ab heute, was noch ins Weltkulturerbe aufgenommen wird. Das Welterbe-Komitee tagt 10 Tage lang in der südkoreanischen Küstenstadt Busan. Deutschland bewirbt sich mit der Waldsiedlung Zehlendorf im Südwesten von Berlin. Die dortigen Wohnhäuser wurden vor rund 100 Jahren im Bauhausstil errichtet. Bei der Fußballweltmeisterschaft hat sich England Platz 3 gesichert. Das Team siegte gegen Vizeweltmeister Frankreich mit 6:4. Bereits zur Halbzeit hatten die Engländer 4:0 geführt. Für die englische Mannschaft, unter dem deutschen Trainer Thomas Tuchel, ist der 3. Platz das beste WM-Ergebnis seit 60 Jahren. Das Wetter in Deutschland: nachts örtlich Schauer und Gewitter, vor allem an der Nordsee und in der Mitte Deutschlands. Die Tiefstwerte 17 bis 10 Grad, am Tag zeitweise Wolken, im Norden und Osten den ganzen Tag wechselhaft mit Regen, im Süden anfangs Schauer und Gewitter, später freundlicher, maximal 25 Grad. 4:03.
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4: Reinickendorf, Residenzstraße und Markstraße. Zwischen Simmelstraße und Walderseestraße ist bis Anfang August in beiden Richtungen nur eine Spur frei. Die Anbindung der Pankow Allee und Holländerstraße ist gesperrt. W Berlin. An der Sponholzstraße in Höhe Hauptstraße sind die Ampeln außer Betrieb. Berlin. An der Stendaler Straße in Höhe Rieserstraße sind die Ampeln außer Betrieb.
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5: 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Beschwerden und Reklamationen aller Art bitte am Schalter nebenan. Vielen Dank.
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0: WM-Bronze geht an England nach diesem jetzt schon legendären Spiel. Platz 3 gegen Frankreich. 4:0 führen die Engländer nach der ersten Halbzeit. Am Ende geht es 6:4 aus. Und das, obwohl nicht mal Harry Kane auf dem Platz gestanden hat. Ja, den hatte Englands Trainer Thomas Tuchel genauso rausrotiert wie Jude Bellingham, der ja später dann immerhin eingewechselt wurde und dann auch noch ein Tor gemacht hat. Tuchel so:
1: Wir sind einfach müde und echt geschlauft nach den letzten Wochen. Großes Kompliment und Respekt an mein Team. Das war trotz der Strapazen Mentalität pur.
0: Ja, ist denn Platz 3 wenigstens ein bisschen Trost?
2: Wenn das Finale morgen ist, werden wir immer noch den Schmerz spüren. Also es wird noch etwas dauern. Aber insgesamt gibt mir das alles mehr Energie, als es mir nimmt.
0: 21 Uhr ist Anpfiff. Das Finale Spanien-Argentinien. Und da kann Lionel Messi zurückschlagen, weil ihm ja der Franzose Kylian Mbappé den Highscore geklaut hat. Mit seinen 2 Toren ist er jetzt WM-Rekordtorschütze und hat 1 Tor Vorsprung auf Messi. Aber Mbappé glaubt,
2: Leo trifft immer, er wird sicher treffen.
0: Ja, mal gucken, ob die Argentinier ihren WM-Titel verteidigen oder ob sich Spanien den zweiten Stern holt. Ihr hört's auf

20 nach 4 ist es. Ihr hört die Popnacht mit Sabrina Droste. Hi. Die Frau ist 73 und war jahrzehntelang schwer drogen- und alkoholabhängig und hat so Welthits wie diesen hier rausgebracht. Chaka Khan, einen neuen Dance-Hit rausbringt, hatten wir für 2026 nicht auf der Bingo-Karte. Aber wir sind ja wohl absolut dafür. Chaka Khan und Snoop Dogg jetzt mit Boogies in My Soul. Neu in der Welt und in der Popnacht. Chaka Khan.

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1: 16:30 ist es. Ein Blick ins Popnacht-Verkehrszentrum. Die A5. 45. Gießen Richtung Aschaffenburg ist zwischen Wölfersheim und Florstadt nach einem Unfall gesperrt. Eine Umleitung ist eingerichtet über die U56. Und die A602 Trier Richtung Longich ist zwischen Trier-Verteilerkreis und Erang nach einem Unfall gesperrt. Kommt gut durch!

0: 20 vor 5 ist es. Ihr hört die Popnacht mit Sabrina Droste. Hi. Gracie Abrams, 26 Jahre alt, erfolgreiche Singer-Songwriterin aus den USA. Hier, die kennen wir von Hits wie zum Beispiel diesen hier. That's so true. Oder auch hier Hit the Wall. Sau erfolgreich, das Ding. Jetzt hat sie nach 2 Jahren ihr drittes Album rausgebracht. Daughter from Hell heißt das. 16 Songs sind drauf und ARD-Musikfrau Helena Stössel hat für uns ins Album reingehört. Helena, klingt's denn auch wie Daughter from Hell, wie die Tochter aus der Hölle?
1: Gar nicht, mehr so verträumt. Also Gracie Abrams teilt viele Gedanken, klar auch dunkle, viel Akustikgitarre, Klavierballaden, auch wenn die Gitarre im Song Daughter from Hell ein bisschen crunchiger klingt. Daughter from Hell. Gracie Abrams reflektiert mit dem Album ihre Jugend, auch die Anfang 20er, mit all den Unsicherheiten und Liebesdramen. Sie war nicht immer die Vorzeigetochter, wie sie selbst sagt, und deshalb soll das Album auch ein Dankeschön sein an die Familie.

0: Sie singt, ich stehe all den Mädchen gegenüber, mit denen ich nur rumgespielt habe. Ihre Lieblingssongzeile aus Hit the Wall. Es beschreibt genau die Phase, in der sie gesteckt hat, als sie das Album angefangen hat zu schreiben. Wer bin ich wirklich von all diesen Gesichtern? Ein imaginärer Freund stand ihr wohl oft zur Seite. Ja, das Album erfordert schon mehr Aufmerksamkeit, läuft weniger so nebenher. Gracie Abrams will mutig sein, ihre verletzlichen Seiten zeigen und dadurch selbstsicherer werden. Übrigens auch mutig, wie sie Mumford & Sons im Proberaum, eine Etage unter ihrem Studio, überrascht und Marcus Mumford überredet, auf dem Song What If It's Right mitzusingen.
1: Ja, und den hören wir jetzt nochmal ganz hier in der Popnacht. What If It's Right zusammen mit Marcus Mumford. Aus dem neuen Gracie Abrams Album Daughter from Hell.

ist die Popnacht von HR3, MDR Jump, NDR 2, RBB 888, Bremen 4, SR 1 und WDR 2. Liebevoll produziert von SWR 3. Ich bin Sabrina Droste. Hi!

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1: Um 5 Uhr mit Klaus Reginek. Politiker aller Parteien haben den Rücktritt von Unionsfraktionschef Spahn begrüßt. Dieser hatte damit auf anhaltende Kritik reagiert. Spahn und sein Ehemann haben ein Kind mit Hilfe einer Leihmutter aus den USA. Das ist zwar legal, in Deutschland ist Leihmutterschaft aber verboten. Reaktionen zum Rücktritt Spahns zusammengefasst von Uwe Berndt.
2: Nordrhein-Westfalens Ministerpräsident Hendrik Wüst sagte, er bedauere den Schritt von Jens Spahn sehr, doch er könne ihn gut nachvollziehen. In dieser Entscheidung liege auch eine große Tragik. Der linken Fraktionsvorsitzende Sören Pellmann kommentierte, wer politische Verantwortung trage, der müsse sich an den Maßstäben messen lassen, die er selbst von anderen einfordert. Daran sei Spahn gescheitert. Die AfD-Vorsitzende Alice Weidel äußert sich ähnlich. Der Rückzug sei überfällig gewesen, schreibt sie auf der Plattform X. Spahns Glaubwürdigkeit sei zerstört.
1: Nach dem Angriff auf einen Bahnmitarbeiter in Baden-Württemberg fordert die Gewerkschaft Deutscher Lokomotivführer, kurz GDL, strengere Gesetze. Viele Mitarbeiter der Bahn hätten inzwischen Angst bei der Arbeit, sagte der GDL-Bundesvorsitzende Reiß dem WDR. Ein Angriff müsse rechtliche Konsequenzen haben, die davor abschreckten, weitere Bahnmitarbeiter zu attackieren. Bei dem Angriff war der 26-jährige Bahnmitarbeiter erst gegen eine Tür gestoßen worden und dann aus dem fahrenden Zug gefallen. Er wurde dabei schwer verletzt. Die Staatsanwaltschaft lehnte einen Haftbefehl gegen den mutmaßlichen Täter ab. Große Unternehmen in der EU dürfen nicht verkaufte Kleidung und Schuhe ab sofort nicht mehr wegwerfen. Eine entsprechende EU-Vorschrift gilt ab heute. Sie soll dafür sorgen, dass die Firmen stattdessen versuchen, die Ware doch noch zu verkaufen oder diese spenden. Bisher ist es teils günstiger, die Produkte wegzuschmeißen, als sie zu lagern, aufzubereiten oder nochmal zum Verkauf anzubieten. Bei der Fußball-WM hat England die Bronzemedaille geholt. Die Engländer gewannen das Spiel um Platz 3 mit 6:4 gegen Frankreich. Aus dem ARD-WM-Team Hendrik Lückhoff.
3: Es war ein extrem unterhaltsames Spiel. In der ersten Hälfte ging bei Frankreich fast nichts, bei England alles. So führten die Three Lions zur Pause schon mit 4:0. Im zweiten Durchgang zeigte Frankreich mit 4 neuen Spielern aber ein anderes Gesicht, schoss 3 Tore in 18 Minuten und der Ausgleich war möglich. Aber England traf zum 5. Mal. Frankreich schaffte nochmal den Anschluss, aber England setzte den Schlusspunkt mit dem 6:4. Für die Engländer ist Platz 3 das beste WM-Resultat nach dem Titel 1966.
1: Das waren die Nachrichten mit Klaus Reginek. Das Wetter in Deutschland, heute zeitweise Wolken, im Norden und Osten den ganzen Tag wechselhaft mit Regen, im Süden anfangs Schauer, später freundlicher, bis zu 25 Grad. 5:03 Uhr.
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4: Berlin an der Warschauer Straße, in Höhe Revaler Straße sind die Ampeln außer Betrieb. W Berlin an der Sponholzstraße, in Höhe Hauptstraße sind die Ampeln außer Betrieb. Berlin an der Stendaler Straße, in Höhe Rieser Straße sind die Ampeln außer Betrieb.
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Versprich mir einfach, dass du dich beim Pinkeln hinsetzt. Ihr hört die Popnacht mit Sabrina Droste. Hi. Versprich mir einfach, dass du die Tupperdose zurückgibst. Ja, es hätten beides ebenfalls Zeilen im Song Versprich mir von Fajan sein können. Fajan jetzt mit der musikgewordenen Utopie von Anforderungen und Erwartungshaltung.

0: Guten Morgen an diesem Sonntag, dem 19. Juli. Was erwartet uns heute? Wir schauen auf die Themen mit Jens Grotegut aus dem ARD-Popnacht-Aktuell-Team. Nicht oft war man so gespannt auf ein Friedrich-Merz-Interview wie heute.
1: Wie ist das hinter den Kulissen mit Jens Spahn gelaufen, bevor der ja gestern vom Unionsfraktionsvorsitz zurückgetreten ist? Und reicht das, um die eigene Partei in der Causa Leihmutterschaft zu besänftigen? Spahn wird ja weiterhin im Bundestag sitzen. Und was hält Merz auch eigentlich von Jürgen Klopp als neuem Bundestrainer? Es gibt viel, was man den Kanzler gerade fragen kann im ZDF-Sommerinterview heute Abend ab 10 nach 7.
0: Jetzt klingen wir fast wie eine Programmzeitschrift. Aber direkt nach dem Interview gibt es dann ja noch so ein Fußballspiel in der Nähe von New York, das WM-Finale Spanien-Argentinien.
1: Die einen wollen den zweiten Stern, die anderen ihren Titel verteidigen. Und Lionel Messi will sich bestimmt den Rekord für den besten WM-Torschützen aller Zeiten zurückholen. Den hält ja jetzt Kylian Mbappé, der mit seinen beiden Toren im Spiel um Platz 3 wieder an Messi vorbeigezogen ist. Das hatten die Engländer gegen Frankreich ja mit 6:4 gewonnen. Ein Wahnsinnsspiel. Ob das Finale jetzt auch so spektakulär wird, sehen wir dann ab 21 Uhr.
0: Ja, und wer vorher schon Lust auf Sport hat, entweder Tour de France gucken, das erste überträgt ab kurz nach 14 Uhr, oder ihr guckt Formel 1.
1: Der Italiener Kimi Antonelli hatte sich beim Großen Preis von Belgien die Polia geholt und kann heute seinen WM-Vorsprung weiter ausbauen. Aktuell liegt er in der Gesamtwertung 28 Punkte vor seinem Mercedes-Teamkollegen George Russell. 15 Uhr geht's hier los.
0: Aber erstmal hören wir hier noch ein bisschen Musik zusammen, bevor es politisch und sportlich weitergeht. Da kennen wir ja nix. 20 nach 5 ist es. Guten Morgen.

0: Halb sechs ist es jetzt. Guten Morgen.
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2: Die Wetterlage. Heute teilen sich Sonne und Wolken den Himmel und am Nachmittag und Abend ziehen von Norden ein paar Schauer oder einzelne Gewitter durch. Bei mäßigem bis frischem und stark böigem West bis Nordwestwind steigt die Temperatur auf rund 22 Grad Celsius. Ein Tief über der Ostsee bringt mäßig warme Nordseeluft und im Tagesverlauf wechselhaftes Schauerwetter nach Berlin. Am Montag scheint neben kompakten Wolken ab und zu die Sonne, dabei ziehen ein paar Schauer oder Gewitter durch. Es bleibt windig bei Höchstwerten um 19 Grad Celsius.
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3: Weißensee, Berliner Allee. Vor der Buschallee ist stadtauswärts bis Ende Juli die rechte Spur gesperrt. Mariendorf. Mariendorfer Damm in beiden Richtungen. Zwischen Birnhornweg und Zentisstraße ist wegen Tiefbauarbeiten jeweils nur eine Spur frei. Berlin an der Warschauer Straße. In Höhe Revaler Straße sind die Ampeln außer Betrieb. W Berlin an der Sponholzstraße. In Höhe Hauptstraße sind die Ampeln außer Betrieb. Berlin an der Stendaler Straße. In Höhe Rieser Straße sind die Ampeln außer Betrieb.
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0: Olivia Dean. Dive in der Popnacht um jetzt gleich 20 vor 6. Und heute stellen wir euch auch mal wieder einen vielversprechenden Comedy-Newcomer vor. Fred Koster, 32 Jahre alt, aufgewachsen im oberbayerischen Rosenheim, wohnt mittlerweile in Berlin, hat Schauspiel studiert und arbeitet auch immer wieder als Schauspieler, aber hauptsächlich steht er als Stand-up-Comedian auf der Bühne. Oder schreibt böse Texte über Brautpaare.
1: Ich durfte das Brautpaar roasten. Dafür haben die mich bezahlt. Die haben mir Geld gegeben, dass ich am schönsten Tag ihres Lebens hämische Witze über die beiden mache. Und die beiden hatten einen irrsinnigen Altersunterschied. Deswegen war es sehr einfach. 25 Jahre, die Jokes schreiben sie von alleine. Da habe ich nichts gemacht. Und bei uns läuft es so, wenn Leute sich wünschen, dass wir sie roasten, dann schicken wir denen selbst Auskunftsbögen zu. Und dann füllen die uns die aus, dann haben wir Infos, mit denen können wir Witze schreiben. Und die Braut hat mir ihren zurückgeschickt, die Jüngere von beiden, falls sich irgendwer gefragt hat. Und sie hat mehrfach betont, bestimmt 5 oder 6 Mal, ja, wir haben halt das Unterschied, aber wir sind ein sehr progressives Pärchen. Sehr modern, sehr progressiv. Er hat sogar mehr Klamotten und Schuhe als ich. Wo ich mir so denke, ja gut, Saskia, aber du wächst auch noch ein bisschen.
0: Ab 2027 ist er mit seiner Tour 2 unterwegs, unter anderem in Karlsruhe, Bremen, München und Erfurt.

Das war's doch wohl gewesen für heute mit der Popnacht von HR3, NDR2, MDR Jump, RBB 888, Bremen 4, SR1 und WDR2. Liebevoll produziert von SWR3. Ich bin Sabrina Droste und raus für heute. Macht euch einen schicken Sonntag und denkt an eure Pausen.

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1: Um 6 Uhr mit Jonas Ziegler. Nach dem Rücktritt von Unionsfraktionschef Spahn will Bundeskanzler Merz noch diesen Monat die Nachfolge klären. Bis dahin werden die Abgeordneten von CSU-Landesgruppenchef Hoffmann geführt. Hauptstadtkorrespondent Uwe Berndt.
2: Nordrhein-Westfalens Ministerpräsident Hendrik Wüst sagte, er bedauere den Schritt von Jens Spahn sehr, doch er könne ihn gut nachvollziehen. Der linken Fraktionsvorsitzende Sören Pellmann kommentierte, wer politische Verantwortung trage, der müsse sich an den Maßstäben messen lassen, die er selbst von anderen einfordert. Daran sei Spahn gescheitert. Die AfD-Vorsitzende Alice Weidel äußert sich ähnlich. Der Rückzug sei überfällig gewesen, Spahns Glaubwürdigkeit sei zerstört.
1: Große Unternehmen in der Europäischen Union dürfen unverkaufte Kleidung und Schuhe ab heute nicht mehr vernichten. Eine entsprechende EU-Vorschrift soll dafür sorgen, dass betroffene Firmen ihre Waren etwa wieder verkaufen oder spenden, anstatt sie wegzuwerfen. Bisher war die Entsorgung teils günstiger, als Produkte zu lagern, aufzubereiten oder wieder zum Verkauf anzubieten. Bei Verstößen drohen jetzt hohe Geldstrafen. Russland hat die ukrainische Hauptstadt Kiew wieder massiv mit ballistischen Raketen angegriffen. Dabei sollen Dutzende Explosionen zu hören gewesen sein. Mindestens ein Mensch starb, 11 weitere wurden verletzt. Auch in der südukrainischen Hafenstadt Odessa gab es Angriffe. In Berlin sind bei Messerangriffen mehrere Menschen verletzt worden. In Mariendorf haben 4 Unbekannte einen 18-Jährigen an einer Tankstelle angegriffen. Sie verletzten ihn lebensgefährlich und flüchteten. In der Nähe des Görlitzer Parks soll ein 22-Jähriger 2 Männer niedergestochen haben. In Charlottenburg hat ein 29-Jähriger im Streit auf einen anderen Mann eingestochen. In den letzten beiden Fällen wurden die mutmaßlichen Täter festgenommen. Die Stadt Potsdam erinnert heute an das gescheiterte Attentat auf Adolf Hitler am 20. Juli 1944. Im Mittelpunkt des Gedenkens steht der Wehrmachtsgeneral Friedrich von Rabenau. Er gehörte zum militärischen Widerstand als Verbindungsmann. Nach dem gescheiterten Attentat auf Hitler wurde auch Rabenau verhaftet und im April 1945 im KZ Flossenbürg ermordet. Bei der Fußball-WM hat England das Spiel um Platz 3 gewonnen. Das Team schlug Frankreich 6:4. Heute Abend spielen Spanien und Argentinien um den WM-Titel. Anpfiff ist um 21 Uhr unserer Zeit. Soweit die Nachrichten. 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
3: Tja, das dünne Jäckchen jetzt morgens nicht ganz so unpraktisch. Ja, um die 16, 17 Grad aktuell bei uns in der Stadt, bei euch in Köpenick. 17 Grad auch in Starken oder Mariendorf. Heute ein bisschen kühler als gestern, mehr Wolken als gestern zum Nachmittag. Kann es auch mal kurze Schauer geben, heute bei maximal 21 Grad.
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3: Ja, läuft im Großen und Ganzen recht anständig. Friedrichshain, die Warschauer Straße. Hier sind die Ampeln ausgefallen in Höhe der Revaler Straße. Dort also schön vorsichtig fahren im Kreuzungsbereich. Ansonsten der Blick nach Reinickendorf, der Kappweg in Richtung Kurt-Schumacher-Damm gesperrt. Bis Mitte August wird hier an Erdkabeln gearbeitet. Und wir schauen zur S-Bahn. Für die Ringbahn S41 und S42 fahren bis Betriebsschluss Busse statt Bahnen. Zwischen Neukölln und Tempelhof und zwischen Treptower Park und Neukölln wird im 20-Minuten-Takt gependelt. Bei der S46 und S47 besteht ebenfalls Pendelverkehr zwischen Baumschulenweg und Neukölln. Ansonsten, ja, kommt's gut und sicher an euer Ziel. Alle Infos zu Straßen und Schienen, die gibt's wie gewohnt auf rbb888.de und natürlich in unserer App.
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3: Mit Robert Köhler, boah, das war für viele von uns wirklich eine kurze Nacht, oder? Vor allem, bis man dann überhaupt mal einschlafen kann. Ja, der Puls immer noch bei 180, das war doch mal ein Spiel gestern Abend. Im kleinen Finale England sichert sich am Ende Platz 3 dieser Fußball-Weltmeisterschaft nach einem packenden 4:6 über Frankreich. Also gerade die erste Halbzeit war ja wirklich ein absolutes Torgewitter und die zweite, ja, wie sich manchmal sowas drehen kann. Also ich glaube, wenn es heute Abend im Finale auch so zugeht, dann ich glaube, brauchen viele von uns danach erstmal eine Woche Urlaub, oder? Zum Runterkommen. Guten Morgen, Berlin. Also einen schönen, entspannten Start für euch in diesen Sonntag.

0: Kumpel hat mal gesagt, ein richtiger Bambule-Song. Herbert Grönemeyer und Mambo. Hier ist RBB 88.8. Ja, und richtig Bambule war das auch gestern Abend zwischen England und Frankreich im kleinen Finale, also dem Spiel um Platz 3 bei der WM. England lag nach der ersten Halbzeit mit 4:0 ganz klar vorn. Ja, waren wirklich auch sehr schöne Tore dabei. Da war die Sache eigentlich schon klar, ja, das Ding ist durch. Aber dann nach der Halbzeit, also da muss es eine ordentliche Ansprache in der Kabine gegeben haben. Frankreich mit dem ersten Tor, Frankreich mit dem zweiten Tor, Frankreich mit dem dritten Tor, Frankreich mit dem, ja, nee, eben nicht, England mit dem fünften Tor. Dann wieder Frankreich, es stand 5:4, bis Harry Kane den Sack zugemacht hat. Und zwar in der 97. Minute. 7 Minuten Nachspielzeit waren angekündigt und wirklich in den letzten Sekunden dann nochmal der Versuch eines Drehers. Also das war wirklich ein Tor-Tsunami. Mbappé hat 2 geschossen, kommt jetzt auf 22 WM-Tore, überholt damit Lionel Messi in der ewigen Bestenliste. Also der hat heute Abend eine ordentliche Aufgabe. Und liegt auch in der Torjägerliste dieser WM vorne. Das kann Messi heute Abend aber ganz schnell, wie gesagt, eben wieder ändern. Denn heute ist Finale und Mbappé weiß natürlich.
1: Leo trifft immer, er wird sicher treffen.
0: Also, werden wir schauen, ob er sich diesen Rekord zurückholt. Heute Abend an dieser Stelle nochmal natürlich an alle England-Fans Gratulation zu diesem Spiel gestern Abend. Heute Abend 21 Uhr, aber ja, das große Finale, auf das wir alle gewartet haben, live im ZDF. 21 Uhr geht's los, Spanien, Argentinien. Und ich sage, ich würde mich für Spanien freuen. Ich wünsche es euch.

0: 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Steve Miller, The Joker. Hier ist unser gemeinsamer Sonntagmorgen. Es ist 7:10 und wenn man sich mal anschaut, aus welchen Ländern die meisten Stars der 90er, 2000er herkommen, also Sie können ja mal tippen, ja? Vielleicht fällt es Ihnen ja spontan ein. Die meisten kommen aus skandinavischen Ländern. Dr. Alban zum Beispiel aus Schweden. Ace of Base ja ebenfalls aus Schweden. Kleiner Ausreißer, zwar die Venga Boys, die kommen aus Holland. Aber Aqua, ja, kennen Sie auch noch. Ja, die sind zum Beispiel aus Norwegen bzw. Dänemark. Also Skandinavien, eine echte Hitschmiede. Was macht ihr den Leuten da ins Trinkwasser, liebe Regierungen? Bitte mehr davon. Hier sind sie, hier ist Aqua und Barbie Girl.
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2: Tja, wir werfen einen Blick aufs Berlin-Wetter. Ideal zum morgens jetzt mal durchlüften. Ja, um die 16, 17 Grad aktuell immer noch bei uns in der Stadt. Bei euch in Marzahn 17, 17 auch in Westend oder Kreuzberg. Heute ein bisschen kühler als gestern. Mehr Wolken wird es auch heute geben. Zum Nachmittag kann es hier und da auch mal kurze Schauer geben. Das Ganze heute bei maximal 21 Grad.
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2: Läuft insgesamt gut auf Berlins Straßen. Reinickendorf, der Kappweg in Richtung Kurt-Schumacher-Damm gesperrt. Bis Mitte August wird hier an Kabeln gearbeitet. Ansonsten der Blick nach Siemensstadt, der Saatwinkler-Damm zwischen Jungfernheideweg und Rohrdamm in beiden Richtungen bis Ende des Monats gesperrt. Und wir schauen zur S-Bahn. Hier wird gebaut, deshalb bei der Ringbahn S41, S42 Ersatzbusse statt Bahnen zwischen Neukölln und Tempelhof. Und bei der S46 und S47 besteht Pendelverkehr zwischen Baumschulenweg und Neukölln. Und alle Infos gibt's natürlich für euch zusammengetragen auf rbb888.de und in unserer App.
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2: Mit Robert Köhler. Ja, einen schönen Sonntagmorgen für euch. Vielleicht startet ihr heute ganz entspannt mit einer Tasse Kaffee, einer Runde mit dem Hund oder ganz einfach in Ruhe in diesen Tag. Der Sonntag, ich finde, er hat ja auch immer diese besondere Eigenschaft, dass er gleichzeitig nach Erholung und auch schon so ein bisschen nach neuer Woche klingt. Ne? Ja, und genau darum geht es auch im nächsten Song. Nicht nur um das Heute, sondern auch so ein bisschen um den Blick nach vorn. Mark Forster gleich mit Übermorgen.

RBB 888 durch den Sonntagmorgen. 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Schönen guten Morgen, es ist 6.39 Uhr.

0: 1 holt uns hier das Musical Flair in die Hauptstadt mit dem Song aus Tarzan. Hier ist RBB 888, einen schönen Start in diesen Sonntagmorgen. Es ist 6.47 Uhr. Guten Morgen Berlin, guten Morgen Janine.
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2: Es gibt einen neuen furchtbaren Trend, Gender-Reveal-Partys. Das sind Events, bei denen werden der Eltern mit ganz viel Drama und mit Blau oder alles in Rosa das Geschlecht ihres ungeborenen Kindes enthüllen. Oh mein Gott, bloß keine rosa Luftballons, wenn es ein Junge wird, dann wird er gleich schwul geboren. Gender-Reveal-Partys waren ja früher einfach nur die Geburt. Oder man lag auf dem Stuhl vom Frauenarzt, hat nach rechts auf dem Bildschirm geglotzt und der Arzt sagt, ah, da sehe ich einen kleinen Penis. Oder eben, ach, ich sehe keinen Penis. Und dann ist man nach Hause gegangen. Da gab's weder 8-stöckige Torten, aus denen rosa Schmetterlinge kommen, noch ein Flugzeug, das blaues 8000 Kilo Konfetti zur Erde rieseln lässt. Warum läuft nicht gleich noch ein rosa Einhorn durch den Garten? Oder wenn's ein Junge wird, schießt ein Mann um sich. Hab ich jetzt hier gelesen, mit einer Rauchbombe wollte ein Paar in Kalifornien das Geschlecht seines Babys verkünden. Was ist passiert? Waldbrand ausgelöst, ein Feuerwehrmann ist gestorben. Wie hat der Mensch es nur vom Baum geschafft?
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1: Es ist 7 Uhr. Ich bin Michael Ernst. Guten Morgen. Kanzler Merz will noch in diesem Monat klären, wer nach dem Rücktritt von Jens Spahn neuer Unionsfraktionschef werden soll. Als mögliche Nachfolger im Gespräch sind unter anderem Kanzleramtschef Frei, Bundesinnenminister Dobrindt und CDU-Generalsekretär Linnemann. Die Wahl könnte noch in der Sommerpause in einer Sondersitzung geschehen. Spahn hatte erst vor wenigen Tagen bekannt gegeben, dass er und sein Ehemann mit Hilfe einer Leihmutter in den USA Väter geworden sind. In Deutschland ist Leihmutterschaft verboten. Seit heute dürfen große Unternehmen in der EU unverkaufte Kleidung und Schuhe nicht mehr einfach vernichten. Die neuen Regeln der EU-Kommission sollen zu einem sparsameren Umgang mit Ressourcen, weniger Umweltschäden und fairen Wettbewerbsbedingungen führen. Die Unternehmen müssen versuchen, ihre Waren wieder zu verkaufen oder zu spenden. Schätzungsweise werden 4-9% aller Textilien in der EU vernichtet, ohne jemals getragen worden zu sein. Nach dem Sturz eines Bahnmitarbeiters aus einem fahrenden Zug in Baden-Württemberg ist der Verdächtige wieder frei. Das zuständige Amtsgericht lehnte es ab, Haftbefehl zu erlassen. Der Beschuldigte habe nicht damit rechnen können, dass sich die Tür öffnet, hieß es zur Begründung. Der Fahrgast soll bei einer Ticketkontrolle in Streit mit dem Zugbegleiter geraten sein. Es kam zu einem Gerangel. Dabei prallte der Bahnmitarbeiter gegen die Tür und fiel bei Tempo 120 aus dem Zug. Er wurde lebensgefährlich verletzt.
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1: Die UNESCO-Welterbe-Kommission berät ab heute darüber, ob die Waldsiedlung Zehlendorf in ihre Liste aufgenommen wird. Die Häuser dort wurden vor rund 100 Jahren im Bauhausstil unter der Leitung von Bruno Taut errichtet und sind auch als Papageiensiedlung bekannt. Das Komitee muss aus über 30 nominierten Orten auswählen. Zu den mehr als 1200 Welterbestätten weltweit zählen unter anderem die Pyramiden von Gizeh in Ägypten. Auch heute wird in Schöneberg das lesbisch-schwule Stadtfest gefeiert. Es war gestern vom früheren regierenden Bürgermeister Wowereit als Schirmherr eröffnet worden. Zum Auftakt strömten viele Besucherinnen und Besucher in den Regenbogenkiez am Neuendorfplatz und rund um die Mottstraße. Auf 6 Bühnen treten Musiker und andere Künstler auf. Dazu gibt es Reden und politische Talkrunden. Insgesamt werden bis zum Abend zehntausende Gäste erwartet. Und zum Sport. Im Spiel um Platz 3 bei der Fußball-WM hat sich England gegen Frankreich durchgesetzt. Die Mannschaft siegte mit 6:4. Heute Abend spielen Spanien und Argentinien um den WM-Titel. Los geht's um 21 Uhr. 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
2: Ja, und heute eher Polohemd oder Longshirt-Wetter. 17 Grad messen wir momentan bei uns in der Stadt, bei euch zum Beispiel in Adlershof. 17 auch am Bürgerpark in Pankow oder am Brandenburger Tor in Mitte. Heute eher bewölkt, zum Nachmittag auch kurze Schauer möglich. Heute nicht ganz so freundlich wie gestern. Das Ganze heute bei maximal 21 Grad.
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2: Na, dann läuft's noch ruhig auf den meisten Straßen bei uns in der Stadt. Auf dem Stadtring und den Zubringer-Autobahnen habt ihr freie Fahrt. In Reinickendorf, der Kappweg, in Richtung Kurt-Schumacher-Damm gesperrt. Bis Mitte August wird hier an Kabeln gearbeitet. Ansonsten der Blick noch nach Siemensstadt, der Saatwinkler-Damm zwischen Jungfernheideweg und Rohrdamm in beiden Richtungen bis Ende des Monats gesperrt. Und ein Blick noch zur S-Bahn für die Ringbahn S41, S42. Da gibt's bis Betriebsschluss Busse statt Bahnen zwischen Neukölln und Tempelhof. Zwischen Treptower Park und Neukölln wird außerdem im 20-Minuten-Takt gependelt und Pendelverkehr auch bei der S46 und S47 zwischen Baumschulenweg und Neukölln. Alle Infos wie gewohnt auf rbb888.de und natürlich in unserer App.
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2: Mit Robert Köhler, wunderschönen guten Morgen, genau 7:04. Ja, und Berlin hat heute einiges vor mit uns allen, ja, im Olympiapark. Heute Teil 2 des Lollapalooza. Gestern Abend ja auch schon megamäßig viel los gewesen, beziehungsweise den ganzen Tag über bei, ja, wirklich perfektem Wetter gestern. Viele feiern heute Abend natürlich auch dem WM-Finale entgegen. Spanien, Argentinien und überall in der Stadt ist generell Sommerprogramm angesagt, auch wenn es heute ein bisschen bewölkter ist. Also egal, ob ihr gleich mittendrin seid oder den Sonntag ganz entspannt beginnt. Wir liefern auf jeden Fall den passenden Soundtrack für diesen Sonntag gleich mit Kygo und den Anfang gibt's jetzt von Heinz Rudolf Kunze.

0: Großer Sound von Kygo und Khaled. Save My Love, hier ist RBB 888. Schönen guten Morgen um 11 nach 7. Gestern war es ein richtiges Spektakel. England schlägt Frankreich mit 6:4 im Spiel um Platz 3 heute Abend. Dann noch mehr Spektakel, das große Finale dieser Fußball-WM in New York, dort am Times Square. Ja, haben während des Turniers deutsche Fans gestern gefeiert, norwegische Anhänger gerudert und einen Tag vorm Finale haben sich die Argentinier zwischen großen Werbewänden und Wolkenkratzern aufgewärmt fürs Endspiel gegen Spanien. Unsere RBB 888 Sportreporterin Ann-Kathrin Rose war ja wirklich die letzten Wochen auch schon ganz hautnah mit dabei und natürlich auch gestern Abend.
1: Sie feiern den Fußball, sie feiern das Leben und sie feiern ihr Team. Die argentinischen Fans am Times Square am Samstagnachmittag waren es Tausende, der Times Square in hellblau und weiß mit unzähligen Fahnen von Diego Maradona und Lionel Messi, dem Helden, der Mann, der die Argentinier wieder zum Weltmeistertitel tragen soll. Viele haben aber auch sich selbst gefeiert, denn viele argentinische Fans haben viel, viel Geld investiert, um hier in die USA zu reisen. Sie haben Autos verkauft, sie haben Wohnungen oder Häuser verkauft und sind hierher gereist. Und deshalb ist diese WM mit diesem Finale gegen Spanien eine große Party für alle argentinischen Fans, auch mitten in New York.
0: Ja, kann man sich gar nicht vorstellen, oder? Sie müssen Ihr Haus nicht verkaufen. Sie schalten heute Abend einfach ein, 21 Uhr bei den Kollegen vom ZDF oder besuchen unsere RBB-Dachlounge, das Studio 14 hoch über den Dächern unserer Stadt, natürlich heute Abend zum Finale. Wir wünschen schon mal einen richtig genialen Fußballabend und hoffen auf einen, spontan und vor allem gut eingestellten Chef dann morgen früh, falls es dann morgen früh doch nicht ganz so pünktlich klappt.

den Communards durch den Sonntagmorgen. Hier ist RBB 88.8. Schönen guten Morgen, Berlin, 7.21 Uhr. Und es gibt ja Gesetze, wo man sagt, also die braucht wirklich kein Mensch. Aber dann gibt es eben auch Gesetze, die wirklich Sinn machen. Wenn wir Kleidung und Schuhe im Internet bestellen und die uns dann am Ende nicht passen, dann schicken wir das Ganze zurück. Und es passiert leider sehr oft, dass Unternehmen dann einen Großteil davon einfach vernichten, weil es für die einfach billiger und praktischer ist. Das hat man ja gerade zum Beispiel auch bei vielen Klamotten beispielsweise dann aus dem asiatischen Raum oder so, dass es dann einfach viel zu teuer wäre, das dann letztendlich wieder zurückzuschicken. Das sind wirklich Tonnen an Sachen. Bislang war das rechtlich zulässig. Die Europäische Union hat aber jetzt gesagt, Schluss damit. Unternehmen ist es ab heute grundsätzlich untersagt, unverkaufte Bekleidung, Bekleidungszubehör und Schuhe zum Beispiel zu vernichten. Also ein wichtiger Schritt, ein sehr gutes Gesetz, ein wichtiger Schritt für die Umwelt und natürlich auch gegen die Verschwendung neuer Produkte. Das ist RBB 88.8. Auch sie ist Undressed Somber.

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3: Und wir schauen aufs Berlin-Wetter. Heute zeigen sich die Grautöne dieser Welt am Berliner Himmel. Wir zählen mal durch. Mausgrau, Basaltgrau oder einfach nur Grau. Ja, das muss die Stimmung aber natürlich nicht schmälern. 17 Grad gibt's bei euch gerade in Steglitz, 17 auch in Karow und in Rudow. Heute eher bewölkt. Nachmittags sind auch mal ein paar kurze Schauer möglich. Heute maximal 21 Grad.
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3: Ja, grün, das ist die Farbe hier auf unserer großen Verkehrslagekarte. Es läuft sehr gut auf Berlins Straßen, auf dem Stadtring und auch den Zubringerautobahnen in Reinickendorf. Der Kappweg in Richtung Kurt-Schumacher-Damm ja gesperrt. Grund dafür sind Kabelarbeiten bis Mitte August. Ansonsten in Siemensstadt der Saatwinkler-Damm ebenfalls gesperrt wegen Bauarbeiten zwischen Jungfernheideweg und Rohrdamm. Ansonsten läuft es überall. Alle Infos, die haben wir natürlich für euch zusammengetragen, auch zur Lage bei den öffentlichen Verkehrsmitteln auf rbb888.de und in unserer App.
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3: Mit Robert Köhler und ich finde, das ist mal eine Ansage. Ja? Wir wollen 120.000 Menschen begeistern. Das sagten die Veranstalter des Lollapalooza-Festivals am Olympiastadion im Vorfeld des Wochenendes. Gestern war ja der Auftakt mit großen Stars, mit großen Namen. Pitbull beispielsweise kennen wir natürlich alle von diversen Partys im Club oder so. Also R&B natürlich, der sorgt immer für eine volle Tanzfläche. Waren natürlich noch zahlreiche andere Künstlerinnen und Künstler dabei, auch aus Berlin. Und heute geht es ja weiter mit Teddy Swims beispielsweise. Luis Capaldi ist heute mit dabei. Ich glaube, Lordi ist heute auch dabei. Also das Line-Up für heute auch wirklich legendär. Und wir wollen schon mal so gleich mal einen kleinen Blick drauf werfen, wie es da gestern eigentlich so ablief.

0: mit RBB 888. In den Sonntagmorgen, es ist 7.39 Uhr, um hoch hinaus zu kommen. Ja, gibt es natürlich mehrere Möglichkeiten. Einfach zum Beispiel in das nächste Flugzeug steigen und dann ab in die Höhe. Das wäre zum Beispiel eine Möglichkeit. Oder Sie machen das hier.
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0: Ja, macht viel mehr Spaß, denn heute... Ja, heute ist sie nochmal geöffnet. Ein allerletztes Mal zum großen Finale. 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Die letzten 4 Wochen wirklich täglich dort. Großes Programm, große Spiele zu sehen. Man muss es wirklich so sagen, es waren wirklich fantastische 4 Wochen mit Ihnen. Viele von Ihnen haben uns da regelmäßig besucht. Unsere Kollegen haben sich dort vorgestellt. Wir hatten viele Sportexperten, viele Menschen aus auch der Berliner Kultur dort zu Gast, die aus ihrem Leben erzählt haben und natürlich auch immer mal ein bisschen was zum Fußball geäußert haben. 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Ich möchte Sie hiermit also nochmal ganz offiziell einladen. Wenn Sie das noch nicht erlebt haben, nutzen Sie das heute nochmal zum Finaltag. Ich glaube, die Stimmung wird heute bombastisch sein. Spanien gegen Argentinien, 21 Uhr ist Anpfiff. Also ja, kommt gern vorbei, feiert mit uns da oben einen schönen Cocktail schlürfen. Also für alle diejenigen, die es noch nicht gesehen haben, lohnt sich auf jeden Fall, heute mal rumzukommen. Und gern auch ein bisschen früher natürlich, denn ich denke, es wird gut voll werden. 21 Uhr, das große WM-Finale Spanien gegen Argentinien. In der höchsten Fanmeile Berlins, das ist die RBB Dachlounge, unser Studio 14.
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erste Stimme, Miley Cyrus und Flowers. Hier ist RBB 88.8 an diesem Sonntagmorgen. Ja, und große Stimmen, die gibt es ja an diesem Wochenende auch bei uns in der Stadt beim Lollapalooza, eines der größten Festivals Europas, an diesem Wochenende auf dem Olympiagelände. Gestern vor allem der Tag der Frauen. Sarah Larsen war dabei, Lily Allen auf der Bühne, auch die deutsche Sängerin Iliva hier aus Berlin hat gerade bei den Teenies ordentlich abgeliefert. Heute dann Teddy Swims. Oder auch Louis Capaldi. Wird auf jeden Fall auch heute wieder großes Kino werden, beziehungsweise große Musik zu hören geben. Abseits der Bühnen gibt es auch jede Menge Fun. Für Kinder gibt es Bewegungsparcours. Eine Zwergenstadt wird zum Beispiel aufgebaut. Eine Spielküchenlandschaft, ja sogar eine Baby-Oase. Also da wird man richtig neidisch auf die Racker. Aber wir Erwachsenen können uns Tarotkarten legen lassen. Kickbox-Workout steht an oder uns auch die Zähne mit Strasssteinen bekleben lassen. Also wenn Ihnen da morgen die Kollegen mit Strasssteinchen auf den Zähnen begegnen, wissen Sie ungefähr, wo die waren. Das volle Hippie-Gefühl heute beim Lollapalooza hat aber auch auf der anderen Seite seinen Preis. Das Sonntagstickets gibt es heute für 124 Euro. Teenies zahlen 100 Euro und Tickets gibt es auch noch. Und auch heute erwarten die Veranstalter nochmal knapp 50.000 Menschen im Olympiastadion. Tja, das bei recht angenehmem Wetter heute fürs Festival ist RBB 88.8.

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0: 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Um 8 Uhr. Ich bin Michael Ernst. Guten Morgen. Nach dem Rücktritt von Unionsfraktionschef Spahn soll die Nachfolge schnell geregelt werden. Bis Ende des Monats will Kanzler Merz die Personalie klären. Der Fraktionschef wird traditionell von den Vorsitzenden von CDU und CSU vorgeschlagen. Gewählt wird er dann von der Fraktion. Als Spahns Nachfolger werden unter anderem Kanzleramtschef Frei und Bundesinnenminister Dobrindt genannt. Große Unternehmen in der Europäischen Union dürfen unverkaufte Kleidung und Schuhe ab heute nicht mehr vernichten. Eine entsprechende EU-Vorschrift soll dafür sorgen, dass betroffene Firmen ihre Waren etwa wieder verkaufen oder spenden, anstatt sie wegzuwerfen. Bisher war die Entsorgung teils günstiger, als Produkte zu lagern, aufzubereiten oder wieder zum Verkauf anzubieten. Bei Verstößen drohen jetzt hohe Geldstrafen. Russland hat die ukrainische Hauptstadt Kiew wieder massiv mit ballistischen Raketen angegriffen. Dabei soll mindestens ein Mensch getötet worden sein, mehrere seien verletzt worden, heißt es. Auch die südukrainische Hafenstadt Odessa wurde wieder mit Raketen beschossen. Dort gab es ebenfalls Tote und Verletzte.
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0: Der Senat will das Diskriminierungsverbot im Grundgesetz um die sexuelle Identität erweitern. Der Bundesrat folgt dem Anliegen, der Bundestag bisher nicht. Deshalb hat sich die Senatorin für Vielfalt und Antidiskriminierung Kisseltepe jetzt an Bundestagspräsidentin Klöckner gewandt. In einem Brief fordert sie, dass das Parlament über den Vorstoß zur Grundgesetzänderung zeitnah berät. Das Anliegen sei dringender denn je, denn Benachteiligung, Hass oder Gewalt gegenüber queeren Menschen nehmen zu, heißt es in dem Schreiben. Als queer bezeichnen sich nicht heterosexuelle Menschen und alle, die sich nicht mit dem traditionellen Rollenbild von Mann und Frau identifizieren. Auf der Galopprennbahn in Hoppegarten findet heute der Renntag des Sports statt. Dort präsentieren sich unter anderem der 1. FC Union Berlin, die Eisbären Berlin, die Füchse und die BR Wallis. Außerdem stehen insgesamt 8 Galopprennen auf dem Programm. Das erste beginnt um 11.15 Uhr. Zum Sport. Bei der Fußball-WM hat England das Spiel um Platz 3 gewonnen. Die Briten schlugen Frankreich mit 6:4. Heute Abend spielen Spanien und Argentinien um den Weltmeistertitel. Anpfiff ist um 21 Uhr. 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
2: Ja, und das Berlin-Wetter heute eher im Sommerpausenmodus. Meist bewölkt. Sonne wird es heute nur wenig geben. Zum Nachmittag hin können auch ein paar Schauer dabei sein. In einigen Teilen Brandenburgs, in Randgebieten, da regnet es jetzt teilweise auch schon. 18 Grad momentan bei uns in der Stadt, überwiegend gemessen zum Beispiel bei euch in Lichtenberg, in Lichtenrade oder auch in Lübars. In der Spitze heute maximal 21 Grad.
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2: Auch hier Pausenmodus angesagt. Auf Berlins Straßen, es läuft gut. In Reinickendorf der Kappweg in Richtung Kurt-Schumacher-Damm gesperrt. Bis Mitte August wird hier an den Kabeln gearbeitet. Ansonsten ja, noch eine Meldung zur S-Bahn. Bei der Ringbahn S41, S42 bis Betriebsschluss Busse statt Bahnen zwischen Neukölln und Tempelhof. Bei der S46 und S47 Pendelverkehr zwischen Baumschulenweg und Neukölln. Und alle Infos, die haben wir für euch auch zusammengetragen auf rbb888.de und natürlich in unserer App.
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2: Mit Robert Köhler und ganz kurz mal für den Überblick. Also wir haben heute WM-Finale, ja. Spanien, Argentinien, 21 Uhr. Wir haben am Olympiastadion Lollapalooza, heute Teil 2. Wir haben es gerade gehört mit Luis Capaldi, mit Teddy Swims, mit Lordi. Da kommen heute noch ganz große Namen. Und wir haben ja immer noch in Schöneberg das schwul-lesbische Stadtfest, Straßenfest rund um den Neulendorfplatz unter dem Motto Gleiche Rechte für Ungleiche, das weltweit. Wir sprechen gleich mit den Vereinsvorsitzenden des Regenbogenfonds und sprechen natürlich auch mal ein bisschen über das Fest gestern, wie es denn so läuft und vor allem, was da heute noch auf dem Plan steht.

0: RBB 88.8 in den Sonntagmorgen und für gute Partys ist es nie zu spät. Die Gegend rund um den Neuendorfplatz ist seit gestern wieder Partymeile. Es ist lesbisch-schwules Stadtfest angesagt, aber es wird ja nicht nur gefeiert, sondern auch gekämpft in diesem Anlass oder parallel dazu. Gleiche Rechte für Ungleiche weltweit, das ist das Motto und darüber wollen wir jetzt sprechen. Am Telefon ist Nadine Königsmann vom Verein Regenbogenfonds. Einen schönen guten Morgen erstmal, Nadine.
1: Hallo und einen wunderschönen guten Morgen.
0: Nadine, es gibt ja Stimmen, die rufen, jetzt ist aber auch mal gut damit. Warum ist das Kämpfen für die queere Community und für queere Rechte dennoch immer noch so wichtig?
1: Gerade jetzt ist es wichtig, dass wir uns zeigen, dass wir solche Feste veranstalten, da wir ja alle wissen, in ein paar Monaten sind Wahlen. Der Rechtsruck wird immer größer, aber auch die generelle Queerfeindlichkeit wird immer schlimmer und die Übergriffe auf queere Personen werden auch immer häufiger. Und gerade jetzt müssen wir uns zeigen. Jetzt ist es wichtig, Haltung zu zeigen.
0: Hat sich denn die Lage für Homosexuelle oder Transsexuelle in Berlin auch verändert?
1: Es hat sich auf jeden Fall in den letzten Jahren wieder verstärkt, dass es Übergriffe gab. Je nachdem, in welchen Stadtteilen man in Berlin unterwegs ist, muss man auf andere Gruppen mehr achten oder weniger achten. Ich sag mal, in den Außenbezirken ist es mehr der Rechtsruck. Hier im Schöneberger Kiez ist es halt eine Durchmischung. Da kommt es wirklich von allen Seiten. Also man muss als Paar Händchen, wenn man Händchen halten durch die Stadt läuft oder sich einen Kuss gibt, dann muss man schon gucken oder sollte man gucken, wer ist in der direkten Umgebung von einem, damit einem auch nichts passiert.
0: So, was passiert denn heute noch am letzten Tag? Ist ja auch wirklich ein sehr wichtiger Tag natürlich, beziehungsweise ein sehr wichtiges Fest.
1: Heute ist mehr der Familientag auch. Also Samstag ist der Partytag. Aber Sonntag kommen auch alle viele mit ihren Familien hierher. Das ist immer sehr schön. Gerade an der Flinterbühne wird wieder der ganz alljährliche Standardtanz gemacht. Das ist ein Community-Tanz, wo sich alle treffen. Das ist immer so ein kleines, tolles Highlight. Wir haben über 80 Community-Stände, die sich hier präsentieren. Und wir haben natürlich ganz viele Food-Stände, wo wir auch versucht haben, dieses Jahr noch schöneren Mix hinzukriegen, ne, und nicht nur die Bratwurst und das Kotelett an jeder zweiten Ecke, sondern wirklich eine große Vielfalt auch an kulinarischen Sachen.
0: Na, danke schön erstmal an dieser Stelle an Nadine Königsmann vom Regenbogenfonds, das lesbisch-schwule Stadtfest rund um den Neuendorfplatz. Könnt ihr heute auch nochmal besuchen von 11 bis 21 Uhr. 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Guten Morgen Berlin, 8.13 Uhr.

das Mädel aus den Staaten. Hat schon früh die Karriere begonnen. Joanne Osborne, One of Us. RBB 88.8. Und ist es eigentlich Kinderarbeit, wenn Musiker mit bereits 12 Jahren im Studio stehen und daraus auch noch ein Hit wird? Ich glaube, die Jungs von Hanson werden diese Frage bis heute unbeantwortet lassen.

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8: Tja, das Berlin-Wetter, ich frage mich, ist das WM-Finalwetter heute bei uns? Also, ich habe mal gerade gecheckt, in Buenos Aires gerade 13 Grad, nachts 3:30 ist es da gerade. In Madrid jetzt schon 22 Grad, Berlin 18 Grad und bewölkt, also irgendwo so fast in der Mitte, sehr diplomatisch gehalten, diplomatisch bewölkt, geht's heute generell bei uns durch den Tag. Dazu kurze Schauer am Nachmittag und maximal 21 Grad.
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8: Auch da sieht es diplomatisch gut aus. In Reinickendorf der Kappweg in Richtung Kurt-Schumacher-Damm gesperrt. Bis Mitte August wird hier an Kabeln gearbeitet. Ansonsten auch der Blick nach Siemensstadt. Der Saatwinkler-Damm zwischen Jungfernheideweg und Rohrdamm in beiden Richtungen bis Ende des Monats gesperrt. Ansonsten läuft es überall fantastisch. Alle Infos, die könnt ihr auch gern nachlesen und alle Meldungen auf rbb888.de und in unserer App.
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8: Mit Robert Köhler um kurz nach 8:30 und einige von euch sind schon wach und auch die Musikstars sind schon wach. Singen sich hier gerade noch mal hinter den Kulissen ein, denn gleich für euch Leona Lewis und Callum Scott und die Imagine Dragons sind auch dabei. Einen schönen Sonntag, Berlin.

0: nicht nur wegen seiner imposanten Erscheinung. Der Springbrunnen auf dem Lustgarten und die kühlen Innenräume bieten an heißen Tagen eine willkommene Erfrischung. Dabei übersehen viele ein kleines, aber ganz besonderes Stück Berliner Stadtgeschichte, ganz in der Nähe. Die Jungfernbrücke. Auf den ersten Blick wirkt sie unscheinbar. Doch sie ist die älteste noch erhaltene Brücke Berlins und ein echtes Denkmal der Hauptstadt. Zu finden ist sie nur wenige Gehminuten entfernt. Wer von unter den Linden aus durch die Höfe des Humboldt-Forums geht, am Auswärtigen Amt vorbeiläuft und am Spreekanal entlang spaziert, stößt plötzlich auf dieses historische Kleinod. Die erste Jungfernbrücke wurde bereits 1688 unter Kurfürst Friedrich III. Errichtet. Damals war sie eine hölzerne Zugbrücke und verband die Friedrichskracht mit der alten Leipziger Straße. Im Jahr 1798 erhielt sie ihr heutiges Erscheinungsbild. Eine Konstruktion aus Holz und Eisen mit einem beweglichen Mittelteil, der bei Bedarf für Schiffe geöffnet werden konnte. Heute lässt sich die Brücke zwar nicht mehr aufklappen, doch ihr historischer Charakter ist bis heute erhalten geblieben. Auch um ihren Namen ranken sich zahlreiche Geschichten. Eine Legende erzählt, dass junge Frauen hier auf ihre Männer warten mussten, während diese ein Flussbad besuchten. Eine andere berichtet von zwei jungen Frauen, die in der Nähe feine Handarbeiten verkauften und der Brücke so ihren Namen gaben. Heute fahren hier keine Lastkähne oder Fischerboote mehr vorbei. Die Jungfernbrücke gehört allein den Fußgängerinnen und Fußgängern. Wer über ihre Holzbohlen geht, bewegt sich auf einem Stück Berliner Geschichte. Die Brücke verbindet nicht nur die beiden Ufer des Spreekanals, sondern auch Vergangenheit und Gegenwart. Und wer mag, kann hier auch einen guten Kaffee trinken und in Berlin der Vergangenheit schwelgen. Der Herr behüte deinen Ausgang und Eingang von nun an bis in Ewigkeit. Die Bibel, Psalm 121.
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2: Es sprach Viktoria Hellwig vom Evangelischen Rundfunkdienst Berlin. 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

0: mit RBB 888 und den harten Gitarren durch diesen Sonntagmorgen. Es ist gleich 8.48 Uhr und Tegel ist immer noch im Hafenfest-Feeling. Ja, im Hafenfest-Fieber bedeutet feinstes Gefeiere am Tegeler See entlang der Greenwich-Promenade. Wird es auch heute wieder Live-Musik geben natürlich. Es gibt Fahrgeschäfte, wo es zugeht wie auf dem Rummel und natürlich jede Menge Essen, Trinken, nette Leute. Und das kann ich wirklich auch so bestätigen, das Tegeler Hafenfest auch heute nochmal zu erleben. Ab 12 Uhr bis 20 Uhr, der Eintritt ist frei und das wirklich an einer hervorragenden und wirklich wunderschönen Kulisse.
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1: Und falls Sie sich fragen...
2: Ja, bitte?
3: Spielt ihr dann auch...
1: Cheers. Ja.
3: Und...
4: Voyage, voyage.
2: Jupp.
3: Aber auch das?
1: Auf jeden Fall.
3: Und dieses?
2: Ja.
3: Und auch...
1: Ja.
3: Aber auch...
1: Ja.
3: Und...
2: Ja.
3: Das auch?
1: Deine Hits, Dein Berlin.
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3: Und auch Pankow, wo mein Neffe...
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3: Prima.
1: Und auch

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1: Es ist 9 Uhr. Ich bin Michael Ernst. Guten Morgen. Kanzler Merz will noch in diesem Monat klären, wer nach dem Rücktritt von Jens Spahn neuer Unionsfraktionschef werden soll. Als mögliche Nachfolger im Gespräch sind unter anderem Kanzleramtschef Frei, Bundesinnenminister Dobrindt und CDU-Generalsekretär Linnemann. Die Wahl könnte noch in der Sommerpause in einer Sondersitzung geschehen. Spahn hatte erst vor wenigen Tagen bekannt gegeben, dass er und sein Ehemann mit Hilfe einer Leihmutter in den USA Väter geworden sind. In Deutschland ist Leihmutterschaft verboten. Seit heute dürfen große Unternehmen in der EU unverkaufte Kleidung und Schuhe nicht mehr einfach vernichten. Die neuen Regeln der EU-Kommission sollen zu einem sparsameren Umgang mit Ressourcen, weniger Umweltschäden und fairen Wettbewerbsbedingungen führen. Die Unternehmen müssen versuchen, ihre Waren wieder zu verkaufen oder zu spenden. Schätzungsweise werden 4-9% aller Textilien in der EU vernichtet, ohne jemals getragen worden zu sein. Nach dem Sturz eines Bahnmitarbeiters aus einem fahrenden Zug in Baden-Württemberg ist der Verdächtige wieder frei. Das zuständige Amtsgericht lehnte es ab, Haftbefehl zu erlassen. Der Beschuldigte habe nicht damit rechnen können, dass sich die Tür öffnet, hieß es zur Begründung. Der Fahrgast soll bei einer Ticketkontrolle in Streit mit dem Zugbegleiter geraten sein. Es kam zu einem Gerangel. Dabei prallte der Bahnmitarbeiter gegen die Tür und fiel bei Tempo 120 aus dem Zug. Er wurde lebensgefährlich verletzt.
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1: Die UNESCO-Welterbe-Kommission berät ab heute darüber, ob die Waldsiedlung Zehlendorf in ihre Liste aufgenommen wird. Die Häuser dort wurden vor rund 100 Jahren im Bauhausstil unter Leitung von Bruno Taut errichtet und sind auch als Papageiensiedlung bekannt. Sie sollen Teil des schon bestehenden Welterbes Siedlungen der Berliner Moderne werden. Insgesamt sind mehr als 30 Orte nominiert. Die Entscheidung wird in gut einer Woche erwartet. Auch heute wird in Schöneberg das lesbisch-schwule Stadtfest gefeiert. Es war gestern vom früheren regierenden Bürgermeister Wowereit als Schirmherr eröffnet worden. Zum Auftakt strömten viele Besucherinnen und Besucher in den Regenbogenkiez am Neulendorfplatz und rund um die Motzstraße. Auf 6 Bühnen treten Musiker und andere Künstler auf. Dazu gibt es Reden und politische Talkrunden. Insgesamt werden bis zum Abend zehntausende Gäste erwartet. Und zum Sport. Im Spiel um Platz 3 bei der Fußball-WM hat sich England gegen Frankreich durchgesetzt. Die Mannschaft siegte mit 6:4. Heute Abend spielen Spanien und Argentinien um den WM-Titel. Los geht's um 21 Uhr. 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
2: Tja, und die Sonne wird's heute schwer haben. Das merkt man jetzt schon. Der Morgen zeigt sich auch schon meist bewölkt. Dazu 18 Grad bei euch in den Gärten der Welt in Marzahn. 18 auch an der Havel in Spandau und 18 am Kotti in Kreuzberg. Heute maximal 21 Grad. Regen kann am Nachmittag dann übrigens auch mal dabei sein.
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2: Ja, läuft gut auf Berlins Straßen, auf dem Stadtring und den Zubringer-Autobahnen. Werf einen Blick in die Bezirke Siemensstadt, der Saatwinkler-Damm zwischen Jungfernheideweg und Rohrdamm in beiden Richtungen bis Ende des Monats gesperrt. In Reinickendorf der Kappweg in Richtung Kurt-Schumacher-Damm gesperrt. Bis Mitte August wird hier an Kabeln gearbeitet und Bauarbeiten bei der S-Bahn, bei der Ringbahn S41 und S42 bis Betriebsschluss Busse statt Bahnen zwischen Neukölln und Tempelhof. Zwischen Treptower Park und Neukölln wird im 20-Minuten-Takt gependelt und Pendelverkehr auch bei der S46 und S47 zwischen Baumschulenweg und Neukölln.
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2: Mit Robert Köhler heute Abend der Tag der Tage, WM-Finale. Unsere Reporterkollegen vor Ort, die sitzen ja auch schon, ja, kann man sagen, auf gepackten Koffern. 4 Wochen war auch sie vor Ort, Ann-Kathrin Rose, unsere Kollegin, die wir hier regelmäßig bei uns im Programm auch hatten. Und ja, heute Morgen noch ein wahrscheinlich letztes Mal mit ihr mal sprechen können über das, was am Abend so stattfindet. Argentinien, Spanien. Gleich schauen wir mal, wie die Lage in New York gerade aussieht.

mit RBB 88.8 durch diesen Sonntagmorgen. Einen schönen guten Morgen. Ja, und manche Songs, die schaffen es schon nach dem ersten Takt, man ganz ruhig wird, ganz gelassen wird. Und genauso einer ist auch der nächste und der neue Song von Sienna Spiro, Die on the Hill. Ja, da zeigt die junge Britin einmal mehr, warum sie gerade als eine der spannendsten neuen Stimmen gehandelt wird. Hören wir uns jetzt an, hier auf RBB 88.8. Guten Morgen, Berlin.

0: mit RBB 888 in den Finalsonntag. An diesem Sonntagmorgen, es ist 9.20 Uhr. Ja, und heute ist es endlich soweit im Finale der WM. Spanien gegen Argentinien. Ein packendes Spiel wird das werden. Wir sprechen mit unserer RBB-Sportreporterin in den USA, mit Ann-Kathrin Rosen. Schönen guten Morgen erstmal.
1: Guten Morgen nach Deutschland.
0: Ann-Kathrin, ich frage einfach direkt deinen Tipp für heute Abend.
1: Heute habe ich mir was vorgenommen. Ich lege mich nicht fest. Mein Tipp ist, es wird ein großartiges Fußballspiel. Das liegt aber auch daran, dass meine Tipps in den letzten Spielen und in den letzten Tagen ganz schlecht gealtert sind.
0: Wie ist denn so die Stimmung auf den Straßen in New York am Times Square?
1: Ja, die ist sensationell. Ich habe schon sehr, sehr viele Fußballspiele in meinem Leben gesehen. Ich habe selten erlebt, dass auch so eine große Stadt, und New York ist ja eine der größten Städte der Welt, sich so einnehmen lässt von den Fans. Gestern 17 Uhr Times Square, und der Times Square, diese große Straßenkreuzung, kann man fast sagen, mit diesen vielen Werbebanden, war weiß und hellblau. Da waren Zehntausende argentinische Fans. Ich konnte es nicht überblicken, war ich viel zu klein für. Die haben gesungen, die haben getanzt, die haben teilweise auf Laternen gesessen. Gott sei Dank ist niemand runtergefallen. Das ist hier schon sehr, sehr spürbar. Auch in der Stadt begegnen wir überall Fans in spanischen und argentinischen Trikots. Also die Vorfreude, die ist jetzt so langsam auch hier angekommen.
0: So, und die letzten 4 Wochen, du hast ja wirklich alles miterlebt, war ein ordentlicher Ritt. Viele Dinge sind da passiert während der Spiele nebenbei. Was war denn so dein persönliches Highlight?
1: Ja, das sind, glaube ich, die Begegnungen mit den Menschen hier in den USA, aber aus allen Teilnehmerländern, die sehr offen sind, die sehr nett sind, die sehr freundlich sind, gestern auch sehr empathisch. Wo kommst du her? Aus Deutschland? Ah, tut mir leid. Waren schöne Gespräche.
0: Das glaube ich. Gab es denn auch was dir gar nicht gefallen hat?
1: Naja, die Lowlights, die gibt es ja immer bei so großen Sportveranstaltungen. Da ist natürlich Donald Trump und die FIFA, diese Einflussnahme auf die rote Karte des US-Amerikaners Balogun, der dafür selber überhaupt nichts konnte. Dann die verweigerte Einreise dieses somalischen Schiedsrichters ganz zu Beginn des Turniers. Aber auch wenig Transparenz, das war schon spürbar. Und dann so ein bisschen diese übertriebene Eventsache im Stadion. Das ist, glaube ich, einfach eine Geschmackssache. Ich brauche nicht noch mehr Dezibel. Ich finde Fußball an sich einfach auch ganz okay.
0: Ja, und ich glaube, mehr als okay wird es heute Abend im Finale Spanien-Argentinien. Dankeschön an unsere Sportreporterin vor Ort, Ann-Kathrin Rose. Vielen Dank und viel Spaß auch für dich heute Abend.
1: Vielen Dank euch allen, ein schönes Finale.
0: 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Alle Infos auf rbb888.de. 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
2: Tja, das Berlin-Wetter mit ein bisschen Fantasie meine ich gerade zu sehen, dass ein bisschen Sonnenstrahlen die Wolkendecke hier durchbrechen. Aber vielleicht ist es auch nur gewünschte Fantasie. Ja, es bleibt heute auf jeden Fall meist bewölkt. Aktuell 18 Grad bei uns in der Stadt. 18 zum Beispiel bei euch in Köpenick. 18 Grad auch in Spandau oder in Steglitz. Ja, es bleibt heute grau bewölkt. Zum Nachmittag können auch ein paar Schauer dazukommen, ein paar kurze Schauer. Ansonsten geht's maximal hoch heute auf 21 Grad.
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2: Ja, entspannte Lage, aber auf Berlins Straßen. Hier kommt ihr gut voran. Auf dem Stadtring und den Zubringerautobahnen, da liegen uns keine Meldungen vor. In Reinickendorf der Kappweg in Richtung Kurt-Schumacher-Damm gesperrt. Bis Mitte August wird hier an den Kabeln gearbeitet. In Siemensstadt der Saatwinkler-Damm zwischen Jungfernheideweg und Rohrdamm in beiden Richtungen bis Ende des Monats gesperrt. Und Bauarbeiten gibt es bei der S-Bahn, bei der Ringbahn S41 und S42. Ersatzweise Busse statt Bahnen zwischen Neukölln und Tempelhof. Und bei der S46 und S47 Pendelverkehr zwischen Baumschulenweg und Neukölln. Alle Infos wie immer zusammengetragen auf rbb888.de und in unserer App.
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2: Mit Robert Köhler und dem Moment für euch und der Möglichkeit für euch, jetzt wieder unsere schicke RBB 888 Tasse zu gewinnen für den Kaffee oder Tee am Morgen. Sieht wirklich richtig schick aus, muss ich sagen. Also ich selber bin jetzt nicht so ein Tassenliebhaber und habe es gern einheitlich, aber die ist wirklich schick gemacht und wirklich schön gemacht. Also ja, würde ich mir auf jeden Fall zu Hause auch hinstellen. Wenn ihr natürlich wisst, wen wir da heute suchen in unserer Sekunde 80er, 90er. Ja, das ist doch leicht, oder? Nochmal angespielt. Also gerne jetzt anrufen. 030 30 32 88 8100. Mit ein bisschen Glück landet ihr hier gleich bei mir in der Leitung.

0: Timbaland's Man Eater. Ist RBB 888. So, bereit machen für unsere Sekunde 80er, 90er.
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0: Ja, die gibt's jetzt mit Michaela aus Lichtenrade. Schönen guten Morgen.
2: Guten Morgen, Robert. Hallo.
0: Schönen guten Morgen. So, du hast ja mit meiner Kollegin Janine hier in der Regie schon mal so ein bisschen geplaudert. Gehst jetzt noch 4 Tage arbeiten, dann ist ein bisschen frei und bist mit deinem Kind und deinem Mann eigentlich glücklich, aber momentan ein bisschen unglücklich. Was ist los?
2: Naja, die werden hier immer voller zu Hause, ne? Die haben beide schon frei und die Wohnung versinkt langsam im Chaos und hier fühlt sich keiner mehr zuständig, habe ich das Gefühl.
0: Und das bleibt dann alles irgendwie an dir hängen?
2: Naja, wenn ich es jetzt wieder schöner haben will, muss ich das ändern und das werde ich heute leider machen müssen.
0: Was sind das so für Dinge, die da geändert werden?
2: Naja, es liegt halt überall irgendwas rum, ne? Was eigentlich woanders hingehört, zum Beispiel die getragenen Socken. Die bleiben dann vor der Couch liegen und überall steht Geschirr und die Blumen werden nicht gegossen. Also ich habe heute echt ein bisschen was vor.
0: Wäre es vielleicht eine Option zu sagen, okay, ich packe das ganze Zeug einfach in so eine große Kiste in Karton und stelle es dann dem Mann einfach aufs Bett?
2: Wäre auch eine Option. Jetzt fehlt mir bloß die große Kiste.
0: Da könntest du mal beim Nachbarn klingeln, vielleicht hat er sowas, ja?
2: Ja,
0: also
2: eine gute Idee.
0: An dieser Stelle wollen wir, also Janine und ich, wir sind uns einig und ich bin mir sicher, der ein oder andere Berliner wird sich damit einklinken. Wir wollen natürlich mal offiziell einen Appell an deinen Mann und Tochter ist es, ja?
2: Ja, die schlafen aber noch.
0: Ah, also
2: die
0: hören das jetzt nicht. Ja, okay, man kann es ja in der App nachhören, 4 Stunden lang. Gerne mal ein bisschen mehr unter die Arme greifen, damit du das nicht alles alleine machen musst. Das fände ich dann auch irgendwie doof. Ja.
2: Ja, ich bin dafür.
0: Aber jetzt lass uns über schöne Sachen reden. Wir reden ganz kurz mal darüber, ob es vielleicht für dich gleich eine neue Tasse gibt, die du dann ja selbst wegräumen müsstest wahrscheinlich. Wir hören mal rein in die Sekunde. So, deine Lösung.
2: Ich würde sagen, dass es Michael Jackson ist mit Will You Be There?
0: Richtig, natürlich. Sehr schön. Prima. Mensch, Michaela, dann hoffe ich jetzt mal, ich kann gar nicht sagen, drück die Daumen, sondern ich hoffe mal, dass da heute einheitlich mit angepackt wird, dass ihr da recht schnell durch seid und dann auch ein bisschen was vom Sonntag habt natürlich. Wünscht dir für die nächsten 4 Tage Arbeit nochmal eine schnelle Hand und dann vor allem entspannte Urlaubstage hoffentlich.
2: Ganz herzlichen Dank.
0: Ja, prima. Dann Dankeschön. Viel Spaß mit unserer Tasse
2: vielen
0: und
2: Dank.
0: Gerne, gerne. Und wir wollen natürlich den Song jetzt in voller Länge hören. Machen aus einer Sekunde 3 Minuten 33. Michael Jackson, eine große Nummer der 90er. Will You Be There? Hier ist RBB 888.

Tja, Gratulation an dieser Stelle nochmal an Michaela aus Lichtenrade, die gerade bei uns die Tasse gewonnen hat und vom Chaos zu Hause erzählt hat, weil keiner was wegräumt. Just in diesem Moment kam eine Nachricht von Ru hier bei uns über unser WhatsApp-Kanal und ich lese mal kurz vor, du bist nicht alleine, liebe Michaela, wir kämpfen hier auch an allen Fronten gegen Ferienzeit-Chaos in der Wohnung. Die Mütter sind wie Knöpfe, die halten alles zusammen. Also, ja, ist man also nicht allein mit dieser Thematik, leider. Hier ist RBB 888. Gleich viel Spaß mit Anni.

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1: Es ist 10 Uhr. Ich bin Michael Ernst. Guten Tag. Noch in diesem Monat soll die Entscheidung fallen, wer neuer Unionsfraktionschef wird. Nach dem Rücktritt des bisherigen Vorsitzenden Spahn will Kanzler Merz schnell einen Nachfolger präsentieren. Er oder sie muss dann noch von der Fraktion gewählt werden, möglicherweise in einer Sondersitzung während der Sommerpause. Im Gespräch sind unter anderem Kanzleramtschef Frey, Bundesinnenminister Dobrindt und CDU-Generalsekretär Linnemann. Ob Merz schon morgen in der CDU-Präsidiumssitzung einen Vorschlag macht, ist unklar. Die gesetzlichen Krankenkassen gehen davon aus, dass die Beiträge in den nächsten 2 Jahren nicht weiter steigen werden. Das Sparpaket der Bundesregierung sorge für eine stabile Grundlage, vorausgesetzt, alle Maßnahmen würden konsequent umgesetzt, sagte der Chef des Kassenspitzenverbands Blatt. Geplant sind Ausgabenbremsen bei Praxen, Kliniken, Apotheken und Pharmabranche. Außerdem hat der Bundestag höhere Zuzahlungen für Medikamente und Einschränkungen der kostenlosen Mitversicherung beschlossen. Im Handwerk steigt die Zahl der Auszubildenden entgegen dem Trend in der Gesamtwirtschaft. Zwischen Januar und Juni seien schon fast 68.000 neue Verträge abgeschlossen worden, sagte Handwerkspräsident Dittrich. Das sind fast 5% mehr als vor einem Jahr. Einen solch hohen Wert gab es zuletzt 2018. In einigen Kammerbezirken soll es sogar zweistellige Zuwächse geben. Der US-britische Influencer und bekennende Frauenfeind Andrew Tate und sein Bruder Tristan sind in den USA festgenommen worden. Hintergrund sind Ermittlungen in Großbritannien wegen einer Reihe mutmaßlicher Sexualdelikte. Die Staatsanwaltschaft hat beantragt, die Brüder auszuliefern. Sie wirft ihnen unter anderem Vergewaltigung vor. Andrew Tate erreichte mit frauenverachtenden Aussagen in sozialen Netzwerken Millionen Jugendliche und junge Männer.
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1: Der Senat will das Diskriminierungsverbot im Grundgesetz um die sexuelle Identität erweitern. Der Bundesrat folgt dem Anliegen der Bundestag bisher nicht. Deshalb hat sich die Senatorin für Vielfalt und Antidiskriminierung Kisseltepe jetzt an Bundestagspräsidentin Klöckner gewandt. In einem Brief fordert sie, dass das Parlament über den Vorstoß zur Grundgesetzänderung zeitnah berät. Das Anliegen sei dringender denn je, denn Benachteiligung, Hass und Gewalt gegenüber queeren Menschen nehmen zu, heißt es in dem Schreiben. Als queer bezeichnen sich nicht heterosexuelle Menschen und alle die, die sich nicht mit einem traditionellen Rollenbild von Mann und Frau identifizieren. Auf der Galopprennbahn im Hoppegarten findet heute der Renntag des Sports statt. Dort präsentieren sich unter anderem der 1. FC Union Berlin, die Eisbären Berlin, die Füchse und die BR Wallis. Außerdem stehen insgesamt 8 Galopprennen auf dem Programm. Das erste beginnt um 11.15 Uhr. 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
2: Heute haben wir ein paar mehr Wolken am Berliner Himmel, aber regnen sollte es eigentlich tatsächlich erst heute Abend. Zumindest sieht es aktuell auf dem RBB 888 Wetterradar so aus. Wir kriegen heute frische und angenehme 21 Grad Höchstwerte, messen jetzt 18 Grad in Lichtenberg, 19 Grad in Mitte und 17 Grad in Neukölln. Morgen Tageshöchstwert um 19 Grad. Ein Sturm einstecken wäre vielleicht nicht verkehrt. Es soll tatsächlich auch Gewitter morgen geben. Mit Sicherheit aber auch Trockenphasen.
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2: Stadtverkehr Berlin, Reinickendorf. Der Kappweg ist in Richtung Kurt-Schumacher-Damm gesperrt. Bis Mitte August wird hier an den Kabeln gearbeitet. Bei der S-Bahn wird gebaut. Für die Ringbahnlinien 41 und 42 fahren bis Betriebsschluss Ersatzbusse zwischen Neukölln und Tempelhof. Und zwischen Treptower Park und Neukölln wird im 20-Minuten-Takt gependelt. Bei der S46 und der S47 besteht Pendelverkehr zwischen Baumschulenweg und Neukölln. Noch nach Siemensstadt, der Saatwinkler-Damm ist zwischen Jungfernheideweg und Rohrdamm in beiden Richtungen bis Ende des Monats gesperrt. Alle Meldungen zu Straßen und Schienen auf rbb888.de und in unserer App. Kommt gut und sicher ins Ziel.
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2: Mit Adi Friedrich am Mikrofon. 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Und zwar welche, die wir lange nicht gehört haben, welche, die super besonders sind. Und natürlich gibt es auch ein paar tolle Tickets. Nachher, kurz nach 11. Fürs Zielen.

0: Let the good vibes get stronger, auf jeden Fall. Laid back mit Sunshine Reggae.
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0: Die 90er-Version von Gary Rafferty's 70er Baker Street hier auf RBB 88.8.
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0: Vor 41 Jahren. Das klingt, oder? Das fühlt sich irgendwie an, als wenn dieser Song eigentlich erst auf gestern auf Platz 1 war.

0: Ist aber tatsächlich schon 41 Jahre her. Am 19. Juli 1985 war er auf Platz 1. Übrigens der einzige James-Bond-Song, der es in Amerika bis an die Chartspitze geschafft hat. Und dass Duran Duran diesen Bond-Song überhaupt aufnehmen durften, haben sie einer spontanen Idee von Bassist John Taylor zu verdanken. Auf einer Party hat er nämlich den Bond-Produzenten Albert R. Broccoli angesprochen und meinte, ey, seine Band konnte auch die Bond-Musik mal machen. Und zwar wieder richtig spannend. Und dann kam A View to a Kill raus, der Titelsong zum gleichnamigen Film. Und es war eine sehr verrückte Zeit, erinnert sich Schlagzeuger Roger Taylor.
1: We're all swept away on this kind of magic carpet.
2: Wir wurden weggefegt auf diesem fliegenden Teppich. Oder wie John sagt, wir sind an einem sehr schnellen Zug, aber wir steuern ihn nicht. Wir wurden mitgerissen vom Erfolg und von dem unglaublichen Leben, das wir führen konnten. Es ist schwer, auf die Bremse zu treten. Man verliert die individuelle Kontrolle über die Situation. Aber ich würde nie etwas daran ändern wollen. Es passierte so. Und es passierte aus bestimmten Gründen. Es war einfach eine aufregende Reise. Ich würde nichts ändern.
0: Hier ist er, dieser absolute 80er-Klassiker. Duran Duran, A View to a Kill auf RBB 88.8 in der 80er-90er-Show. Schicken Sonntag Berlin.

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1: Unser Berlin-Wetter ist heute so ein bisschen bewölkter, aber es gibt natürlich auch etwas Sonnenschein mit dabei und zum Nachmittagabend kann es dann noch ein paar Schauer geben. Tageshöchstwerte heute so um die 22 Grad. Jetzt im Moment messen wir 18 Grad in Mitte, 17 Grad in Marzahn und 17 Grad in Neukölln. Morgen kriegen wir Höchstwerte um die 19 Grad und da werden schon vielleicht nicht verkehrt. Auf jeden Fall soll es einige Schauer, vielleicht sogar Gewitter geben.
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1: Stadtverkehr Berlin, da gehen wir gleich mal nach Reinickendorf. Der Kappweg ist in Richtung Kurt-Schumacher-Damm gesperrt. Bis Mitte August wird an Kabeln gearbeitet. Bei der S-Bahn gibt es Bauarbeiten, die für die Ringbahnlinien S41 und 42 fahren bis Betriebsschluss Ersatzbusse zwischen Neukölln und Tempelhof und zwischen Treptower Park und Neukölln wird im 20-Minuten-Takt gependelt. Bei der S46 und der S47 besteht Pendelverkehr zwischen Baumschulenweg und Neukölln. Siemensstadt, der Saatwinkler Damm ist zwischen Jungfernheideweg und Rohrdamm in beiden Richtungen bis Ende des Monats gesperrt. Alle Meldungen zu Straßen und Schienen auf rbb888.de und in unserer App. Gut und sicher, fahrt euch unterwegs.
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1: Mit Anni Friedrich für euch am Mikrofon. Guten Tag. Und ich weiß nicht, ob ihr es abends schon mal gehört habt. Wir haben jetzt am Dienstagabend immer eine coole Musiksendung zwischen 20 und 22 Uhr, die da heißt Dein Jahr. Und sowas in klein machen wir jetzt schon. Wir hören gleich drei Songs aus einem Jahr und sind jetzt im Jahr 1999 gelandet. Mit dabei die großartige Marcy Gray mit I'll Try Garbage. The trick is to keep breathing. Breathing und George Michael und Mary J. Blige mit ihrem großartigen Duett.

Was für eine Stimme, Marcy Gray, I Try. Aus dem Jahr 99, davor haben wir Garbage und George Michael mit Mary J. Blige gehört. Alle drei Songs aus dem Jahr 1999. Und vielleicht habt ihr ja abends schon reingehört und festgestellt, dass wir im Moment ganz neue Abendsendungen haben, ganz neue Musiksendungen. Am Dienstag, habe ich euch gerade schon erzählt, haben wir immer Dein Jahr. Das heißt, da spielen wir zwei Stunden lang nur Songs aus einem bestimmten Jahr. Jetzt am Dienstag ist es das Jahr 2000. Und wenn euch da irgendein Song besonders einfällt, könnt ihr sehr gerne immer eine Nachricht einfach ins Studio schicken und sagen, ey, dieser Song ist für mich mega aus dem Jahr 2000, weil da habe ich das und das erlebt. 030 30 32 88 8100 ist die Nummer immer zu uns ins Studio 24/7. Und am Montagabend, da hören wir uns nochmal, wenn ihr Bock habt, auf Pop-Smoothies. Und das bedeutet, watching you, watching me. It's so easy to see. Wunderschöne Songs that it's my love in you. Zum Runterkommen. Yeah.

heute ab 22, nein, 20 bis 22 Uhr nur wunderschöne Balladen hier bei uns auf RBB 88.8, die Pop-Smoothies. Und wenn ihr sagt, Mann, da habe ich keine Zeit, aber ich würde es so gerne hören, könnt ihr alle unsere Musiksendungen auch jederzeit nachhören in unserer App, der RBB 88.8 App auf eurem Smartphone. Hier ist die 80er, 90er Show auf RBB 88.8, jetzt mit Chris Rea und Sue.

0: hier auf RBB 88.8.
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0: An diesen Song hier erinnern wir uns alle. 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She's like the wind. Unvergesslich und ein weltweiter Hit für Patrick Swayze aus Dirty Dancing natürlich. She's like the wind. Und über diesen Song hat Patrick mal gesagt:
2: When I wrote She's like the wind.
3: Als ich anfing, She's Like the Wind zu schreiben und es dann mit Stacey Whitless weiterschrieb, wusste ich einfach, dass das der richtige Song für den Film ist. Und ich wollte sicher gehen, dass alle ihn mögen. Je öfter ich es spielte und dann mit Stacey daran arbeitete, desto besser wurde der Song. Irgendwann habe ich den Song dann am Set vorgespielt und alle liebten den Song und wollten ihn im Film. Jedes Mal, wenn ich ihn jetzt singe und performe, widme ich ihn Lisa. Ich bin nämlich schon 30 Jahre mit ihr verheiratet. Bald sind es 31 Jahre. Und ich fühle mich so glücklich, so als ob ich gefallen wäre und trotzdem mit beiden Füßen gelandet bin.
0: Was für eine schöne Liebeserklärung, wie toll. Was viele aber gar nicht wussten, ist, dass er 2 Jahre danach nochmal einen Song rausgebracht hat. Und zwar für einen Actionfilm namens Roadhouse. 1989 kam der raus und er hat die Rocknummer Raising Heaven geschrieben. Hören wir natürlich jetzt. War jetzt nicht so erfolgreich wie She's Like the Wind, aber ich glaube, das ist halt auch echt ein richtig krasser Maßstab. Natürlich haben wir jetzt diesen Song Patrick Swayze mit Raising Heaven in Hell Tonight. Hier auf RBB 88.8. 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
1: Um 11, ich bin Michael Ernst, guten Tag. Kanzler Merz will noch in diesem Monat klären, wer nach dem Rücktritt von Jens Spahn neuer Unionsfraktionschef werden soll. Als mögliche Nachfolger im Gespräch sind unter anderem Kanzleramtschef Frei, Bundesinnenminister Dobrindt und CDU-Generalsekretär Linnemann. Die Wahl könnte noch in der Sommerpause in einer Sondersitzung geschehen. Spahn hatte erst vor wenigen Tagen bekannt gegeben, dass er und sein Ehemann mit Hilfe einer Leihmutter in den USA Väter geworden sind. In Deutschland ist Leihmutterschaft verboten. Die Linksfraktion im Bundestag fordert kostenloses Leitungswasser in Restaurants, öffentlichen Einrichtungen und im öffentlichen Raum. Außerdem spricht sie sich gegen eine von der Bundesregierung geplante Zuckersteuer aus. Der übermäßige Konsum von zuckrigen Softdrinks könne nicht durch unsoziale Preisaufschläge erreicht werden, heißt es in einem Positionspapier. Die Zuckersteuer auf Limonaden soll übernächstes Jahr kommen. Russland hat wohl einen der bisher schwersten Raketenangriffe auf Kiew verübt. Präsident Zelensky sagte, in der Nacht habe Russland mehr als 40 Raketen verschiedener Typen abgefeuert. Ein Mensch kam ums Leben, mindestens 13 wurden verletzt. Auch aus anderen ukrainischen Regionen wurden Tote und Verletzte nach russischen Angriffen gemeldet.
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1: Die Senatorin für Antidiskriminierung, Kissel Tepe, fordert den Bundestag auf, sich stärker für den Schutz queerer Menschen einzusetzen. In einem Brief an Bundestagspräsidentin Klöckner wirbt sie dafür, dass ein entsprechender Gesetzentwurf des Bundesrats möglichst bald im Parlament beraten wird. Das Anliegen sei dringender denn je. Benachteiligung, Hass und Gewalt gegenüber queeren Menschen nähmen zu, heißt es in dem Schreiben. Der Gesetzentwurf sieht vor, dass Diskriminierungsverbot im Grundgesetz, um die sexuelle Identität zu erweitern. Die UNESCO-Welterbe-Kommission berät ab heute darüber, ob die Waldsiedlung Zehlendorf in ihre Liste aufgenommen wird. Die Häuser dort wurden vor rund 100 Jahren im Bauhausstil unter Leitung von Bruno Taut errichtet und sind auch als Papageiensiedlung bekannt. Sie sollen Teil des schon bestehenden Welterbes Siedlungen der Berliner Moderne werden. Insgesamt sind mehr als 30 Orte nominiert. Die Entscheidung wird in gut einer Woche erwartet. Und zum Sport. Die Fußball-WM hat der FIFA wohl Rekordeinnahmen beschert. Der britische Guardian meldet, dass sich der Weltverband über etwa 15 Milliarden Dollar freuen kann. Die WM in den USA, Mexiko und Kanada war die erste mit 48 Teams und 104 Spielen. Das Spiel um Platz 3 gewann England gegen Frankreich 6:4. Das Finale tragen am Abend Argentinien und Spanien aus. Und mehr Nachrichten aus Berlin rund um die Uhr auf rbb24.de.
3: Unser Berlin-Wetter soll so ein bisschen Ostseewetter. Wir kriegen maximal 21 Grad. Immer mal wieder ein paar dichtere Wolkenfelder, die durchziehen können und zum Abend hin. So sieht's jedenfalls jetzt aus auf dem RBB 888 Wetterradar. Können auch mal ein paar Schauer mit dabei sein. Ansonsten bis dahin erstmal weitgehend trocken. Höchstwerte, wie gesagt, 21 Grad. Die Temperaturen aktuell liegen bei 17 Grad am Insulaner, 17 Grad in Tempelhof und auch 17 Grad in Marzahn. Morgen kriegen wir Tageshöchstwerte um die 19 Grad. Anfangs soll noch die Sonne scheinen, aber dann zieht's zu und dann kommen Regenschauer und auch Gewitter auf uns zu.
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3: In Westend ist wegen des Musikfestivals Lollapalooza wieder eine Menge los. Bis Mitternacht bitte mit Behinderungen rechnen. Reinickendorf, der Kappweg, ist in Richtung Kurt-Schumacher-Damm gesperrt. Bis Mitte August wird an Kabeln gearbeitet. Siemensstadt, der Saatwinkler-Damm, ist zwischen Jungfernheide-Weg und Rohrdamm in beiden Richtungen bis Ende des Monats gesperrt. Bauarbeiten bei der S-Bahn. Für die Ringbahn S41 und 42 fahren bis Betriebsschluss Ersatzbusse zwischen Neukölln und Tempelhof und zwischen Treptower Park und Neukölln wird im 20-Minuten-Takt gependelt. Bei der S46 und der S47 besteht Pendelverkehr zwischen Baumschulenweg und Neukölln. Alle Meldungen zu Straßen und Schienen gibt es auf rbb888.de und in unserer App. Gute Fahrt euch unterwegs.
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3: Mit Anni Friedrich und einer der krassesten Stimmen, die wir haben jetzt in unserer Zeit. Es ist egal, was er singt, er klingt einfach immer absolut mega.
4: Hi, this is Seal here and I can't wait to see you at my show. See you then.
3: Wir laden euch ein zu Seal am Donnerstag, jetzt in der Zitadelle. Eure Tickets gibt es gleich.

0: Sinnbild für eine Beziehung, die nicht funktioniert. Tracy Chapmans Fast Car hier auf RBB 88.8. Und jetzt darf ich euch einladen.
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0: Ich freue mich mega. Wir können euch nämlich jetzt auf die Gästeliste setzen. Und zwar für eine der größten Stimmen, die es überhaupt gibt. Seal kommt nach Berlin, präsentiert von uns von RBB 88.8. Ey, und das in der Zitadelle?

wie der das macht, aber ich weiß nicht, vielleicht geht es euch auch so. Ich kriege echt immer eine fette Gänsehaut, wenn die Songs von ihm laufen. Und wenn ihr das mal live erleben wollt, dann habt ihr jetzt die Möglichkeit. Jetzt könnt ihr mich anrufen unter 030 30 32 88 8100. Wir setzen euch auf die Gästeliste jetzt am Donnerstag. Ziel in der Zitadelle Spandau. 030 30 32 88 8100.

0: ist egal, welchen Song er singt. Er macht ihn unwiderstehlich und wunderschön. Seal, Fly Like an Eagle auf RBB 88.8. Liebe Jana, ich hoffe, du bist crazy in love.
1: Total, ja.
0: Weil du hast ja mit Seal hast du Liebeskummer gehabt, wa?
1: Den habe ich damit verarbeitet, ja.
0: Hat er hier? Ja, es ist immer, das hilft einem, ne? Wenn man Liebeskummer hat, wenn man dann so traurige Songs hört, da fühlt man sich irgendwie ein bisschen besser.
1: Ja, dann denkt man ist nicht so alleine.
0: Richtig, ganz genau. Mhm. Sag mal so, und jetzt feierst du aber Seal schon die ganze Zeit?
1: Ja. Also Seal ist mein Lieblingssänger, kann man sagen, schon seit Jahren.
0: Oh, wie schön. Ey, ich finde, der hat so eine krasse Stimme. Ich kann das überhaupt nicht beschreiben, muss ich ganz ehrlich sagen. Kennst du die Nummer?
1: Der sieht auch so gut aus.
0: Das stimmt, da hast du recht. Und der ist er nicht Single sogar? Ich weiß es gar nicht. Stehst der erste Reihe, ja, ne?
1: Ja, natürlich, unbedingt.
0: Oder bist du crazy in love und nimmst deinen Mann mit hin und ihr feiert die Songs zusammen und liegt euch bei den Balladen in den Armen.
1: Oder so der Plan, genau.
0: Ach, wie schön. Siehste, hat sich doch gelohnt. Mensch, Jana, wir wünschen dir noch ein richtig schönes Wochenende. Was hast du jetzt noch vor heute? Ich meine, Jackpot
1: hast du schon tatsächlich, weil ich bin tatsächlich im Spieleparadies mit meinen Kindern.
0: Oh, wie cool.
1: Ja.
0: Ey, und die Zeit richtig genutzt. Für die Mami geht auch was raus. Sehr schön. Jana, ganz, ganz viel Spaß am Donnerstag. Seal in der Zitadelle Spandau.
1: Oh, super, danke, ich freue mich.
0: Drück deine Kiddos und viel Spaß dabei.
1: Danke.
0: Und jetzt wird's wild mit House of Pain. Hier ist

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2: Wir haben heute dann doch ein bisschen Sonnenschein bei uns in der Stadt und lockere Wolken am Berliner Himmel. Höchstwerte heute so um die 21, 22 Grad. Und zum Nachmittag, Abend hin, da können die Wolken dann allerdings so dicht sein, dass auch ein paar Schauer mit dabei sind. Jetzt im Moment 18 Grad bei euch in Lichtenberg, 19 Grad in Mitte und 17 Grad in Spandau. Morgen Tageshöchstwerte um die 19 Grad und dazu dann doch tatsächlich Schauer und Gewitter. Aber erst ab Mittag soll es zuziehen. Wir starten erstmal mit Sonnenschein in die neue Woche.
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2: Schöneberg, wegen des Straßenfestes kommt es noch zu Einschränkungen rund um die Motzstraße und den Nollendorfplatz. In Westend ist wegen des Musikfestivals Lollapalooza rund ums Olympiastadion bis Mitternacht wieder mit Behinderungen zu rechnen. Bauarbeiten gibt es bei der S-Bahn. Für die Ringbahn S41 und 42 fahren bis Betriebsschluss Ersatzbusse zwischen Neukölln und Tempelhof. Und zwischen Treptower Park und Neukölln wird im 20-Minuten-Takt gependelt. Bei der S46 und S47 besteht Pendelverkehr zwischen Baumschulenweg und Neukölln und noch ein Blick ins Umland. A10 westlicher Berliner Ring Richtung Dreieckhaflan zwischen Dreieckwerder und Leest haben wir immer mal wieder abschnittsweise Stau. Insgesamt braucht er 30 Minuten länger. Und in Richtung Dreieckwerder dauert 20 Minuten länger zwischen Potsdam Nord und Föben. Alle Meldungen zu Straßen und Schienen auf rbb888.de und in unserer App. Kommt gut und sicher ans Ziel.
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2: Mit Anni Friedrich für euch weiter am Mikrofon. Noch bis 13 Uhr nur 80er und 90er. Und jetzt stolpern wir wieder rein in ein besonderes Jahr, nämlich 1990, und hören drei Songs aus diesem Jahr. Boah, mega. Beats International, dann D-Light mit dabei und die Divinyls.

0: die Meister der Samples in den 90ern. Beats International mit Won't Talk About It hier auf RBB 88.8. Für diesen Song haben sie alleine 6 Samples genommen von den Sugar Hill Gang. War bis James Brown wirklich eine Menge mit dabei.
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0: Jeden Morgen spielen wir das. Und zwar mit dir, mit euch, mit allen, die Lust haben. Und zwar spielen wir eine Sekunde aus einem Hit. Und ihr könnt anrufen, wenn ihr den erraten habt, unter 030 30 32 88 8100. Und uns sagen, welchen Hit ihr denn da gehört habt. Und dann gibt's immer eine RBB 88.8 Tasse für die richtige Lösung.
2: Das ist Supertramp, The Logical Song.
3: Stefan Schwamm, du bekommst unsere Guten Morgen Berlin Tasse.
0: Ja, war easy für Stefan und wahrscheinlich wird es das für euch auf jeden Fall auch. Ich würde es auf jeden Fall mal probieren an eurer Stelle, denn das Hirn springt ja sowieso an, wenn dann klar ist, welcher Song das ist. Und den errät man meist ziemlich schnell. Morgen, kurz nach 9:30, haben wir dann das nächste Mal

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Jetzt auf Flock of Seagulls mit I Run. Was für ein Ohrwurm. Die 80er, 90er Show auf RBB

0: Das ist so ein Song, wo die Tanzfläche immer voll ist bei den 80er-Partys. A Flock of Seagulls mit I Run.
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0: Ich kann mich jedes Mal wegschmeißen über ihn. Ja? Also er übersetzt irgendwelche Songs für uns ins Berlinerische. Und ich weiß nicht, wie es euch gerade geht, aber manchmal hat man ja so das Gefühl, dass man mal kurz im Selbstmitleid baden möchte. Ich persönlich finde dann immer Mad World einen fantastischen Song dafür. Oder noch besser Creep.
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0: Oh doch! Auf jeden Fall gehört er zu uns. Thorstens Text Translation hier auf RBB 88.8. Und hier haben wir natürlich das Original. Wow, Radiohead. Das ist so ein Song, den muss man einfach laut hören. Die 80er, 90er Show auf RBB 88.8. Jetzt mit Radiohead und Creep.

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1: Es ist 12 Uhr. Ich bin Michael Ernst. Guten Tag. Noch in diesem Monat soll die Entscheidung fallen, wer neuer Unionsfraktionschef wird. Nach dem Rücktritt des bisherigen Vorsitzenden Spahn will Kanzler Merz schnell einen Nachfolger präsentieren. Er oder sie muss dann noch von der Fraktion gewählt werden, möglicherweise in einer Sondersitzung während der Sommerpause. Im Gespräch sind unter anderem Kanzleramtschef Frei, Bundesinnenminister Dobrindt und CDU-Generalsekretär Linnemann. Ob Merz schon morgen in der CDU-Präsidiumssitzung einen Vorschlag macht, ist unklar. Die gesetzlichen Krankenkassen gehen davon aus, dass die Beiträge in den nächsten 2 Jahren nicht weiter steigen werden. Das Sparpaket der Bundesregierung sorge für eine stabile Grundlage, vorausgesetzt, alle Maßnahmen würden konsequent umgesetzt, sagte der Chef des Kassenspitzenverbands Blatt. Geplant sind Ausgabenbremsen bei Praxen, Kliniken, Apotheken und Pharmabranche. Außerdem hat der Bundestag höhere Zuzahlungen für Medikamente und Einschränkungen der kostenlosen Mitversicherung beschlossen. Im Handwerk steigt die Zahl der Auszubildenden entgegen dem Trend in der Gesamtwirtschaft. Zwischen Januar und Juni seien schon fast 68.000 neue Verträge abgeschlossen worden, sagte Handwerkspräsident Dittrich. Das sind fast 5% mehr als vor einem Jahr. Einen solch hohen Wert gab es zuletzt 2018. In einigen Kammerbezirken soll es sogar zweistellige Zuwächse geben. In Mali sind mindestens 50 Soldaten getötet worden. Dschihadisten und Tuareg-Kämpfer hatten einen Militärkonvoi attackiert. Er war gerade aus der strategisch bedeutenden Stadt Anefis im Norden des Landes herausgefahren. Es handelt sich um einen der blutigsten Angriffe auf die Armee in dem seit 15 Jahren andauernden Konflikt in Mali.
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1: Der Senat will das Diskriminierungsverbot im Grundgesetz um die sexuelle Identität erweitern. Der Bundesrat folgt dem Anliegen, der Bundestag bisher nicht. Deshalb hat sich die Senatorin für Vielfalt und Antidiskriminierung Kissel-Tepe jetzt an Bundestagspräsidentin Klöckner gewandt. In einem Brief fordert sie, dass das Parlament über den Vorstoß zur Grundgesetzänderung zeitnah berät. Das Anliegen sei dringender denn je, denn Benachteiligung, Hass und Gewalt gegenüber queeren Menschen nehmen zu, heißt es in dem Schreiben. Als queer bezeichnen sich nicht heterosexuelle Menschen und alle die, die sich nicht mit dem traditionellen Rollenbild von Mann und Frau identifizieren. Auf der Galopprennbahn in Hoppegarten findet der Renntag des Sports statt. Dort präsentieren sich unter anderem der 1. FC Union Berlin, die Eisbären Berlin, die Füchse Berlin und die BR Wallis. Außerdem stehen insgesamt 8 Galopprennen auf dem Programm. Das erste läuft gerade. 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
2: Ab und zu mal ein paar dichtere Wolkenfelder, aber auch lockere Wolken am Berliner Himmel. Viel, viel Sonnenschein heute wieder. Erst zum Nachmittag können die Wolken dichter werden. Und dann kann es zum Abend hin vielleicht ein paar Schauer geben. Tageshöchstwerte heute 22 milde Grad. Wir messen jetzt 21 Grad in Neukölln, 21 Grad in Lichtenberg und fast 21 Grad in Mitte. Morgen Tageshöchstwerte um die 19 Grad. Es wird also noch mal ein bisschen frischer. Wir starten mit Sonne rein, aber im Laufe des Tages werden die Wolken dichter und dann können Schauer mit dabei sein oder aber auch Gewitter.
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2: Stadtverkehr Berlin-Schöneberg. Wegen des Straßenfestes kommt es weiter zu Einschränkungen. Rund um die Motzstraße und den Nollendorfplatz wird halt noch gefeiert. In Westend wird auch gefeiert, das Musikfestival Lollapalooza rund ums Olympiastadion müsste deshalb bis Mitternacht noch mit Behinderungen rechnen. Bauarbeiten gibt's bei der S-Bahn für die Ringbahn. Linien 41 und 42 fahren bis Betriebsschluss Ersatzbusse zwischen Neukölln und Tempelhof. Und zwischen Treptower Park und Neukölln wird im 20-Minuten-Takt gependelt. Bei der S46 und der S47 besteht Pendelverkehr zwischen Baumschulenweg und Neukölln. Ins Umland, A10 westlicher Berliner Ring Richtung Dreieck, Havelland zwischen Großkreuz und Havelbrücke haben wir einen Stau. Hier braucht ihr eine Stunde länger. Und in Richtung Dreieck Werder gibt es einen Stau zwischen Potsdam Nord und Vöben. Da sind es jetzt mittlerweile auch 45 Minuten. Alle Meldungen zu Straßen und Schienen auf rbb888.de und in unserer App. Gut und sichere Fahrt euch.
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2: Mit Arni Friedrich am Mikrofon. Und wie war das letztens? Da war ich beim Sporttraining und unser Trainer hatte irgendwie Cindy Lauper mit She-Bop aufgelegt. Hören wir jetzt gleich. Sehr coole Nummer. Und weil ich ja immer Musik im Kopf habe, habe ich dann zu meiner Nachbarin gesagt, es geht übrigens um Selbstbefriedigung. Und sie so, ach echt, was? Ja, vielleicht wussten sie es. Du.

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0: Was passiert eigentlich, wenn ihr diesen Song hört? Möglicherweise fangt ihr ja sofort an zu tanzen. Ich habe diesen Tanz irgendwie nie gelernt, merkwürdigerweise. Ich probiere das immer, aber irgendwie kriege ich das mit der Koordination nicht hin. Also, vielleicht könnt ihr mir mal ein Video schicken unter 030 30 32 88 8100, wie ich das lernen kann. Macarena, ein riesengroßer Hit damals gewesen im Sommer 1996. Und natürlich, diese beiden Herren aus dem Video in der Nähe von Sevilla, da kommen die her, Los del Rio, quasi die spanische Antwort auf die Amigos. Und die zwei machen wirklich schon seit den 60er Jahren zusammen Musik. Und die Idee zu Macarena entstand 1992 auf einer Party in Venezuela, als eine Flamenco-Tänzerin die beiden so beeindruckte, dass sie spontan eben diesen Song über sie erfunden haben. Ein paar Jahre später machte dann ein amerikanischer Produzent einen Disco-Hit draus und 1996 haben wir den dann auf die Ohren gekriegt und zwar auf der ganzen Welt. Egal wo man war, überall lief dieser Song. Hier sind Los del Rio mit Macarena.

Die 80er, 90er Show hier auf RBB 88.8. Nochmal mit so einem großen Sommerhit, Kaoma und Lambada. Und jetzt gleich hören wir die Happy Mondays mit Step On. Ist auch so eine Nummer, die richtig reingeht ins Ohr und richtig abgeht. Aber vorher gibt's nochmal, ich weiß nicht, Musik, die glücklich macht. Also mich zumindest, total.

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3: Unser Berlin-Wetter ist heute ziemlich freundlich. Ein paar lockere Wolken sind am Berliner Himmel. Ansonsten ziehen auch mal ein paar dichtere durch. Aber regnen soll es eigentlich erst heute Abend. Die Höchstwerte liegen bei 22 Grad. Jetzt 21 Grad in Lichtenberg, 21 Grad in Spandau und 21 Grad in Schöneberg. Morgen starten wir mit Sonnenschein rein in den Tag. Aber im Laufe des Tages zieht es dann zu und dann kann es Schauer geben. Aber auch Gewitter bei Höchstwerten um die 19 Grad.
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3: Stadtverkehr Berlin, Schöneberg. Wegen des Straßenfestes gibt es weiter Einschränkungen rund um die Motzstraße und den Neulendorfplatz. In Westend wird das Musikfestival Lollapalooza wieder mal für Behinderungen sorgen. Rund ums Olympiastadion bis Mitternacht ist eine Menge los. Bei der S-Bahn wird gebaut. Für die Ringbahn 41 und 42 fahren bis betriebslos Ersatzbusse zwischen Neukölln und Tempelhof. Und zwischen Treptower Park und Neukölln wird im 20-Minuten-Takt gependelt. Bei der S46 und 47 besteht Pendelverkehr zwischen Baumschulenweg und Neukölln. Ins Umland noch A10 westlicher Berliner Ring Richtung Dreikaufland zwischen Großkreuz und Havelbrücke Stau. Eine Stunde braucht ihr hier länger. Und in Richtung Dreieckwerder staut es sich zwischen Potsdam Nord und Vöben. Hier dauert es 20 Minuten länger. Alle Meldungen zu Straßen und Schienen auf rbb888.de und in unserer App. Kommt gut und sicher ins Ziel.
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3: Mit Anni Friedrich am Mikrofon. Hi Berlin, es geht wieder rein in ein besonderes Jahr und diesmal landen wir im Jahr 1988 und spielen gleich drei Songs aus diesem Jahr mit dabei. Ach, eine Band, wo ich mich immer noch ärgere, dass ich die nie live gesehen habe. Fleetwood Mac mit Everywhere, eine wunderschöne Liebeserklärung. Church mit Under the Milky Way und Foreign.

Kollege Ingo Hoppe rein und ich glaube, er wurde beschallt. Ich habe den Song so laut gehört. Wie möglich. Fleetwood Mac. Everywhere hier auf RBB 88.8, die 80er, 90er Show. Gleich ab 13 Uhr übernimmt Ingo hier im Studio. Vorher noch ein ganz kurzer Hinweis, beziehungsweise eine Bitte an euch. 030 30 32 88 8100. Das ist ja unsere Nummer ins Studio, unter der könnt ihr anrufen. Und wenn ihr die abgespeichert habt, könnt ihr auch sehr gerne eine WhatsApp-Sprachnachricht schicken. Und jetzt kommt ihr nochmal extra ins Spiel, weil wir einen Wunsch haben. Und zwar gibt's jeden Dienstagabend bei uns jetzt zwischen 20 und 22 Uhr die Musiksendung Dein Jahr. Das heißt, wir suchen uns ein Jahr raus. Jetzt am Dienstag ist es das Jahr 2000 und spielen dann nur Songs aus diesem Jahr. So, und jetzt kommt ihr ins Spiel. Was ist euer Lieblingssong? Schickt uns einfach mal eine WhatsApp ins Studio und teilt den mit uns. Vielleicht wisst ihr ja auch noch, in welchem Jahr der rauskam und was ihr dabei erlebt habt. Darum geht's nämlich. Wir würden euch gerne zum Teil dieser Sendung machen. Also 030 30 32 88 8 100. Was war euer Lieblingssong? Wann kam der raus und was habt ihr dazu erlebt?

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1: Und bei uns heißt das jetzt Deine Hits, Dein Berlin.
0: Und falls Sie sich fragen...
1: Ja, bitte?
2: Spielt ihr dann auch?
0: Ja.
2: Und...
3: It's a love story.
1: Jupp.
2: Aber auch das?
0: Auf jeden Fall.
2: Und dieses?
3: Lips nach.
1: Ja.
2: Und auch...
0: Ja.
2: Aber auch...
4: One more time.
2: Und...
3: If you wanna be my
1: ja.
3: lover.
2: Das auch?
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2: Ist das auch mein Frohnau?
0: Ja.
2: Und auch Pankow, wo mein Neffe...
1: Und Britz.
2: Prima.
0: Und auch gesund.

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1: Mit Wolfgang Porsche. Auf die Stadtverwaltung Wriezen hat es einen Cyberangriff gegeben. Wie Bürgermeister Ilm jetzt bestätigt hat, wurde die Attacke mit Schadsoftware vor einigen Tagen verübt. Dorett Kirmse, RBB 24, Frankfurt Oder.
2: Nach Angaben des Bürgermeisters wurde der Vorfall an die zuständigen IT-Sicherheitsexperten übergeben. Diese seien aktuell mit der Analyse und dem Beheben der Schäden beschäftigt. Laut Ilm wurden deshalb zum Schutz der Systeme und zur Begrenzung weiterer Schäden betroffene IT-Systeme vorsorglich vom Netz genommen. Die Arbeitsfähigkeit der Verwaltung sei deshalb eingeschränkt. Auch die Bearbeitung von Bürgeranliegen verzögere sich. Wann das Problem behoben und die Stadtverwaltung wieder uneingeschränkt arbeiten kann, ist bislang noch nicht bekannt.
1: Russland hat nach ukrainischen Angaben einen der bislang schwersten Raketenangriffe auf Kiew verübt. Präsident Selenskyj teilte mit, in der vergangenen Nacht habe Russland mehr als 40 Raketen verschiedener Typen abgefeuert. Die meisten hätten Kiew zum Ziel gehabt. Ein Mensch sei getötet worden, mindestens 13 wurden verletzt. Auch aus anderen ukrainischen Regionen wurden Tote und Verletzte nach russischen Angriffen gemeldet. Nach dem Rücktritt von Unionsfraktionschef Spahn will Bundeskanzler Merz die Nachfolge schnell regeln. Laut Merz soll das möglichst bis Ende Juli geschehen. Er wolle bald zusammen mit CSU-Chef Söder einen Vorschlag präsentieren, sagte der CDU-Vorsitzende. Im Gespräch sind unter anderem Kanzleramtschef Frei, Bundesinnenminister Dobrindt, Gesundheitsministerin Warken und CDU-Generalsekretär Lindemann. Wer Spahn nachfolgt, entscheidet die Fraktion. Das könnte bei einer Sondersitzung in der Sommerpause geschehen. Die UNESCO-Welterbe-Kommission berät ab heute darüber, ob die Berliner Waldsiedlung Zehlendorf in ihre Liste aufgenommen wird. Die Häuser dort wurden vor rund 100 Jahren im Bauhausstil unter Leitung von Bruno Taut errichtet und sind auch als Papageiensiedlung bekannt. Sie sollen Teil des schon bestehenden Welterbes Siedlungen der Berliner Moderne werden. Die Entscheidung wird in gut einer Woche erwartet. Die Fußball-WM hat der FIFA wohl Rekordeinnahmen beschert. Der britische Guardian meldet, dass der Weltverband mit etwa 15 Milliarden Dollar rechnen kann. Die WM in den USA, Mexiko und Kanada war die erste mit 48 Teams und 104 Spielen. Das Spiel um Platz 3 gewann England gegen Frankreich mit 6:4. Das Finale tragen heute Abend Argentinien und Spanien aus. Soweit die Nachrichten. 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
3: Aktuelles Berlin-Wetter, 20 Grad in Tiergarten, 20 Grad in Oberschöneweide. Und ja, morgen wird so ein bisschen wild, kompakte Wolken, bisschen Sonnenschein, den gilt es zu genießen, denn dann kommen Regen oder Schauer, eher kein Blitz und Donner. Es wird windig sein, morgen nicht warm, 19 Grad.
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3: Nur eine Meldung habe ich für euch. Schöneberg Straßenfest. Es kommt zu Einschränkungen rund um die Motzstraße und den Neulendorfplatz. 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
3: Ich bin Ingo Hoppe, ich wünsche einen sehr, sehr schönen Sonntag. Shakira hören wir jetzt oft mit ihrem WM-Song, die hat aber auch so viele andere tolle Sachen und jetzt hören wir mal was anderes.

Sonntag auf RBB 888. Ja, nicht so heiß heute, bisschen Wind, ab und zu Sonne. Ist vielleicht ganz schön, um ein bisschen draußen zu sein, aber so mit richtig viel Schwitzen ist heute nicht. Kinder von Promis haben es wohl nicht immer ganz leicht. Ich kann es nicht so beurteilen, denn meine Eltern waren keine Promis, aber die Kinder von Superpromis sind wohl oft gar nicht so glücklich. Jetzt können wir so ein bisschen küchenpsychologisch spekulieren, woran das liegt. Die haben ganz viel Geld und müssen für nichts arbeiten, werden ständig von der Öffentlichkeit beguckt und vielleicht ist auch so ein bisschen unterschwellig das Gefühl, hey, meine Eltern sind so berühmt geworden und schaffe ich das auch? Und deshalb haben die oft, also die Eltern, die Berühmten, manchmal kein so gutes Verhältnis zu ihren Kindern. Die Kinder von Brad Pitt zum Beispiel versuchen gerade seinen Nachnamen loszuwerden, was ganz auf öffentlichkeitswirksam natürlich passiert, sicher nicht schön für ihn und gar nicht so einfach ist. Und jetzt reden wir über Britney Spears. Die hat es ja auch nicht immer leicht und sie hat einen Sohn, der heißt Jaden. Und Jaden hat eine neue Freundin. Und das kann ja manchmal schief gehen, ne? Sohn, ein und alles für eine Mutter, wenn dann das mit der Freundin nicht passt. Aber Britney Spears hat gerade gepostet, wie toll sie Jadens Freundin findet und sie hat auch gepostet, ich habe sie dazu gebracht, meinen roten Hut zu tragen. Also scheint das mit den beiden ja ganz gut zu funktionieren. Großer Britney-Hit aus dem Jahr 1999. You Drive Me Crazy. Jetzt auf RBB 888. Für den Hut müsst ihr alleine sorgen.

0: Liebe 888-Mitarbeiter, Ed spricht Ihren RBB-Sicherheitsbeauftragten Herrn Mangold. Um zukunftsfähig sicher zu bleiben, brauchen wir in Sender angeblich eine sogenannte... Entschuldigung, Currywurst. Bin wieder da. Eine sogenannte 2-Faktor-OTC. Eine 2... Wir brauchen das. Damit klar ist, dass das sich bei Sie auch um Sie handelt. Ich hatte mir jetzt aber zumindest ein kurzes Thema ausgedacht. Passen Sie auf. Immer, wenn ich Sie grüße mit Tag hoch, dann grüßen Sie mich zurück mit einem recht herzlichen. Wenn ich aber sage Tag hoch und Sie sagen irgendwas anderes, erfolgt der Zugriff.
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Benson Boone auf RBB 888. Sorry, I'm here for someone else. Es geht darum, dass er in einem Diner sitzt. Er trifft in diesem Diner seine Ex, wartet aber auf die aktuelle Freundin und deshalb singt er eben, Entschuldigung, ich bin wegen einer anderen hier. Benson Boone ist übrigens ein Freund des gepflegten Schnurrbartes. Ich weiß, da scheiden sich die Geister. Und trotzdem, aktuell sehen wir davon ja immer mehr wieder im Berliner Stadtbild. So wellenmäßig eben alles. Das sind die 90er. Willkommen jetzt Everyday auf RBB 888.

0: ja, ja, ja. Mit Mr. President, kurz vor zwei.
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0: Das Berlin-Wetter und ich messe mal frisch nach für euch. Und wir liegen aktuell weiter bei 20 Grad in Rudow und 20 in Rummelsburg. Und morgen dann nur noch 19 als Höchstwert.
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0: Insgesamt läuft es gut. Schöneberg straßenfest, deshalb Einschränkungen rund um die Motzstraße und den Neulendorfplatz. Und Lollapalooza ist wieder da, deshalb rund ums Olympiastadion bis Mitternacht Behinderungen.
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0: Und das alles am Sonntag. Ich bin Ingo Hoppe. Ich wünsche einen schönen Sonntag.

0: so erfolgreich? Es gibt ja an den Schulen so viele Kategorien. Es gibt so die Coolen und dann gibt es die Außenseiter und es gibt die Kategorie Lehrerkind. Und George Ezra war ein Lehrerkind. Sie war Schulleiterin und er Kunstlehrer. Das Ganze so 20 Kilometer von London entfernt. Hier ist RBB 888 und jetzt geht's mal richtig hoch hinaus.
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0: Jeden Abend großartig, moderiert vom Kollegen Ralf Zehr. Und heute Abend das große Finale, 21 Uhr. Zweimal durfte ich bei Ralf zu Gast sein. Einige von euch habe ich getroffen, das war sehr, sehr schön. Und ich war jedes Mal beim Spanien-Spiel da und habe immer gesagt, Spanien gewinnt. Und ein bisschen, auch zu meiner eigenen Überraschung, hat das jedes Mal gestimmt. Und auch für heute Abend sage ich einen Sieg von Spanien voraus. Wenn das wieder klappt, mache ich mir ein bisschen Sorgen, dass ich dann bei der nächsten WM irgendwo auf den Bänken bei den Auskennern sitzen muss. Aber mal sehen, bis dahin ist noch ein bisschen Zeit. Finaltag, wenn ihr kommen wollt, Anpfiff 21 Uhr, kommt gerne schon vorher, denn die, die schon da waren, wissen es, da kann man großartig über die Stadt gucken, schon mal entspannt ein Getränk trinken mit den anderen Fachsimpeln. Vorher erzählt Ralf mit einem tollen Gast noch was und dann um 21 Uhr geht's los. Und wie gesagt, Spanien gewinnt.

0: Song des Kalten Krieges. Tears of Fears auf RBB 88.8. Everybody wants to rule the world. Jeder will die Welt regieren. Ja, und damals hatten wir nur zwei Blöcke. Heute haben wir mittlerweile noch mehr. Also die Welt ist nicht einfacher geworden. In Bezug auf manche Staaten mag das ja so sein, dass jeder die Welt regieren will. Aber was sagt ihr in Bezug auf Privatleute? Ich glaube, es gibt schon einige, die gerne die Welt regieren würden. Aber es gibt auch andere, die einfach nur, weiß nicht, Rosen züchten möchten oder mit ihrem Lieblingscabrio über Landstraßen brausen möchten und einfach ihre Ruhe haben wollen und keinem auf den Keks gehen.
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1: Um 14 Uhr mit Tim Korge. Auf die Stadtverwaltung Wriezen hat es einen Cyberangriff gegeben. Er hat sich schon vor einigen Tagen ereignet, wurde aber erst jetzt bekannt. Der Vorfall sei an die zuständigen IT-Sicherheitsexperten übergeben worden, teilte Bürgermeister Ilm mit. Zum Schutz der Systeme und zur Begrenzung weiterer Schäden seien betroffene IT-Systeme vorsorglich vom Netz genommen worden. Die Verwaltung ist deshalb nur eingeschränkt arbeitsfähig. Wann das Problem behoben werden wird, ist noch unklar. Russland hat nach ukrainischen Angaben einen der bislang schwersten Raketenangriffe auf Kiew verübt. Dabei wurden mindestens ein Mensch getötet und 13 verletzt. Aus Kiew, Stefan Lack.
2: Nach Angaben des ukrainischen Präsidenten Selenskyj feuerte Russland 40 Raketen verschiedener Typen sowie rund 120 Angriffsdrohnen ab. Auch am Vormittag waren über Teilen der Stadt noch Rauchwolken zu sehen. Die ukrainische Luftwaffe meldete insgesamt 23 Raketeneinschläge und 10 Treffer durch Drohnen. Zuletzt hatte die Ukraine zunehmend Schwierigkeiten, sich gegen russische Angriffe mit ballistischen Raketen zu verteidigen. Grund dafür war der Mangel an Patriot-Luftabwehrraketen.
1: Noch in diesem Monat soll die Entscheidung fallen, wer neuer Unionsfraktionschef wird. Nach dem Rücktritt des bisherigen Vorsitzenden Spahn will Bundeskanzler Merz schnell einen Nachfolger präsentieren. Er oder sie muss dann noch von der Fraktion gewählt werden, möglicherweise in einer Sondersitzung während der Sommerpause. Im Gespräch sind unter anderem Kanzleramtschef Frei, Bundesinnenminister Dobrindt und CDU-Generalsekretär Linnemann. Ob Merz schon morgen in der CDU-Präsidiumssitzung einen Vorschlag macht, ist unklar. Seit heute dürfen große Unternehmen in der EU unverkaufte Kleidung und Schuhe nicht mehr einfach vernichten. Die neuen Regeln der EU-Kommission sollen zu einem sparsameren Umgang mit Ressourcen, weniger Umweltschäden und faireren Wettbewerbsbedingungen führen. Die Unternehmen müssen versuchen, ihre Waren wieder zu verkaufen oder zu spenden. Schätzungsweise werden 4-9% aller Textilien in der EU vernichtet, ohne jemals getragen worden zu sein. Die Linksfraktion im Bundestag fordert kostenloses Leitungswasser in Restaurants, öffentlichen Einrichtungen und im öffentlichen Raum. Außerdem spricht sie sich gegen eine von der Bundesregierung geplante Zuckersteuer aus. Der übermäßige Konsum von zuckrigen Softdrinks könne nicht durch unsoziale Preisaufschläge erreicht werden, heißt es in einem Positionspapier. Die Zuckersteuer auf Limonaden soll übernächstes Jahr kommen. Soweit die Nachrichten. 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
3: Hier ist das Berlin-Wetter. Oh, das Wetter ist da, aber die Wettermelodie verschwindet. Egal, hier kommt euer Wetter. 20 Grad in Rodow, 21 in Rummelsburg und in der Nacht geht es runter auf 13 Grad. Morgen kann es ein bisschen regnen, maximal 19 Grad.
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3: Schöneberg Straßenfest. Einschränkungen rund um die Motzstraße und den Neulendorfplatz. Und in Westend, Lollapalooza, rund ums Olympiastadion bis Mitternacht. Bitte mit Behinderung rechnen. Bei der S-Bahn wird gebaut. Für die Ringbahn S41-42 fahren bis Betriebsschluss. Deshalb Ersatzbusse zwischen Neukölln und Tempelhof. Bei der S46 und 47 besteht Pendelverkehr zwischen Baumschulenweg und Neukölln. Alle Meldungen zur Straßen und Schienen in unserer App und auf rbb888.de.
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3: Ich bin Ingo Hoppe. Schönen Sonntag jetzt mit den Patcher Boys mit Domino Dancing.

Wie geht's euch damit? Klingt eigentlich wie ein vertrauter Madonna-Song, oder? Ist aber ganz neu von Madonna auf RBB 88.8. Love Sensation. Madonna-Fans kommen heute Abend auf ihre Kosten, denn beim großen WM-Finale wird sie singen in der Halbzeitpause. Die Amerikaner machen ja aus diesem Fußballfest so ein bisschen so einen Super Bowl-Verschnitt. Und deshalb ist alles ein bisschen anders. Ne? Trinkpausen, ja hinreichend diskutiert, gibt Unmengen Geld für die FIFA und nun eben noch eine Halbzeitshow. Bisschen ungewohnt für die deutschen und europäischen Fußballfans, aber vielleicht gefällt es ja auch dem einen oder anderen. Madonna wird singen, Shakira, Burner Boy wird dabei sein, die K-Popper BTS, Justin Bieber und noch ein, zwei, die ich nicht genannt habe. Und das alles, Achtung, soll klappen in ungefähr 20 Minuten. Also die Halbzeit soll ein bisschen verlängert werden und das dann in 20 Minuten. Bin nicht sicher, ob das alles so klappt in der Zeit. Aber die Spieler müssen dann wahrscheinlich ein bisschen warten, bis sie dann rausfinden dürfen, wer dieses Finale da heute Abend gewinnt. Ich bin sicher, ganz viele von euch werden dabei sein. Viele auch im Studio 14. Ab.

Hier ist RBB 888 mit Mike and the Mechanics. Schönen Sonntag. Wir werden noch ein bisschen melodischer. Größter Hits von Real Thing. Du bist alles für mich. Das ist immer noch ein schönes, zeitloses Kompliment, finde ich. Ihr dürft es nur nicht zu viel machen, sonst geht es irgendwann schief. Aber das wisst ihr ja selbst. You to me are everything, heißt der Song.

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2: Hier ist das Berlin-Wetter mit 20 Grad in Malchow und 20 auch in Mariendorf. Bleibt etwas windig, in der Nacht geht es runter auf 13 Grad. Morgen ist Regen möglich, 19 als Höchstwert.
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2: Viel habe ich nicht für euch, nur die Dinge, die es zu bedenken gilt. Ansonsten heute ist aber Schöneberg, Straßenfest, Einschränkungen rund um die Mottstraße und den Neulendorfplatz. Und kennen wir auch schon, rund ums Olympiastadion, Einschränkungen wegen Lollapalooza, wegen des großen Festivals.
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2: Ich bin Ingo Hoppe, freue mich sehr über euch. Schönen Sonntag.

RBB 888 und ich wünsche einen schönen Sonntagnachmittag. Ich habe gerade eine sehr süße WhatsApp bekommen von Carsten. Die hat mein Herz wirklich ein bisschen bewegt, denn Carsten war mit seinem Schatz jetzt lange in Finnland und sie fahren mit dem Auto zurück und fahren gerade durch Brandenburg auf dem Weg nach Berlin. Und da hat Carsten mir geschrieben, hey, wir waren jetzt so lange in Finnland. Und jetzt haben wir eingeschaltet und dich gehört. Und das finde ich schön, dass wir von RBB 888 für euch, wenn ihr wiederkommt, ja auch so ein bisschen Heimat seid. Das ist wirklich schön. Natürlich könnt ihr uns auch in Finnland hören oder Timbuktu oder London Nord oder so. Aber es ist ja immer noch mal was anderes, wenn man dann auch wirklich hier ist. Ne? Aber das andere geht natürlich auch jederzeit übers Netz. 90er jetzt auf RBB 888, egal wo ihr seid. Texas, Summer Sun.

0: Und da bin ich, ja Mensch, Ziel schon zu Ende auf RBB 888. Habe ich ein bisschen geträumt und zwar vom kommenden Donnerstag, denn da ist er ja präsentiert von uns in der Zitadelle Spandau. Und wir wärmen ja mit einem lauen Sommerabend. Sommerabend wird es geben, so richtig ganz, ganz lau vielleicht nicht, wird aber trotzdem schön, aber so wirklich heiß nicht. Wird aber versprochen, bestimmt ein toller Abend mit Seal. Ich habe immer noch ein Seal-Bild vor Augen, das ich nie vergessen werde. Da war er noch zusammen mit Heidi Klum und da war mit ihr auf dem Karnevalsumzug und der trug eine rote Karnevals-Majors-Uniform und bei jedem anderen hätte es schräg ausgesehen, aber Seal trug es mit Würde und sah schick aus. Kann nicht jeder.
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1: Um 15 Uhr mit Tim Korge. Nach dem Rücktritt von Unionsfraktionschef Spahn denkt Bundeskanzler Merz auch über eine Kabinettsumbildung nach. Im ZDF sagte Merz, das könnte eine Gelegenheit sein, noch einmal über die Aufstellung der Bundesregierung nachzudenken. Hauptstadtkorrespondentin Lissy Kaufmann.
2: Festlegen auf einen neuen personellen Kurs in der Union und im Kabinett will sich Bundeskanzler Merz noch nicht. Man werde in den Parteigremien in den kommenden Tagen darüber sprechen und bald einen Vorschlag machen, so Merz. Die Zeit dränge aber nicht. In Berlin wird unter anderem über den bisherigen Kanzleramtschef Frey als Nachfolger von Spahn als Fraktionschef spekuliert. Das würde wiederum eine Neubesetzung in der Bundesregierung nötig machen.
1: Auf die Stadtverwaltung Wriezen hat es einen Cyberangriff gegeben. Er hat sich schon vor einigen Tagen ereignet, wurde aber erst jetzt bekannt. Der Vorfall sei an die zuständigen IT-Sicherheitsexperten übergeben worden, teilte Bürgermeister Ilm mit. Zum Schutz der Systeme und zur Begrenzung weiterer Schäden seien betroffene IT-Systeme vorsorglich vom Netz genommen worden. Die Verwaltung ist deshalb nur eingeschränkt arbeitsfähig. Wann das Problem behoben sein wird, ist noch unklar. Im Handwerk in Deutschland steigt die Zahl der Auszubildenden weiter. Laut Handwerkspräsident Dittrich wurden im ersten Halbjahr fast 68.000 neue Verträge abgeschlossen, rund 5% mehr als im Vorjahreszeitraum. Peter Gramer.
3: Als Gründe nannte Dittrich sichere und gute Jobs mit guten Verdienst- und Karrieremöglichkeiten. Er sprach von einem Lichtblick in einer insgesamt schwierigen wirtschaftlichen Lage. Man profitiere von der schwächelnden Industrie. Nach Angaben der IG Metall schlossen Unternehmen dort im vergangenen Jahr 9% weniger Ausbildungsverträge ab als im Vorjahr.
1: Die Linksfraktion im Bundestag fordert kostenloses Leitungswasser in Restaurants, öffentlichen Einrichtungen und im öffentlichen Raum. Außerdem spricht sie sich gegen eine von der Bundesregierung geplante Zuckersteuer aus. Der übermäßige Konsum von zuckrigen Softdrinks könne nicht durch unsoziale Preisaufschläge erreicht werden, heißt es in einem Positionspapier. Die Zuckersteuer auf Limonaden soll übernächstes Jahr kommen. Nordöstlich der spanischen Hauptstadt Madrid ist ein Waldbrand außer Kontrolle. Nach Angaben der Behörden ist schon eine Fläche von 13.000 Hektar verbrannt. Allein in der Nacht zu heute hat sich das Feuer 14 Kilometer weiter voran bewegt. Seit Anfang des Jahres haben Waldbrände in Spanien schon eine doppelt so große Fläche zerstört wie im gesamten vergangenen Jahr. Soweit die Nachrichten. 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
4: Ja, der kommt gleich, denn erstmal schulde ich euch ja das Wetter. 20 Grad in Johannisthal, 21 in Steglitz. In der kommenden Nacht so 13, morgen kann es regnen bei maximal 19. Und hier ist jetzt der Verkehrsservice. Alles läuft. Alle Meldungen zu Straßen und Schienen auf rbb888.de und in unserer App.
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4: Ich bin Ingo Hoppe, ich grüße euch. Schönen Nachmittag mit Jennifer Page und Crush.

0: Ray Garvey am Sonntagnachmittag. Hier ist RBB 888 und einmal geht noch.
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0: Ralf Zeher ist Ihr großartiger Gastgeber und einige von euch durfte ich ja schon kennenlernen und zusammen ein bisschen plaudern, über die Stadt gucken. Und ich habe ja schon ein bisschen angegeben, ich hatte zweimal recht. Ich gebe deshalb so sehr damit an, weil ich von Fußball wirklich sehr wenig Ahnung habe. Und ich war jeweils beim Spanien-Spiel und Spanien gegen Portugal. Ich wollte ja gerne wetten und Ralf war so ein bisschen interessiert. Ich wette wirklich gerne um Geld. Und da habe ich gesagt, komm, lass uns wetten um 5 Euro. Und dann habe ich 5 Euro gewonnen, weil Spanien gewonnen hat, wenngleich ich am Anfang nicht genau wusste, dass die nicht roten Trikots an dem Tag getragen haben, sondern die weißen. So, und jetzt, beim nächsten Mal habe ich auch auf Spanien gewettet gegen Frankreich und jetzt setze ich wieder auf Spanien. Also kommt gerne in die RBB Dachlounge, genießt vorher einen Drink, guckt ein bisschen über die Stadt. Das mit dem Wetten und um Geld ist ja, ich weiß es nicht, jedermanns Sache. Schon als ich Kind war, mit meinem Kater und meinem Vater und seinen Freunden viel Karten gespielt. Und mein Vater hat immer gesagt, wenn es nicht um Geld geht, ist es langweilig. Also wir haben immer um so ein paar Pfennige gespielt oder um so ein paar Mark. Und ich fand das immer spannend. Und einmal sollte ich von meinem Dorfgymnasium fliegen, denn ich war in meinem Nichtraucherzimmer, nicht im Raucherzimmer. Ich war damals schon Nichtraucher. Und mit einigen Freunden haben wir immer Karten gespielt um Geld. Und einmal kam der stellvertretende Rektor da rein und hat gesagt, so, das ist verboten, da lag so ein paar Scheine auf dem Tisch. Und dann sollte ich einen Schulverweis erhalten. Und ich konnte dem dann sagen, naja, können Sie machen mit dem Schulverweis, aber der vorgestern 20 Mark an mich verloren hat, das ist unser Rektor. Und dann konnte ich auf der Schule bleiben. Ich habe übrigens, falls ihr auch gerne wettet, mal geguckt, was sagen die Buchmacher für heute Abend. Spanien liegt vorne. Aber es muss ja nichts heißen. Hier ist RBB 888, jetzt Eishaus. Hey Little Girl.

bester Song von Lady Gaga, finde ich. Damned Dance auf RBB 88.8. Was mir an Lady Gaga auch gefällt, ist, dass die gar nicht weihnachtlich ist. Nicht also, no, die Fans wollen immer Selfies mit mir, sondern sie sagt, Zitat, sobald ich in die Öffentlichkeit gehe, gehöre ich quasi anderen. Es ist legal, mir zu folgen. Es ist legal, mich am Strand zu stalken. Hast du mal Servicegesinnung hier? Das RBB 88.8 jetzt mit den 90ern. Wet, wet, wet und Love is all around. Schönen Sonntag. Ach.

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3: Hier ist das Berlin-Wetter mit 20 Grad in Karlshorst, 20 in Weidmannslust. In der Nacht geht's runter auf 13, auch morgen windig und es kann Regen geben. Der Höchstwert morgen nur noch 19 Grad.
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3: Alles rollt, aber ein S-Bahn-Problem. Für die Ringbahn S41, 42 fahren bis Betriebsschluss Ersatzbusse zwischen Neukölln und Tempelhof. Die rollen dann allerdings auch. Alle Meldungen zu Straßen und Schienen, wie gewohnt, auf rbb888.de oder in unserer App.
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3: Und das alles an einem schönen Sonntagnachmittag. Ich bin Ingo Hoppe, hallo.

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Sonntagnachmittag auf RBB 88.8 mit den 80ern und Nick Kershaw. Einen sehr schönen Lindenberg und Apache 207 Song habe ich für euch. Ein wundervolles Duett. Damit war Udo dann auch mal auf Platz 1. Für mich auch ein besonderer Song. Einige hören uns jetzt ja vielleicht über Alexa. Jeden Abend, wenn ich meinen Abendtee bereite, höre ich diesen Song nochmal über Alexa. Denn er hat genau die Länge. Dann muss ich mir keinen Timer stellen, den ich brauche, dass der

Hier ist RBB 888. Ich hoffe, niemand, der zuhört, ist unglücklich verliebt. Aber bei 4 Millionen Menschen in der Stadt ist das statistisch wahrscheinlich unmöglich. Dann ist dieser jetzt hier für alle unglücklichen Verliebten. Denn wenn wir unglücklich verliebt sind, denken wir ja, niemand sonst auf der Welt kann so unglücklich sein wie wir. Und vielleicht tröstet es ein bisschen, dass ihr nicht alleine seid. Mark Foster und Lea, 3 Uhr nachts. Das ist

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1: Um 16 Uhr mit Tim Korge. Bundeskanzler Merz hat den ehemaligen Unionsfraktionschef Spahn kritisiert. Spahn habe Partei und Fraktion über die Leihmutterschaft in den USA sehr spät informiert, so Merz im ZDF. Martin Seiler.
2: Im ZDF sagte Merz weiter, wir hatten ja alle kaum Gelegenheit, mit ihm darüber zu reden. Wenn wir Zeit gehabt hätten, hätten wir das in Ruhe besprechen können. Aber die Zeit hatten wir nicht. Mit einer so großen Empörungswelle habe er aber nicht gerechnet. Merz kündigte an, er werde nach Absprache mit CSU-Chef Söder relativ bald einen Vorschlag für die Nachfolge machen. Gehandelt werden unter anderem Kanzleramtschef Frei, Bundesinnenminister Dobrindt, Gesundheitsministerin Wagen und CDU-Generalsekretär Linnemann.
1: Auf die Stadtverwaltung Wriezen hat es einen Cyberangriff gegeben. Er hat sich schon vor einigen Tagen ereignet, wurde aber erst jetzt bekannt. Der Vorfall sei an die zuständigen IT-Sicherheitsexperten übergeben worden, teilte Bürgermeister Ilm mit. Zum Schutz der Systeme und zur Begrenzung weiterer Schäden seien betroffene IT-Systeme vorsorglich vom Netz genommen worden. Die Verwaltung ist deshalb nur eingeschränkt arbeitsfähig. Wann das Problem behoben sein wird, ist noch unklar. In Potsdam ist heute an das gescheiterte Attentat auf Adolf Hitler am 20. Juli 1944 erinnert worden. Im Mittelpunkt der Gedenkstunde auf dem Brauhausberg stand der Wehrmachtsgeneral und Widerständler von Rabenau. Er wurde nach dem Umsturzversuch ermordet. Katharina Trümper, RBB 24.
3: Potsdams Oberbürgermeisterin Aubel würdigte die Widerstandskämpfer und sagte, Demokratie brauche Menschen, die widersprechen, bevor Anpassung und Schweigen zur Normalität werden. Am 20. Juli 1944 hatten Wehrmachtsoffiziere um Graf von Stauffenberg versucht, Hitler mit einer Bombe zu töten. Das Attentat misslang. Die zentralen Gedenkfeiern zum Jahrestag finden morgen in Berlin statt.
1: Bei der Hitzewelle Ende Juni mit Rekordtemperaturen über 40 Grad hat es in Berlin deutlich mehr Rettungseinsätze gegeben. Das geht aus einer Auswertung der Freien Universität hervor. Danach lag die Zahl der Einsätze 23% über dem Normalwert. Insgesamt seien das innerhalb von 9 Tagen 3000 zusätzliche Einsätze gewesen. In der Studie heißt es aber auch, dass die Einsatzursachen nicht erfasst wurden. Nordöstlich der spanischen Hauptstadt Madrid ist ein Waldbrand außer Kontrolle. Nach Angaben der Behörden ist schon eine Fläche von 13.000 Hektar verbrannt. Allein in der Nacht zu heute hat sich das Feuer 14 Kilometer weiter voranbewegt. Soweit die Nachrichten. 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
4: Berlin-Wetter, 21 Grad in Mitte, 20 in Spandau. In der Nacht geht's runter auf 13. Morgen maximal 19 Grad und es kann Regen geben.
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4: Und da ist wenig los. Bedenken bitte Schönebergstraßenfest, Einschränkungen rund um die Mottstraße und den Neuendorfplatz. Und in Westend rund ums Olympiastadion kann es voll sein wegen des Lollapalooza-Festivals. Bauarbeiten bei der S-Bahn für die Ringbahn S41 und 42 bis Betriebsschluss Ersatzbusse zwischen Neukölln und Tempelhof. Zwischen Treptower Park und Neukölln wird im 20-Minuten-Takt gependelt. Bei der S46 und 47 besteht Pendelverkehr zwischen Baumschulenweg und Neukölln. 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
4: Ich bin Ingo Hoppe, einen sehr schönen Sonntagnachmittag wünsche ich.

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Asdis heißt diese Senderin. Nordischer Name, stammt auch aus dem magischen Island. Ihr Song heißt The Art of Letting Go, also frei übersetzt, die Kunst loszulassen, was ja nicht immer ganz einfach ist. Hier ist RBB 888, es ist Sonntagnachmittag. Die Klänge von Lollapalooza hier, ein bisschen, ich muss das Fenster schließen, schallen so richtig bis hierher. Also wieder ordentlich was los beim Festival. Ich habe Imagination für euch, Just an Illusion.

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Die 90er mit den Backstreet Boys am Sonntagnachmittag auf RBB 88.8, 4:05. Quatsch, 4:05. Oh, mit Uhr lesen. Ich habe schon in der Sesamstraße gelernt, aber doch öfter nochmal daneben. Also 16:25 Uhr ist es, 4:05. Es ist so laut hier, was von dem Konzert hier rüberschallt. Vielleicht liegt es auch daran. Der Song, den ich jetzt für euch habe, an den habe ich so ganz, ganz konkrete Erinnerungen. Wie ich den das erste Mal gehört habe, Police 1980, also wirklich daran, wie ich ihn gehört habe und in welchen Umständen, und das erzähle ich euch jetzt. 1980 war ich 12 Jahre alt, also noch nicht so ein richtig großer Ingo, und ich wohnte in einem Dorf, und in diesem Dorf gab es so ein Wohnprojekt für, ja, es war nicht so ganz klar, waren das schwierige Jugendliche, also es waren zumindest Jugendliche, die nicht so mit ihren Eltern lebten und die dann in so einem Projekt untergebracht waren. Und das fanden viele der Dorfbewohner so ein bisschen gruselig. Aber ich war damals schon zwar ein kleiner, aber offenherziger Ingo und habe mit einigen dieser Jugendlichen dann so, ich will nicht sagen Freundschaft geschlossen, aber die kannten mich, ich kannte die, wir haben uns auch unterhalten, ich war auch in diesem Wohnprojekt. Die waren aber viel älter, so 16, 17 Jahre alt, und ich war 12, war also ein Riesenunterschied für die damalige Zeit. Wenn man 12 ist, sind 17-Jährige irgendwie, ne? Schon sehr erwachsen. Und die, und jetzt kommt's, wie ich es damals gehört habe, über einen Kassettenrekorder bei denen im Wohnprojekt. Die haben mir damals gesagt, dass man, wenn man diese Musik hört, so richtig weit vorne ist und richtig schlau. Haben sie mir diesen Song vorgespielt, Police, Don't Stand So Close To Me.

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1: Hier kommt das Berlin-Wetter, 20 Grad in Lichterfelde, in 21 noch in Mahlsdorf. In der Nacht dann 13, morgen maximal 19 und es kann regnen.
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1: Und nach wie vor rollt alles gut. Alle Meldungen zu Straßen und Schienen wie gewohnt in unserer App oder auf rbb888.de.
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1: Ich bin Ingo Hoppe. Schönen Nachmittag mit Kim Wilde.

RBB 888 am Sonntagnachmittag, jetzt mit Melanie C. Mit einem Song, der ist so ein bisschen die englische Entsprechung von Klaus Lages, es hat Zoom gemacht. Warum? Weil es hier auch darum geht, also Melanie C. kennt jemanden schon ewig. Come on. Und sie sind befreundet. Und dann wird aus Freundschaft Liebe, also nach tausendmal berührt, macht es dann so, ne? Das meine ich. Und deshalb singt sie, es wird nie wieder so sein wie vorher.

Blitz und Donner hier über dem Haus des Rundfunks. Hat sich schwer zugezogen, dort wo ihr seid vielleicht auch. Niederschlagswahrscheinlichkeit ist angesprungen auf 75%. Mal sehen, ob wir dann alle noch ein bisschen nass werden. Morgen windig, auch nur noch 19 Grad. Überhaupt macht der Sommer jetzt erstmal so, na, eine Woche ungefähr Pause. Also klar ist noch so Sommer um die 20, 23 Grad mal, aber nichts mit Hitze und strahlendem Sonnenschein. Schönen Sonntagnachmittag auf RBB 888. 10 vor 5 ist es.

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1: Und bei uns heißt das jetzt Deine Hits, Dein Berlin.
0: Und falls Sie sich fragen...
1: Ja, bitte?
2: Spielt ihr dann auch...
3: Cheers.
0: Ja.
2: Und...
3: Voyage, voyage.
1: Jupp.
2: Aber auch das?
0: Auf jeden Fall.
2: Und dieses?
1: Ja.
2: Und auch...
0: Ja.
2: Aber auch...
0: Ja.
2: Und...
1: Ja.
2: Das auch?
0: Deine Hits, Dein Berlin.
2: Ist das auch mein Frohnau?
0: Ja.
2: Und auch Pankow, wo mein Neffe...
1: Und Britz.
2: Prima.
0: Und auch gesund.

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2: Um 17 Uhr mit Tim Korge. Bundeskanzler Merz denkt nach eigener Aussage über eine Kabinettsumbildung nach. Hintergrund ist der Rücktritt von Unionsfraktionschef Spahn. Merz sagte im ZDF-Sommer-Interview, das könne eine Gelegenheit sein, noch einmal über die Aufstellung der Bundesregierung nachzudenken. In Medienberichten werden als Nachfolger für Spahn unter anderem Kanzleramtschef Frei oder Innenminister Dobrindt genannt. Dann müssten auch ihre Positionen neu besetzt werden. Potsdam hat an das gescheiterte Attentat auf Adolf Hitler am 20. Juli 1944 erinnert. Die Gedenkstunde fand auf dem Brauhausberg statt. Oberbürgermeisterin Aubel ehrte die Widerstandskämpfer und sagte, Demokratie brauche Menschen, die widersprechen, bevor Anpassung und Schweigen zur Normalität würden. Am 20. Juli 1944 hatten Wehrmachtsoffiziere um Graf von Stauffenberg vergeblich versucht, Hitler mit einer Bombe zu töten. Auf die Stadtverwaltung Wriezen hat es einen Cyberangriff gegeben. Wie Bürgermeister Ilm jetzt bestätigt hat, wurde die Attacke mit Schadsoftware schon vor einigen Tagen verübt. Dorette Kirmse, RBB 24, Frankfurt-Oder.
3: Nach Angaben des Bürgermeisters wurde der Vorfall an die zuständigen IT-Sicherheitsexperten übergeben. Diese seien aktuell mit der Analyse und dem Beheben der Schäden beschäftigt. Laut Ilm wurden deshalb zum Schutz der Systeme und zur Begrenzung weiterer Schäden betroffene IT-Systeme vorsorglich vom Netz genommen. Die Arbeitsfähigkeit der Verwaltung sei deshalb eingeschränkt. Auch die Bearbeitung von Bürgeranliegen verzögere sich. Wann das Problem behoben und die Stadtverwaltung wieder uneingeschränkt arbeiten kann, ist bislang noch nicht bekannt.
2: Nordöstlich der spanischen Hauptstadt Madrid ist ein Waldbrand außer Kontrolle. Nach Angaben der Behörden ist schon eine Fläche von 13.000 Hektar verbrannt. Allein in der Nacht zu heute hat sich das Feuer 14 Kilometer weiter voran bewegt. Seit Anfang des Jahres haben Waldbrände in Spanien schon eine doppelt so große Fläche zerstört wie im gesamten vergangenen Jahr. Der Berater von Jürgen Klopp hat Medienberichte dementiert, wonach Klopp ablösefrei von Red Bull als Bundestrainer zum DFB wechseln kann. Sky Sport und die Sport Bild berichten, dass Konzernchef Minzlaff den 59-Jährigen aus seinem Vertrag entlässt, und zwar ohne Bedingungen an den Deutschen Fußballbund zu stellen. Eigentlich läuft Klopps Vertrag noch bis 2029. Den Medienberichten zufolge soll er Freitag offiziell vorgestellt werden. Soweit die Nachrichten. 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Das Wetter: bis heute Abend von Norden her zunehmend bewölkt und im Verlauf Schauer und Gewitter. Zurzeit in Berlin-Gatow 22 und in Neuruppin 15 Grad. In der Nacht teils locker, teils stark bewölkt. Gegen Morgen neue Schauer sowie einzelne Gewitter. Tiefstwerte 14 bis 11 Grad. Die Zeit: es ist 17 Uhr und 3 Minuten. Und hier ist der 88.8 Verkehrsservice. Vorsicht bitte auf der A10 nördlicher Berliner Ring Richtung Dreieck Barnim zwischen Mühlenbeck und Dreieck Pankow. Da befinden sich Leute auf der Standspur. A9 Berlin Richtung Leipzig zwischen Niemeck und Kleinmarzehns gibt es Stau mit einer halben Stunde Verzögerung. A10 östlicher Berliner Ring Richtung Dreieck Spreeau in der Abfahrt Marzahn steht ein defektes Fahrzeug. A10 westlicher Berliner Ring Richtung Dreieck Havelland zwischen Großkreuz und Havelbrücke Stau. Es dauert 30 Minuten länger. Und Richtung Werder staut es sich zwischen Potsdam am Nord und Vöben hier plus 10 Minuten. A24 zwischen Dreieck Wittstock-Dass und Fähr Berlin müssen Sie in beiden Richtungen mit dichtem Verkehr und längerer Fahrzeit rechnen. Stadtverkehr Berlin in Westend ist wegen des Musikfestivals Lollapalooza rund um das Olympiastadion bis Mitternacht mit Behinderungen zu rechnen. Und Friedenau Hauptstraße, in Höhe Rubensstraße sind die Ampeln außer Betrieb. Allen eine gute Fahrt.
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1: Um 18 Uhr mit Tim Korge. Nach dem Rücktritt von Unionsfraktionschef Spahn denkt Bundeskanzler Merz auch über eine Kabinettsumbildung nach. Im ZDF sagte Merz, das könnte eine Gelegenheit sein, noch einmal über die Aufstellung der Bundesregierung nachzudenken. Hauptstadtkorrespondentin Lissy Kaufmann.
2: Festlegen auf einen neuen personellen Kurs in der Union und im Kabinett will sich Bundeskanzler Merz noch nicht. Man werde in den Parteigremien in den kommenden Tagen darüber sprechen und bald einen Vorschlag machen, so Merz. Die Zeit dränge aber nicht. In Berlin wird unter anderem über den bisherigen Kanzleramtschef Frei als Nachfolger von Spahn als Fraktionschef spekuliert. Das würde wiederum eine Neubesetzung in der Bundesregierung nötig machen.
1: In Potsdam ist heute an das gescheiterte Attentat auf Adolf Hitler am 20. Juli 1944 erinnert worden. Im Mittelpunkt der Gedenkstunde auf dem Brauhausberg stand der Wehrmachtsgeneral und Widerständler von Rabenau. Er wurde nach dem Umsturzversuch ermordet. Katharina Trümper, RBB 24.
3: Potsdams Oberbürgermeisterin Aubel würdigte die Widerstandskämpfer und sagte, Demokratie brauche Menschen, die widersprechen, bevor Anpassung und Schweigen zur Normalität werden. Am 20. Juli 1944 hatten Wehrmachtsoffiziere um Graf von Stauffenberg versucht, Hitler mit einer Bombe zu töten. Das Attentat misslang. Die zentralen Gedenkfeiern zum Jahrestag finden morgen in Berlin statt.
1: Bei der Hitzewelle Ende Juni mit Rekordtemperaturen über 40 Grad hat es in Berlin deutlich mehr Rettungseinsätze gegeben. Das geht aus einer Auswertung der Freien Universität hervor. Demnach lag die Zahl der Einsätze 23% über dem Normalwert. Insgesamt seien das innerhalb von 9 Tagen 3.000 zusätzliche Einsätze gewesen. Mitten im eskalierenden Iran-Krieg verlegen die USA Medienberichten zufolge mehr Kampfflugzeuge in den Nahen Osten. Laut Wall Street Journal und New York Times sollen Kampfjets aus der Eifel und aus Großbritannien abgezogen werden. Auch Tankflugzeuge seien auf dem Weg in die Krisenregion. Die Entscheidung sei demnach schon getroffen worden, bevor am Freitag laut US-Militär zum ersten Mal seit Monaten wieder 2 US-Soldaten durch iranischen Beschuss getötet wurden. Der Berater von Jürgen Klopp hat Medienberichte dementiert, wonach Klopp ablösefrei von Red Bull als Bundestrainer zum DFB wechseln kann. Sky Sport und die Sportbild berichten, dass Konzernchef Minzlaff den 59-Jährigen aus seinem Vertrag entlässt, und zwar ohne Bedingungen an den Deutschen Fußballbund zu stellen. Eigentlich läuft Klopps Vertrag noch bis 2029. Soweit die Nachrichten. 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Das Wetter: am Abend Schauer und Gewitter, zurzeit in Berlin Buch 17 und in Strausberg 22 Grad. Morgen dann mal sonnig, mal wolkig, immer wieder Schauer und einzelne Gewitter bei 17 bis 21 Grad. Die Zeit 18.03 Uhr. Und hier ist der Verkehrsservice. A24 Richtung Berlin zwischen Rastplatz Rossower Heide und Neuruppin gibt es eine ungesicherte Unfallstelle. A9 Berlin Richtung Leipzig zwischen Niemeck und Kleinmarzehns Stau mit einer halben Stunde Verzögerung. A10 südlicher Berliner Ring Richtung Dreieck Spreeau zwischen Dreieck Nutetal und Ludwigsfelde West gibt es Behinderungen nach einem Unfall. A10 östlicher Berliner Ring Richtung Dreieck Spreeau in der Abfahrt Marzahn steht ein defektes Fahrzeug. Bitte Vorsicht. A10 westlicher Berliner Ring Richtung Dreieck Werder. Zwischen Potsdam-Nord und Vöben stehen Sie circa 10 Minuten im Stau. Stadtverkehr Berlin in Westend ist wegen des Musikfestivals Lollapalooza rund um das Olympiastadion noch bis Mitternacht mit Behinderungen zu rechnen. Wedding, Reinickendorfer Straße in Höhe Gesundbrunnen sind die Ampeln außer Betrieb. Und Mitte die Rosa-Luxemburg-Straße ist ab Torstraße in Richtung Rosa-Luxemburg-Platz bis Ende 2028 gesperrt wegen Tiefbauarbeiten.
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1: Um 19 Uhr mit Tim Korge. Der Weg für Jürgen Klopp als neuem Fußball-Bundestrainer ist frei. Er sagte bei Magenta TV, dass er mit seinem bisherigen Arbeitgeber Red Bull eine großzügige Regelung gefunden habe. Er verwies aber darauf, dass die Gespräche mit dem Deutschen Fußballbund noch laufen. Heute hatte es Medienberichte gegeben, wonach Red Bull-Chef Minzlaff keine Forderungen wie eine Ablösesumme an den DFB stellt. Danach soll Klopp schon am Freitag offiziell vorgestellt werden. In New Jersey in den USA geht heute Abend die Fußball-Weltmeisterschaft zu Ende mit dem Spiel Argentinien gegen Spanien. Vorher soll es im Stadion eine Abschlussshow geben. Aus dem ARD-WM-Team Felix Gerhardt.
2: Hier stehen unter anderem Robbie Williams und Jennifer Hudson auf dem Programm. Die Grammy- und Oscar-Gewinnerin wird die US-Nationalhymne singen. Die Halbzeitpause wird für die Show nach dem Vorbild des Super Bowls extra von 15 auf etwa 25 Minuten verlängert. Es sollen Stars wie Madonna, Shakira und Justin Bieber auftreten. Sportlich könnte das Finale kaum besser besetzt sein. Mit Spanien trifft der Europameister auf den Titelverteidiger Argentinien. Spanien hat in seinen bislang 7 Spielen insgesamt nur ein Gegentor kassiert. Argentinien im Turnier vor allem mit Geduld überzeugt. 2-mal mussten sie sogar in die Verlängerung.
1: Bundeskanzler Merz denkt nach eigener Aussage über eine Kabinettsumbildung nach. Hintergrund ist der Rücktritt von Unionsfraktionschef Spahn. Merz sagte im ZDF-Sommer-Interview, das könne eine Gelegenheit sein, noch einmal über die Aufstellung der Bundesregierung nachzudenken. In Medienberichten werden als Nachfolger für Spahn unter anderem Kanzleramtschef Frei oder Innenminister Dobrindt genannt. Potsdam hat an das gescheiterte Attentat auf Adolf Hitler 1944 erinnert. Oberbürgermeisterin Aubel ehrte die Widerstandskämpfer und sagte, Demokratie brauche Menschen, die widersprechen, bevor Anpassung und Schweigen zur Normalität würden. Am 20. Juli 1944 hatten Wehrmachtsoffiziere um Graf von Stauffenberg vergeblich versucht, Hitler mit einer Bombe zu töten. Der Iran hat wieder mehrere Golfstaaten angegriffen. Dabei wurden nicht nur US-Stützpunkte beschossen, sondern auch Brücken und Kraftwerke. Karl Schreiber.
3: Auch in Jordanien gab es Angriffe mit Raketen. Die Streitkräfte des Landes haben nach eigenen Angaben 3 iranische Raketen abgefangen. Das meldet die amtliche Nachrichtenagentur Jordaniens. In Kuwait hat ein iranischer Angriff auf eine Meerwasserentsalzungsanlage ein Feuer ausgelöst, teilte das Energieministerium des Landes mit. Und auch die US-Streitkräfte haben wieder iranische Stellungen attackiert, unter anderem an der Straße von Hormus. Nach Angaben aus Teheran wurde auch ein Atomkraftwerk im Iran getroffen, das gerade gebaut wird.
1: Soweit die Nachrichten. 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Das Wetter? In der Nacht teils locker, teils stark bewölkt. Gegen Morgen Schauer und Gewitter, Tiefstwerte bis 11 Grad. Aktuell in Berlin-Gatow 16 und in Cottbus 21 Grad. Morgen mal sonnig, mal wolkig, auch immer wieder Schauer und einzelne Gewitter bei bis 21 Grad. Die Zeit 19.03 Uhr. Und hier ist noch der aktuelle Verkehrsservice. A9 Berlin Richtung Leipzig zwischen Niemeck und Kleinmarzehns gibt es Stau mit 10 Minuten Verzögerung. A10 südlicher Berliner Ring Richtung Dreieckwerder zwischen Ludwigsfelde West und Dreieck-Nutetal ist die Autobahn nach einem Unfall gesperrt. A10 westlicher Berliner Ring Richtung Dreieckwerder zwischen Potsdam Nord und Vöben stehen Sie circa 10 Minuten im Stau. A115 Dreieck-Nutetal Richtung Dreieck-Funkturm zwischen Kleinmachnow und Kreuz Zehlendorf Stau, auch hier etwa 10 Minuten länger. Stadtverkehr Berlin in Westend ist wegen des Musikfestivals Lollapalooza rund um das Olympiastadion noch bis Mitternacht mit Behinderungen zu rechnen. Mitte, die Rosa-Luxemburg-Straße, ist ab Torstraße in Richtung Rosa-Luxemburg-Platz bis Ende 2028 gesperrt. Grund sind Tiefbauarbeiten. Reinickendorf, der Kappweg, ist in Richtung Kurt-Schumacher-Damm gesperrt. Und Siemensstadt, der Saatwinkler-Damm, ist zwischen Jungfernheideweg und Rohrdamm in beiden Richtungen bis Ende des Monats gesperrt. Allen eine gute Fahrt.
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1: Um 20 Uhr mit Tim Korge. Bei der Fußball-WM steht heute Abend das Finale an. Argentinien will seinen Titel verteidigen. Spanien könnte nach 2010 seinen zweiten WM-Titel holen. Aktuell läuft noch eine Abschlussfeier, unter anderem mit Schauspieler Tom Cruise und Sänger Robbie Williams. Das Spiel beginnt dann um 21 Uhr unserer Zeit. Grünen-Chefin Brandner sieht im Rücktritt von Unionsfraktionschef Spahn eine Chance für Bundeskanzler Merz. Brandner sagte im ARD-Sommerinterview, das wäre der Moment, Tabula Rasa zu machen. Hauptstadtkorrespondentin Lissy Kaufmann.
2: Merz könne sich von all jenen im Kabinett befreien, die handwerkliche Schwächen hätten oder ideologisch verbohrt seien, so Brandner. Einen Umbau des Kabinetts will Kanzler Merz nicht ausschließen. Im ZDF-Sommerinterview spricht er davon, dass Spahns Rücktritt eine Gelegenheit sein könnte, noch einmal über die Aufstellung der Bundesregierung nachzudenken. In Berlin wird unter anderem über den bisherigen Kanzleramtschef Thorsten Frey als Nachfolger von Spahn als Fraktionschef spekuliert.
1: Potsdam hat an das gescheiterte Attentat auf Adolf Hitler 1944 erinnert. Oberbürgermeisterin Aubel ehrte die Widerstandskämpfer und sagte, Demokratie brauche Menschen, die widersprechen, bevor Anpassung und Schweigen zur Normalität würden. Am 20. Juli 1944 hatten Wehrmachtsoffiziere um Graf von Stauffenberg vergeblich versucht, Hitler mit einer Bombe zu töten. Der Iran hat wieder mehrere Golfstaaten angegriffen. Dabei wurden nicht nur US-Stützpunkte beschossen, sondern auch Brücken und Kraftwerke. Karl Schreiber.
3: Auch in Jordanien gab es Angriffe mit Raketen. Die Streitkräfte des Landes haben nach eigenen Angaben 3 iranische Raketen abgefangen. Das meldet die amtliche Nachrichtenagentur Jordaniens. In Kuwait hat ein iranischer Angriff auf eine Meerwasserentsalzungsanlage ein Feuer ausgelöst, teilte das Energieministerium des Landes mit. Und auch die US-Streitkräfte haben wieder iranische Stellungen attackiert. Unter anderem an der Straße von Hormus. Nach Angaben aus Teheran wurde auch ein Atomkraftwerk im Iran getroffen, das gerade gebaut wird.
1: Der Weg für Jürgen Klopp als neuer Fußball-Bundestrainer ist frei. Klopp sagte bei Magenta TV, dass er mit seinem bisherigen Arbeitgeber Red Bull eine großzügige Regelung gefunden habe. Er verwies aber darauf, dass die Gespräche mit dem Deutschen Fußballbund noch laufen. Heute hatte es Medienberichte gegeben, wonach Red Bull-Chef Minzlaff keine Forderungen wie eine Ablösesumme an den DFB stellt. Demnach soll Klopp schon am Freitag offiziell vorgestellt werden. Soweit die Nachrichten. 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Das Wetter. In der Nacht teils locker, teils stark bewölkt. Gegen Morgen Schauer und Gewitter, Tiefstwerte 14 bis 11 Grad. Zurzeit in Berlin-Pankow 16 und in Ruhland 19 Grad. Morgen mal sonnig, mal wolkig, immer wieder Schauer und einzelne Gewitter bei bis 21 Grad. Die Zeit 20.03 Uhr. Und hier ist noch der RBB-Verkehrsservice A9 Berlin Richtung Leipzig. Zwischen Niemeck und Klein-Marzehns gibt es Stau mit 10 Minuten Verzögerung. A10 westlicher Berliner Ring Richtung Dreieckwerder. Zwischen Potsdam-Nord und Vöben 10 Minuten Stau. A11 Stettin Richtung Berlin. Zwischen Pfingstberg und Joachimsthal steht ein defektes Fahrzeug. A115 Dreieck-Nutetal Richtung Dreieck-Funkturm. Zwischen Klein-Machnow und Kreuz-Zehlendorf Stau. Auch hier dauert es 10 Minuten länger. Stadtverkehr Berlin in Westend ist wegen des Musikfestivals Lollapalooza rund um das Olympiastadion noch bis Mitternacht mit Behinderungen zu rechnen. Mitte, die Rosa-Luxemburg-Straße, ist ab Torstraße in Richtung Rosa-Luxemburg-Platz noch bis Ende 2028 gesperrt wegen Tiefbauarbeiten. Reinickendorf, der Kappweg, ist in Richtung Kurt-Schumacher-Damm gesperrt. Bis Mitte August wird dort an Kabeln gearbeitet. Trotz allem allen eine gute Fahrt.
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1: Um 21 Uhr mit Tim Korge. In New Jersey in den USA geht heute Abend die Fußball-Weltmeisterschaft zu Ende. In diesen Minuten beginnt das Finale zwischen Argentinien und Spanien. Aus dem ARD-WM-Team Felix Gerhardt.
2: Hier stehen unter anderem Robbie Williams und Jennifer Hudson auf dem Programm. Die Grammy- und Oscar-Gewinnerin wird die US-Nationalhymne singen. Die Halbzeitpause wird für die Show nach dem Vorbild des Super Bowls extra von 15 auf etwa 25 Minuten verlängert. Es sollen Stars wie Madonna, Shakira und Justin Bieber auftreten. Sportlich könnte das Finale kaum besser besetzt sein. Mit Spanien trifft der Europameister auf den Titelverteidiger Argentinien. Spanien hat in seinen bislang 7 Spielen insgesamt nur ein Gegentor kassiert. Argentinien im Turnier vor allem mit Geduld überzeugt. 2-mal mussten sie sogar in die Verlängerung.
1: Grünen-Chefin Brandner sieht im Rücktritt von Unionsfraktionschef Spahn eine Chance für Bundeskanzler Merz. Brandner sagte im ARD-Sommer-Interview, er habe jetzt die Möglichkeit, sich im Kabinett von allen zu befreien, die handwerkliche Schwächen hätten und ideologisch verbohrt seien. Merz selbst sprach im ZDF auch von einer Gelegenheit, das Kabinett umzubilden. Als Nachfolger für Spahn sind unter anderem Kanzleramtschef Frei und Innenminister Dobrindt im Gespräch. Der US-Elektroautobauer Tesla hält am Ziel fest, die Produktion am Standort Grünheide auszubauen. Laut aktuellem Geschäftsbericht hat das Unternehmen im vergangenen Jahr seinen Gewinn deutlich gesteigert. Man gehe auch für das laufende Jahr von einer höheren Auslastung aus. Insgesamt sollen 3.500 neue Arbeitsplätze entstehen. Der Iran hat wieder mehrere Golfstaaten angegriffen. Dabei wurden nicht nur US-Stützpunkte beschossen, sondern auch Brücken und Kraftwerke. Karl Schreiber.
3: Auch in Jordanien gab es Angriffe mit Raketen. Die Streitkräfte des Landes haben nach eigenen Angaben 3 iranische Raketen abgefangen. Das meldet die amtliche Nachrichtenagentur Jordaniens. In Kuwait hat ein iranischer Angriff auf eine Meerwasserentsalzungsanlage ein Feuer ausgelöst, teilte das Energieministerium des Landes mit. Und auch die US-Streitkräfte haben wieder iranische Stellungen attackiert, unter anderem an der Straße von Hormus. Nach Angaben aus Teheran wurde auch ein Atomkraftwerk im Iran getroffen, das gerade gebaut wird.
1: Der Weg für Jürgen Klopp als neuer Fußball-Bundestrainer ist frei. Klopp sagte bei Magenta TV, dass er mit seinem bisherigen Arbeitgeber Red Bull eine großzügige Regelung gefunden habe. Er verwies aber darauf, dass die Gespräche mit dem Deutschen Fußballbund noch laufen. Heute hatte es Medienberichte gegeben, wonach Red Bull-Chef Minzlaff keine Forderungen wie eine Ablösesumme an den DFB stellt. Soweit die Nachrichten. 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Das Wetter. In der Nacht teils locker, teils stark bewölkt. Gegen Morgen Schauer und Gewitter, Tiefstwerte 14 bis 11 Grad. Aktuell in Berlin-Kreuzberg noch 17 und in Bad Liebenwerder 14 Grad. Morgen mal sonnig, mal Wolken, immer wieder Schauer und einzelne Gewitter bei 17 bis 21 Grad. Die Zeit, es ist 21.03 Uhr. Und hier ist der RBB-Verkehrsservice A10 westlicher Berliner Ring Richtung Dreieckwerder. Zwischen Potsdam-Nord und Vöben stehen Sie 10 Minuten im Stau. A11 Stettin Richtung Berlin. Zwischen Pfingstberg und Joachimsthal steht ein defektes Fahrzeug. B169 Cottbus Richtung Elsterwerder. Zwischen der A13 und Lauchhammer liegen Gegenstände auf der Fahrbahn. Stadtverkehr Berlin in Westend ist wegen des Musikfestivals Lollapalooza rund um das Olympiastadion noch bis Mitternacht mit Behinderungen zu rechnen. Mitte, die Rosa-Luxemburg-Straße, ist ab Torstraße in Richtung Rosa-Luxemburg-Platz gesperrt. Grund sind Tiefbauarbeiten. Reinickendorf, der Kappweg, ist in Richtung Kurt-Schumacher-Damm gesperrt. Bis Mitte August wird dort an Kabeln gearbeitet. Siemensstadt, der Saatwinkler-Damm, ist zwischen Jungfernheideweg und Rohrdamm in beiden Richtungen gesperrt. Und Fenpfuhl-Storkower-Straße zwischen Thayer-Straße und Franz-Jakob-Straße ist in beiden Richtungen die Fahrbahn verengt. Allen eine gute Fahrt.
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0: Hallo, wir sind Lydia Micky Vorhoff und Tim Koschwitz aus Guten Morgen Berlin.
1: Und bei uns heißt das jetzt Deine Hits, Dein Berlin.
0: Und falls Sie sich fragen...
1: Ja, bitte?
2: Spielt ihr dann auch?
0: Ja.
2: Und
3: It's a love story.
1: Jupp.
2: Aber auch das?
0: Auf jeden Fall.
2: Und dieses?
3: Lips nach.
1: Ja.
2: Und auch?
0: Ja.
2: Aber auch?
4: One more time. Ja.
2: Und?
3: If you wanna be my
1: ja.
3: lover.
2: Das auch?
0: Deine Hits, Dein Berlin.
2: Ist das auch mein Frohnau?
0: Ja.
2: Und auch Pankow, wo mein Neffe...
1: Und Britz.
2: Prima.
0: Und auch...

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1: Eine Sommerwoche in Berlin geht zu Ende. Vielleicht waren es viele Wege, vielleicht auch nur dieselben paar Straßen wie immer. Ein Abend auf dem Balkon, ein Gespräch im Park, Licht, das kurz zwischen den Häusern hängen blieb, nicht viel und doch nicht nichts. Beim Zurückschauen merke ich manchmal erst, was eine Woche gegeben hat. Nicht alles war leicht. Manches blieb offen, manches hat genervt, manches hätte anders laufen können. Aber da waren auch kleine Pausen. Augenblicke, in denen ich nicht nur funktioniert habe und wieder ein wenig atmen konnte. Papst Franziskus hat einmal gesagt, die Zeit ist größer als der Raum. Ich verstehe das so. Nicht alles muss sofort fertig sein. Manches darf wachsen, leise und langsam, ohne dass ich es dauernd kontrolliere. Morgen beginnt Neues. Heute Abend darf ich noch einmal ansehen, was war. Möge dieser Abend Dankbarkeit wecken für das Empfangene und Zuversicht für das, was noch unterwegs ist.
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2: Um 22 Uhr mit Stefan Eferz. Seit heute gilt die neue Regel, durch die große Firmen unverkaufte Kleidung oder Schuhe nicht mehr ohne weiteres wegwerfen dürfen, sondern nochmal anbieten oder spenden müssen. Die Reaktionen darauf fallen unterschiedlich aus, berichtet Patricia Wern.
3: Die neue Vorschrift könnte Vorteile für Verbraucher mit sich bringen, meint der Handelsverband Deutschland. Über Outlets oder Secondhand-Shops könnte so mehr reduzierte Ware angeboten werden, sagt Hauptgeschäftsführer Gent. Aber nicht alle unverkauften Kleider oder Schuhe ließen sich anderweitig anbieten oder spenden. Als Gründe nennt er zum Beispiel beschädigte Verpackungen und eine geringe Nachfrage. Für Händler entstünden außerdem zusätzliche Kosten für die Lagerung und Sortierung. Der Verband der deutschen Textil- und Modeindustrie kritisiert, dass es dadurch auch mehr Bürokratie geben wird.
2: Nach dem Rücktritt von Unionsfraktionschef Spahn erwägt Bundeskanzler Merz Neubesetzungen in der Regierung. Das sagte Merz im ZDF-Sommerinterview. Wer Spahn nachfolgen soll, ist bisher unklar. Grünen-Chefin Brandner sieht in dem vakanten Posten des Fraktionsvorsitzenden eine Chance für Bundeskanzler Merz. Im ARD-Sommerinterview sagte sie, Merz könne sich mit einer Kabinettsumbildung von allen befreien, die handwerkliche Schwächen hätten oder ideologisch verbohrt seien. 15 Jahre nach den Anschlägen des rechtsextremen Attentäters Breivik in der norwegischen Hauptstadt Oslo soll ein Denkmal eingeweiht werden mit den Namen der 77 von ihm getöteten Menschen. Und wir unterbrechen für eine Gefahrenmeldung. Achtung, Falschfahrer auf der A66 Frankfurt-Wiesbaden zwischen Frankfurt am Main am Mikwellallee und Nordwestkreuz Frankfurt kommt Ihnen ein Falschfahrer entgegen. Fahren Sie äußerst rechts, überholen Sie nicht. Auf der A66 Frankfurt-Wiesbaden zwischen Frankfurt am Main, Mikwellallee und Nordwestkreuz Frankfurt. So, wo machen wir weiter? Wir machen hier weiter. Der designierte Fußball-Bundestrainer Jürgen Klopp bestätigt, dass er sich mit seinem Arbeitgeber Red Bull geeinigt hat, wie er zum Deutschen Fußballbund wechseln kann. Bei Magenta TV sagte Klopp, es handle sich um eine großzügige Einigung.
4: Es ist nichts final, aber die Gespräche liefen und alles geht in die richtige Richtung. Es müssen noch viele Gespräche geführt werden, weil wir ja mit einem Verband sprechen. Wir sind ja nicht weit davon entfernt, irgendwas verkünden zu können. Es sollte in den nächsten Tagen eigentlich dann passieren. Es ist noch nicht passiert, aber es geht alles in die richtige Richtung.
2: Klopp betonte, bis zum nächsten Länderspiel der Nationalelf seien aus Trainersicht nicht mehr so viel Zeit. Am 24. September spielt Deutschland in der Nations League gegen die Niederlande. Das Wetter in Deutschland, in der Nacht im Norden und Osten Wolken mit Schauern oder Gewitter, an den Alpen allmählich trocken, aufgelauert sonst gebietsweise klar, Tiefstwerte 15 bis 6 Grad. Morgen eher sonnig, 17 bis 26 Grad, 22.03 Uhr.
5: Das Neueste aus dem Verkehrszentrum. Achtung, ein Falschfahrer auf der A66 Frankfurt-Wiesbaden zwischen Frankfurt am Main-Miquel-Allee und Nordwestkreuz Frankfurt. Hier kommt ein Falschfahrer entgegen. Bitte äußerst rechts fahren und nicht überholen. Auf der A66 Frankfurt-Wiesbaden zwischen Frankfurt am Main-Miquel-Allee und Nordwestkreuz Frankfurt ist ein Falschfahrer unterwegs. Bitte Vorsicht in beiden Richtungen. Vorsicht auf der B27 Stuttgart Richtung Tübingen zwischen Stuttgart-Sonnenberg und A8 Stuttgart-Degerloch liegt eine tote Katze auf der Fahrbahn. Vorsicht auf der A1 Bremen Richtung Osnabrück zwischen Wildeshausen Nord und Wildeshausen West steht ein defektes Fahrzeug. A3 Köln Richtung Frankfurt zwischen Dietz und Limburg Nord Unfall, es ist nur eine Spur frei, 4 Kilometer Stau, halbe Stunde verliert ihr hier. A5 Frankfurt Richtung Kassel zwischen Nordwestkreuz Frankfurt und Bad Homburger Kreuz wird die Fahrbahn erneuert, es ist nur eine Spur frei, 1 Kilometer Stau. Gute Fahrt und kommt gut an.
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5: Mit Michael Reufschneck, hallo. Bei der Fußball-Weltmeisterschaft im Endspiel ist Halbzeit. Madonna hat soeben den Rasen betreten. Sie ist nicht eingewechselt worden, sie geht auch gleich wieder raus. Sie singt nur ein bisschen Music, ihren Hit neu abgemischt. Die große Halbzeitshow soll 11 Minuten dauern. Wie lange die dadurch hervorgerufene Pause zwischen den beiden Spielhälften dauern wird, da sind wir sehr gespannt, denn da sind noch einige angekündigt. Shakira soll noch kommen, Coldplay und natürlich die Muppets, denn die dürfen bei so einem Spektakel ja nicht fehlen. Jetzt bei uns Ray Garvey und Take This Heart.
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Flowers von Alle Farben und Graham Candy. Hier ist Pop, die Abendshow. Seit mehr als einer Viertelstunde ist Halbzeitpause beim WM-Finale. Noch geht's nicht weiter, denn noch sind nicht alle Künstler durch, die da aufgetreten sind. Shakira hat eben ihren Song gesungen. Die, die. Shakira tritt oft bei Fußball-Weltmeisterschaften auf. In den letzten 20 Jahren war sie öfter bei einer WM dabei als Italien. Wir gehen gleich noch ein bisschen ausführlicher auf diese Halbzeitshow ein. Es ist schon ein großes, buntes Spektakel, das sie da veranstalten zwischen zwei Fußballhälften. Ich weiß nicht, ob sie spontan noch was aus dem Hut zaubern, falls es Verlängerung gibt in der kurzen Pause, die dann nochmal anstehen wird. Wir spielen Olivia Rodrigo jetzt, eine Sängerin, die es geschafft hat, mit ihrem aktuellen Album, dem dritten Album, etliche Songs in die Charts zu katapultieren. Gar nicht alles offizielle Singles, vieles davon schon. Wir kennen ihren Hit Drop Dead, den wir häufig und gerne hören. Bisher der erfolgreichste der einzelnen Songs aus ihrem neuen Album. Aber der hier ist auch gut und auch erfolgreich. Olivia Rodrigo und Stupid.

0: Hier ist Pop, die Abendshow. Seit einer knappen halben Stunde ist jetzt Halbzeitpause im Fußball-WM-Endspiel zwischen Spanien und Argentinien. Dietmar aus Winningen fragt, ob wir auch die Tore durchsagen. Ja, wenn welche fallen. Es ist in der ersten Halbzeit halt nicht passiert. Dafür gab es ein Halbzeitshow-Spektakel und die Menschen im Stadion werden vielleicht glücklich gewesen sein, dass es mal was zu sehen gab, was die beiden Mannschaften aus Spanien und Argentinien in der ersten Hälfte eben nicht geboten haben. Also, die ganz großen Stars für diese Halbzeitshow waren ja alle angekündigt. Keine Riesenüberraschungen mehr bei der Starbesetzung. Madonna hat angefangen. Dann kam das eklektische Ensemble aus dem Dirigenten Gustavo Dudamel, den Philharmonikern aus Venezuela und den Muppets mit Seven Nation Army. Alles in kurzen Auszügen, denn sie mussten viel in 11 Minuten quetschen. Gefolgt von BTS. Und nach BTS einem kurzen Intermezzo. Ich weiß nicht, wer von euch die Serie Ted Lasso gesehen hat. Serie über einen amerikanischen Football-Trainer bei einem Fußballverein in Großbritannien. Ted Lasso alias Jason Sudeikis hatte einen Auftritt und hat den nächsten jungen Mann auf den Platz geschickt.
1: All right, young man, let's go. It's your big shot. Okay.
0: Du schaffst das.
1: Now listen to me.
0: Hör mir gut zu.
1: Go out there, don't be nervous.
0: Geh raus, sei nicht nervös.
1: All right, let's make us proud.
0: Und mach uns stolz.
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0: Und dann kommt der junge Mann. Es ist Justin Bieber und singt Everything Hallelujah. Stellenweise leicht umgetextet in World Cup Hallelujah. Gefolgt von Shakira, Burna Boy, zusammen mit einer Kindertanztruppe, die Die Die gesungen haben. Das haben sie bei der Eröffnungsfeier schon gesungen. In den 6 Wochen seitdem ist es ein internationaler Hit geworden. Jetzt steht sie da wieder im Stadion für Fußballfans, singt denselben Song, aber diesmal ist es ein Welterfolg. Und schließlich als großes Finale Chris Martin und Coldplay. Chris Martin war quasi der musikalische Direktor dieser Veranstaltung, der zusammen mit einem Kinderchor der Sesamstraße einen gemeinsamen Auftritt hatte. Und das war die epische Halbzeitshow. Da musste alles wieder zurückgebaut werden. Und inzwischen hat das Spiel dann auch wieder begonnen. Die zweite Halbzeit läuft. Wenn diesmal ein Tor fällt, ja, dann sagen wir euch das. Jetzt Tor

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5: Heute Nacht lassen letzte Schauer rasch nach und die Wolken lockern verbreitet auf, bevor die Bewölkung im Verlauf wieder zunimmt. Neuer Regen ist aber noch nicht in Sicht. Die Tiefstwerte liegen bei 14 bis 12 Grad. Der Wind weht schwach bis mäßig aus westlichen Richtungen. Morgen ziehen von Norden rasch dichte Wolken auf, die Regenfälle oder Schauer bringen. Die Sonne zeigt sich kaum und die Höchstwerte erreichen nur 19 Grad.
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6: A10, südlicher Berliner Ring Richtung Dreieck Spreeau. Zwischen Genshagen und Ronsdorf steht ein defektes Fahrzeug auf der rechten Spur. Weißensee, Berliner Allee. Vor der Buschallee ist stadtauswärts bis Ende Juli die rechte Spur gesperrt. Reinickendorf, Residenzstraße und Markstraße. Zwischen Simmelstraße und Walderseestraße ist bis Anfang August in beiden Richtungen nur eine Spur frei. Die Anbindung der Pankow Allee und Holländerstraße ist gesperrt.
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Mr. Know-It-All. Von Teddy Swims. Aktuelle Meldungen aus dem Verkehrszentrum. Entwarnung auf der A66 Frankfurt-Wiesbaden. Kein Falschfahrer mehr zwischen Frankfurt am Main-Miquel-Allee und Nordwestkreuz Frankfurt. Vorsicht aber bitte auf der A3 Würzburg-Frankfurt zwischen Obertshausen und Offenbach sind Personen auf der Fahrbahn. Und gerade kommt eine neue Eilmeldung aus dem Verkehrszentrum. Ein anderer Falschfahrer, Achtung Falschfahrer, auf der A10 südlicher Berliner Ring, Dreieck Spreeau Richtung Schönefelder Kreuz zwischen Dreieck Spreeau und Niederlehme. Jetzt kommt hier ein Falschfahrer entgegen. Fahrt bitte hier äußerst rechts, überholt nicht. Auf der A10 südlicher Berliner Ring, Dreieck Spreeau Richtung Schönefelder Kreuz zwischen Dreieck Spreeau und Niederlehme ist ein Falschfahrer unterwegs. Bitte Vorsicht in beiden Richtungen. Michael Reifschleck hier in Pop der Abendshow. Wir sind gemeinsam in HR3, MDR2, MDR Jump, SR1, WDR2, Bremen 4 und SWR3. Immer noch kein Tor im WM-Finale. Wenn die Messlatte das Spiel um Platz 3 von gestern ist, das 6:4 von England gegen Frankreich, dann müssten die da noch einiges tun. 0:0, immer noch der Zwischenstand nach 65 Minuten. Reden wir über Gesetze. Das ist doch unterhaltsam am Sonntagabend. Das möchte man doch hören. Ist interessant, wenn Gesetze nicht an einem Jahres- oder Monatsersten in Kraft treten, sondern an einem Sonntag. Aber heute ist eine EU-Verordnung in Kraft getreten, die schon vor 2 Jahren beschlossen wurde. Gilt jetzt also auch in Deutschland. Unverkaufte Kleidung oder Schuhe dürfen jetzt nicht mehr weggeworfen oder vernichtet werden, sondern sie müssen neu angeboten oder gespendet werden. Das ist ein neues Gesetz. Das gilt seit heute für alle Deutschen. Außer natürlich für Jens Spahn, wenn er ins Ausland fährt.

0: Diane Dishill von Sienna Spyro in Pop der Abendshow. Kennt ihr das? Man zieht in eine neue Stadt und hat erstmal das Problem, Leute kennenzulernen nach dem Umzug. Comedian Maxi Stettenbauer hat das mit Frau und Kind gemacht und dann eine Kennenlernparty gefeiert, Nachbarschaft eingeladen und auf diese Weise Philipp kennengelernt.
1: Philipp kommt zu mir und sagt, Maxi, jetzt muss ich mal was fragen. Eure Anna, eure Tochter, wie alt ist die denn? Und ich so, Schatz! Ja, 5. Die ist 5. Muss ich jetzt mal ein Kompliment machen. Wie weit die im Kopf schon ist. Es ist ja der Hammer. Die weiß, welcher Wochentag ist. Die kann schon zählen. Habt ihr die nicht impfen lassen? Schatz! Haben wir Anna impfen? Ja! Haben wir impfen.

0: lassen.
1: Und dann sagt er,
2: aha, und wie läuft so eine Impfung ab?
0: Erst wurde meine Frau fixiert und dann setzen wir den Schuss und mit so einem Bolzenschussgerät direkt so in die Schlagader, ne? Und dann schlachten wir eine Ziege und malen mit dem Blut um den Tisch so ein Pentagramm. Und dann singen wir gemeinsam das Microsoft-Startlied für unseren Gott Bill Gates, auf das seine Herrschaft ewig währen wird. Und wenn Dienstag ist, zünden wir noch eine Rothaarige an. Also es ist eine ganz, ganz normale Impfung in Deutschland.
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aktuelle Hit von Gentleman und Michael Patrick Kelly, Wildfire. Hier ist eine Entwarnung aus dem Verkehrszentrum auf der A10 südlicher Berliner Ring, Dreieck Spreeau Richtung Schönefelder Kreuz. Kein Falschfahrer mehr zwischen Dreieck Spreeau und Niederlehme. Foo Fighters jetzt im Pop der Abendshow. 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
1: Um 23 Uhr mit Stefan Eferts. Nach dem Rücktritt von Unionsfraktionschef Spahn erwägt Bundeskanzler Merz eine Kabinettsumbildung. Das sagte er im ZDF-Sommerinterview. Grünen-Chefin Brandner sieht in dem vakanten Posten des Fraktionsvorsitzenden eine Chance für Merz. Im ARD-Sommerinterview sagte sie, der Kanzler könne sich mit einer Kabinettsumbildung von allen befreien, die handwerkliche Schwächen hätten oder ideologisch verbohrt seien. Seit heute gilt die neue EU-Regel, durch die große Firmen unverkaufte Kleidung oder Schuhe nicht mehr wegwerfen dürfen, sondern nochmal anbieten oder spenden müssen. Der Handelsverband Deutschland kritisiert, dass so für Händler zusätzliche Kosten für Lagerung und Sortierung entstünden. Der Verband der deutschen Textil- und Modeindustrie befürchtet dadurch mehr Bürokratie. Bei einem russischen Raketenangriff auf ein türkisches Frachtschiff sind nach ukrainischen Angaben 5 Besatzungsmitglieder getötet worden. Mehrere Matrosen werden vermisst oder sind im Krankenhaus. Die ukrainische Marine teilte mit, Russland habe den Getreidetransporter mit Marschflugkörpern beschossen, als er gerade das Kampfgebiet verlassen wollte. Danach brach an Bord ein Feuer aus. Unklar ist, wieso in der umkämpften Region überhaupt ein ziviles Schiff unterwegs war. Die Feuerwehr in Saarbrücken hat 18 Menschen aus der Seilbahn im deutsch-französischen Garten gerettet. Am späten Nachmittag war ein Seil vom Antrieb gesprungen. Erwachsene und Kinder blieben in den Gondeln stecken. Laut Berufsfeuerwehr mussten einige Fahrgäste von der Höhenrettung abgeseilt werden. Die meisten konnten aber über 2 Drehleitern befreit werden. Verletzt wurde niemand. Bei der 15. Etappe der Tour de France hat sich Favorit Tadej Pogacar heute dem Belgier Remco Evenepoel geschlagen geben müssen. Pogacar blieb aber weiter im gelben Trikot. SWR-Sportreporter Steffen Gahr.
2: Es war ein emotionaler und schmerzhafter Tag bei der Tour. Remco Evenepoel holte den Tagessieg für die deutsche Red Bull-Mannschaft im Bergaufsprint gegen Tadej Pogacar. Im Ziel merkte man dem Belgier die Genugtuung an. Ein gebrauchter Tag dagegen war es für Jonas Vingegaard. In der Nacht eine Dopingkontrolle und dann im Finale der Etappe ein Sturz. In einer flachen Rechtskurve kam der zweimalige Toursieger zu Fall und musste das Rennen aufgeben. Mit einer weißen Binde am rechten Arm stieg er in einen Krankenwagen. Einen sportlichen Dämpfer kassierte Florian Lipowitz. Er verlor Zeit. Das Podium ist jetzt 50 Sekunden entfernt.
1: Das Wetter in Deutschland: in der Nacht im Norden und Osten Wolken mit Schauern oder Gewittern, an den Alpen allmählich trocken und aufgelockert, sonst gebietsweise klar, Tiefstwerte 15 bis 6 Grad. Morgen in der Nordhälfte wechselnd bewölkt, örtlich Schauer und Gewitter, in der Südhälfte bei oft Sonne bei maximal 17 bis 26 Grad. Am Dienstag viel Sonne, im Norden ein Mix aus Sonne und Wolken, sonst trocken. 23.03 Uhr.
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3: Entwarnung auf der A10 südlicher Berliner Ring. Dreieck Spreeau Richtung Schönefelder Kreuz. Kein Falschfahrer mehr zwischen Dreieck Spreeau und Niederlehme. Weißensee, Berliner Allee. Vor der Buschallee ist stadtauswärts bis Ende Juli die rechte Spur gesperrt. Reinickendorf, Residenzstraße und Markstraße. Zwischen Simmelstraße und Walderseestraße ist bis Anfang August in beiden Richtungen nur eine Spur frei. Die Anbindung der Pankow Allee und Holländerstraße ist gesperrt.
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4: Mit Michael Reufsteg, hallo, mit Bibi Rexha und Faithless jetzt mit New Religion und immer noch mit keinem Tor im WM-Endspiel zwischen Spanien und Argentinien.
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Lass die Zeit einfach mal stillstehen, war auch das Motto dieses Fußball-WM-Endspiels in den vergangenen knapp 2 Stunden. Da passierte nicht viel. Es läuft mittlerweile die letzte Minute der angekündigten Nachspielzeit. Reguläre Spielzeit ist um 4 Minuten Nachspielzeit angezeigt. Das ist normalerweise der Zeitpunkt, an dem die Argentinier anfangen, ihre Tore zu schießen. Noch ist es aber 0:0. Allerdings haben sie jetzt angefangen, etwas heftiger zuzutreten. Und es gab eine rote Karte gegen einen argentinischen Spieler, über die im Moment jetzt gerade noch wild diskutiert wird. Während die Uhr weiterläuft, also ein paar Minuten, wird dieses Spiel noch gehen. Und wenn jetzt nicht doch noch dieses Tor fällt in dieser restlichen Zeit, dann wird dieses Spiel auch noch mindestens eine halbe Stunde weitergehen.

Eine Eilmeldung aus dem Verkehrszentrum. Achtung, in Heidelberg ein Falschfahrer auf der Speyerer Straße Heidelberg, Heidelberg-Kirchheim. Zwischen Langer Anger in Heidelberg-Bahnstadt und Heidelberg-Kirchheim. Hier kommt ein Falschfahrer entgegen. Bitte äußerst rechts fahren, nicht überholen auf der Speyerer Straße Heidelberg, Heidelberg-Kirchheim. Zwischen Langer Anger in Heidelberg-Bahnstadt und Heidelberg-Kirchheim. Ein Falschfahrer unterwegs. Bitte Vorsicht in beiden Richtungen.

0: Watch It Burn von Katy Perry. Hier ist Pop, die Abendshow. Wir sind zusammen in HR3, NDR2, RBB 888, SR1, MDR Jump, Bremen 4, WDR 2. Und von SWR 3, wir starten in weniger als einer Dreiviertelstunde in eine neue Woche. Und es kann sein, dass die Fußball-Weltmeisterschaft dann immer noch läuft. Denn es steht nach wie vor 0:0 zwischen Spanien und Argentinien. Das Spiel geht in die Verlängerung. Argentinien inzwischen in Unterzahl nach einer roten Karte. Wir gucken, was sonst noch los ist in der neuen Woche. In Nordrhein-Westfalen gehen die Sommerferien los. Aber haha, Sommerloch ist nicht in Sicht. Simone Sarno aus unserem aktuellen Team. Es werden Nachfolger gesucht.
1: Die Unionsfraktion im Bundestag, die sucht ja Nachfolger für den zurückgetretenen Jens Spahn. Kanzler Merz hat nicht ausgeschlossen, dass auch das Kabinett deswegen etwas umgebildet werden könnte. Im Sommerinterview hat er gesagt, man habe es zwar nicht eilig, aber ich bin mir sehr sicher, in der nächsten Woche wird es Gespräche geben. Genauso wird ja auch der Nachfolger beim DFB gesucht. Jürgen Klopp hat heute gesagt, mit Red Bull habe er sich schon mal geeinigt. Und in dieser Woche, wenn die WM irgendwann mal rum ist, könnte es ja auch sein, dass der DFB-Vertrag dann fix gemacht wird.
0: Die Briten sind da schon einen Schritt weiter. Die haben schon einen Nachfolger.
1: Und zwar den von Premier Starmer. Der neue an der Spitze der regierenden Labour-Partei ist ja Andy Burnham. Und der frühere Bürgermeister von Manchester soll morgen als Premier vereidigt werden. Er ist übrigens der siebte in 10 Jahren.
0: Das ist eine gute Quote. Bei der Tour de France braucht es dagegen wohl keinen Nachfolger. Die endet in einer Woche, nächsten Sonntag in Paris.
1: Und momentan sieht es so aus, als ob der Sieger des vergangenen Jahres auch der in diesem Jahr sein wird. Der Slowene Tadej Pogacar führt mit ordentlichem Vorsprung und seit heute ist sein größter Konkurrent, der zweimalige Toursieger Jonas Vingegaard, raus. Der ist ja bei der Etappe heute kurz vor dem Ziel gestürzt und musste verletzt aufgeben. Und übrigens, noch eine Erfolgsserie geht weiter. Im Kino am Donnerstag startet der 5. Teil von Toy Story.
0: Ja, ich dachte ehrlich gesagt, der läuft schon. Nee, startet tatsächlich erst nächste Woche.

0: There's nothing holding me back, Shawn Mendes. Hier ist Pop, die Abendshow. Gerade war zum ersten Mal der Ball im Netz in diesem WM-Finale zwischen Spanien und Argentinien. Das Tor zählt nicht, es bleibt weiter beim 0:0. Wir sind in der Verlängerung. Das letzte Mal, dass ein WM-Finale in die Verlängerung gegangen war, war vor 12 Jahren, im Jahr 2014. Auch Argentinien, damals gegen Deutschland. Deutschland hat gewonnen, und wenn wir aus Fußballstatistiken dann irgendwas lernen, dann bedeutet das wohl, dass Deutschland doch noch eine Chance hat, Weltmeister zu werden? Bin mir nicht ganz sicher. Für die Halbzeitshow in der Verlängerung sind wir gespannt, was die FIFA noch im Petto hat. Denn wir gehen davon aus, dass sie selbstverständlich darauf vorbereitet sind, dass es eine Verlängerung hätte geben können und Beyoncé, Bruce Springsteen, NSYNC, Pepper Woods, Sabrina Carpenter, Dwayne Johnson und die Paw Patrol bereitstehen, um eine Riesen-Halbzeitshow in den anderthalb Minuten zwischen diesen beiden Verlängerungshälften zu machen. Und dann sind wir alle noch gespannt, wann die nächste Fußballweltmeisterschaft stattfinden wird. Denn Donald Trump, der US-Präsident, eins der Gastgeberländer USA, wo heute das Finale stattfindet, hat ja gestern schon gesagt, dass es die großartigste Veranstaltung seit Menschengedenken war. Und FIFA-Präsident Gianni Infantino saß daneben und hat artig genickt, so wie er immer artig nickt, wenn Donald Trump etwas sagt und ausführt, worum er ihn bittet. Deswegen könnte es interessant werden, nachdem Donald Trump verlangt hat, dass demnächst wieder eine WM in den USA stattfinden soll. Und zwar sofort, und zwar solange er noch da sei.
1: We will be requesting it again immediately, but I said to take out the shock, you could announce us and maybe then for the next one another and even another, but we have to do this again. And we have to do while I'm around. You hear that, Gianni?
0: Wir müssen das wieder machen, und zwar sofort, solange ich noch da bin. Hörst du das, Gianni? Sagte er zu Gianni Infantino heute in einem Fernsehinterview. Und ja, wir wissen, Gianni Infantino macht, was Trump sagt. Donald Trump weiß wahrscheinlich nicht, dass eine Fußballweltmeisterschaft nur alle 4 Jahre stattfindet und dass die nächsten 2 Austragungsorte auch schon vergeben sind. Aber das muss ja nichts heißen, denn wenn Trump das sagt, dann wird Infantino für nächstes Jahr halt wieder eine anberaumen. Und dann kriegen wir wieder so einen epischen Fußballsommer. Ach, hoffentlich hat Shakira Zeit.

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1: Heute Nacht lassen letzte Schauer rasch nach und die Wolken lockern verbreitet auf, bevor die Bewölkung im Verlauf wieder zunimmt. Neuer Regen ist aber noch nicht in Sicht. Die Tiefstwerte liegen bei 14 bis 12 Grad. Der Wind weht schwach bis mäßig aus westlichen Richtungen. Morgen ziehen von Norden rasch dichte Wolken auf, die Regenfälle oder Schauer bringen. Die Sonne zeigt sich kaum und die Höchstwerte erreichen nur 19 Grad. Der Wind weht stark böig aus West bis Nordwest.
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2: Weißensee, Berliner Allee. Vor der Buschallee ist stadtauswärts bis Ende Juli die rechte Spur gesperrt. Reinickendorf, Residenzstraße und Markstraße. Zwischen Simmelstraße und Walderseestraße ist bis Anfang August in beiden Richtungen nur eine Spur frei. Die Anbindung der Pankow Allee und Holländerstraße ist gesperrt. Mariendorf, Mariendorfer Damm. Zwischen Birnhornweg und Sentisstraße ist wegen Tiefbauarbeiten in beiden Richtungen jeweils nur eine Spur frei.
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Soleil und Soleil Bleu. Hier ist Pop, die Abendshow. Miles Smith lebt eigentlich den Traum vieler Menschen. Er ist ein international erfolgreicher Musiker. Mit Hits wie Stargazing, Nice to Meet You, Stay If You Wanna Dance und Drive Safe. Also Tourleben, Musikstudios, Festivals, das volle Programm. Aber wir wissen auch, es geht ihm nicht immer gut damit. Er hat das schon öfter erzählt. Und jetzt, da sein Debütalbum draußen ist, seit einem Monat, sagt er, es ist auch eine Gratwanderung für ihn. Bin ich aufgeregt? Absolut. Will ich, dass es erfolgreich ist, dass es alle hören und lieben? Auch, absolut. Aber bin ich am Limit? Absolut. Weiß ich, wie ich damit umgehen soll? Absolut nicht. Großer Fragenkatalog von Miles Smith an sich selbst, aber mit Antworten, die nicht alle Mut machen. Er macht eine schwere Zeit durch. Er sagt aber auch, dass er selbst weiß, dass das für andere Menschen in seinem Umfeld anstrengend sein kann. Und darum hat er sich zurückgezogen. Ich will nicht in einer Welt leben, in der niemand offen über Gefühle redet. Und ich habe viele Nachrichten bekommen. Da lag viel Frustration drin. Viele wussten auch nicht, wie es mir wirklich geht. Ich habe niemanden an mich rangelassen. Und ich will das eigentlich ändern. In der Hoffnung, dass es Miles Smith bald besser geht und er auch seinen eigenen Erfolg genießen kann. Miles Smith, jetzt mit Heaven.

0: Heaven, aktueller Hit von Miles Smith. Und während ihr den gehört habt, ist in East Rutherford beim WM-Finale Folgendes passiert. Hier ist ARD-Sportreporterin Stefanie Bartschik.
1: Flanke in die Mitte,

Die Verlängerung läuft und zwar noch gut 10 Minuten. Spanien jetzt 1:0 gegen

live von Michael Schulte. Hier ist Pop, die Abendshow. 1:0 ist der Spielstand zwischen Spanien und Argentinien im Fußball-WM-Finale, gerade in East Rutherford in der Nähe von New York. Es sind noch regulär

Regulär 4,5 Minuten zu spielen in der Verlängerung. Bisschen Nachspielzeit wird noch oben drauf kommen. Ein zweites Tor für Spanien ist gerade nicht anerkannt worden, weil es eine Abseitsposition war. Spanien in Überzahl seit dem Ende der regulären Spielzeit. Es hatte eine rote Karte für Argentinien gegeben. Und der ZDF-Reporter hat auch gerade die erste Torchance für Argentinien in der 115. Minute verzeichnet. Das ist ein bisschen gemein. Sie hatten schon eine weitere im Spiel. Eben ziemliches Dauerfeuer der Spanier auf das argentinische Tor, aber immer noch erst einer drin. Das ist der aktuelle Spielstand. Ein paar Minuten noch zu spielen. Im Moment Spanien auf dem Weg, Weltmeister zu werden. Aber Argentinien ist bekannt für Tore im letzten Moment. Also eigentlich noch alles offen. Wir sagen es euch gleich.

Sunsay und Neya. Hier ist Pop, die Abendshow. Spanien in allen Statistiken besser gegen Argentinien heute. Im Moment auch in der Torbilanz 1:0. Aber es muss auch so bleiben, damit Spanien Weltmeister wird. Innerhalb der nächsten paar Minuten. Halbe Minute noch reguläre Spielzeit innerhalb dieser Verlängerung im WM-Finale. Es wird wahrscheinlich aber noch ein bisschen länger dauern. Das heißt, das wird euch dann Ben Streubel gleich in der Popnacht vermutlich sagen, wie es ausgegangen sein wird. Oder ihr erfahrt es in den Nachrichten. Wenn es in den nächsten paar Sekunden passiert, schreie ich euch während Coldplay nochmal an. Das war's von mir, Michael Räufsteg. Schöne Nacht.

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1: Um 0 Uhr mit Klaus Regeneck. Russland hat nach Angaben aus der Ukraine ein türkisches Frachtschiff im Schwarzen Meer mit Raketen angegriffen. Dabei seien 5 Besatzungsmitglieder getötet worden, 8 weitere verletzt, sagte der ukrainische Ministerpräsident Korsetski. 5 Seeleute werden noch vermisst. Der Frachter hatte Mais an Bord und kam aus der ukrainischen Hafenstadt Odessa. Nach Angaben der ukrainischen Marine war der Frachter gerade dabei, das Kampfgebiet vor der Hafenstadt zu verlassen. Bisher haben sich weder Russland noch die Türkei zu dem Vorfall geäußert. Grünen-Chefin Brandner sieht im Rücktritt von Unionsfraktionschef Spahn eine Chance für Bundeskanzler Merz. Im ARD-Sommerinterview sagte sie, Merz könne sich jetzt von allen Kabinettsmitgliedern trennen, die handwerkliche Schwächen hätten. Aus Berlin dazu Lissi Kaufmann.
2: Für Grünen-Chefin Franziska Brandner steht fest, Jens Spahn war überfällig. Der Ex-Fraktionschef der Union habe bereits vor Bekanntwerden der Leihmutterschaft in den vergangenen Jahren an Glaubwürdigkeit verloren, so Brandner im ARD-Sommerinterview. Einen Umbau des Kabinetts will Kanzler Merz nicht ausschließen. Im ZDF-Sommerinterview spricht er davon, dass Spahns Rücktritt eine Gelegenheit sein könnte, noch einmal über die Aufstellung der Bundesregierung nachzudenken.
1: Bei der 15. Etappe der Tour de France musste sich Favorit Tadej Pogacar dem Belgier Remco Evenepoel geschlagen geben. Pogacar bleibt aber weiter im gelben Trikot. SWR-Sportreporter Steffen Gahr.
3: Es war ein emotionaler und schmerzhafter Tag bei der Tour. Remco Evenepoel holte den Tagessieg für die deutsche Red Bull-Mannschaft im Bergaufsprint gegen Tadej Pogacar. Im Ziel merkte man dem Belgier die Genugtuung an. Ein gebrauchter Tag dagegen war es für Jonas Vingegaard. In der Nacht eine Dopingkontrolle und dann im Finale der Etappe ein Sturz. In einer flachen Rechtskurve kam der zweimalige Toursieger zu Fall und musste das Rennen aufgeben. Mit einer weißen Binde am rechten Arm stieg er in einen Krankenwagen. Einen sportlichen Dämpfer kassierte Florian Lipowitz. Er verlor Zeit. Das Podium ist jetzt 50 Sekunden entfernt.
1: Die Telekom hat sich die Übertragungsrechte für die Fußball-WM 2030 gesichert. Das Bonner Unternehmen teilt mit, alle 104 Spiele dieses Turniers würden auf Magenta TV gezeigt, ein Teil davon auch exklusiv. Und soeben wird gemeldet, Spanien ist neuer Fußball-Weltmeister. Im Endspiel der WM in East Rutherford in den USA besiegte Spanien die Mannschaft aus Argentinien mit 1:0. Das Tor schoss Mittelstürmer Ferran Torres in der zweiten Hälfte der Verlängerung. Das Wetter in Deutschland in der Nacht teils bewölkt, teils regnerisch bei Minimaltemperaturen von 6 Grad. Morgen im Norden und in der Mitte Deutschlands weiter Schauer, im Süden Sonne bei maximal 26 Grad, 0 Uhr
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4: Weißensee, Berliner Allee. Vor der Buschallee ist stadtauswärts bis Ende Juli die rechte Spur gesperrt. Reinickendorf, Residenzstraße und Markstraße. Zwischen Simmelstraße und Walderseestraße ist bis Anfang August in beiden Richtungen nur eine Spur frei. Die Anbindung der Pankow Allee und Holländerstraße ist gesperrt. Mariendorf, Mariendorfer Damm. Zwischen Birnhornweg und Sentisstraße ist wegen Tiefbauarbeiten in beiden Richtungen jeweils nur eine Spur frei.
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5: Mit Ben Ströbel, El Toro sozusagen. Ja, also Spanien ist Fußballweltmeister 2026. Gratulation! Und dann werden wir natürlich auch die nächsten Stunden ein bisschen mit den Spaniern feiern hier.
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0: das ein Fußballabend? Meine Güte. Ich bin noch nicht mal eingeschlafen während der verlängerten Halbzeit. Spanien ist Fußball-Weltmeister 2026. Und da ist doch lange gar nichts passiert. Dann gab es eben die Verlängerung und dann plötzlich in der 106. Minute. Ja, war das ein Spiel.
1: Spanien hat dieses WM-Finale vor mehr als 80.000 Zuschauern in New York hochverdient gewonnen durch ein Tor von Ferran Torres in der 106. Minute, also in der Verlängerung. Die Spanier haben 20 Mal aufs Tor der Argentiner geschossen, die ihrerseits nur zweimal der Rekord-Europameister war. Hoch überlegen und hätte das Spiel eigentlich gemessen an den Chancen auch schon in der regulären Spielzeit gewinnen können. Aber der beste Mann bei Argentinien war nicht Lionel Messi. Es war Torhüter Emiliano Martinez und Argentinien sah auch Ende der regulären Spielzeit eine gelb-rote Karte. Musste also die Verlängerung mit einem Mann weniger auskommen. Spanien jubelt und feiert verdient den WM-Titel.
0: Und damit ihr nochmal mitbekommt, wie war denn dieses 1:0 in der 106. Minute?
2: Flanke in die Mitte, da ist Nico Williams abgelegt, Schuss, Tor!
0: Auch deutsche Reporterinnen lernen was von den Spanischen. Wahnsinn!
2: Spanien führt! 1:0!
0: Und wir feiern die Spanier mit dem Song aus der ersten Hydration Break. Las Ketchup und der Ketchup-Song. Gratulation!

Serre. Hey. So, wir spielen aber kein Don't Cry For Me Argentina. Es ist 0.16 Uhr, noch eine Gefahrenstelle. Vorsicht in beiden Richtungen auf der A28 Oldenburg-Leer. Da läuft ein Hund auf der Autobahn in Höhe Apen-Remels. Passt ihr bitte auf.

0: Styles und America the Girls in der Popnacht. Ach, wo haben viele Menschen Fußball geschaut? Ich vielleicht mal auf dem Knie im Zug. Und Franco, der war in seinem LKW auf einem Parkplatz in Bad Aibling, hat den Sieg der Spanier mitbekommen, ist ein großer Spanien-Fan.
1: Viva! Ja. La Espanol! Es war abzusehen, Spanien dominiert den Weltfußball. Unfucking fassbar! Ja. Gratulation, ich verbeuge mein Haupt, ich ziehe den Hut, ey.
0: Also Franco kriegt noch seinen Lieblingssong jetzt, er macht die Party weiter, wackelt mit dem rechten Fuß dazu, bevor er wieder losfährt mit seinem LKW von Valle Eickel in die Welt. Mit Michel aus der Cloud.

Fußballherd. Es ist 0.26 Uhr. Aufpassen bitte, wenn ihr auf der A3 unterwegs seid. Frankfurt in Richtung Köln. Da steht ein defektes Fahrzeug auf der Fahrbahn. Zwischen Siebengebirge und Kreuz Bonn-Siegburg. Die Popnacht mit dem neuen Hit von Conor Skinner. Find You.

0: 0.30 Uhr ist es.
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5: Heute ziehen von Norden rasch dichte Wolken auf, die Regenfälle oder Schauer bringen. Auch Blitz und Donner sind nicht ausgeschlossen. Die Sonne zeigt sich kaum und die Höchstwerte erreichen nur 19 Grad. Der Wind weht stark böig aus West bis Nordwest. Morgen stellt sich ein meist trockener Wechsel aus Sonne und lockeren Quellwolken ein. Die Schauerneigung ist nur gering. Mit maximal 24 Grad wird es vorübergehend wärmer als zuletzt. Der Mittwoch und Donnerstag bringen wechselhaftes und windiges Schauerwetter bei Höchstwerten um 20 Grad.
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6: Weißensee, Berliner Allee. Vor der Buschallee ist stadtauswärts bis Ende Juli die rechte Spur gesperrt. Reinickendorf, Residenzstraße und Markstraße. Zwischen Simmelstraße und Walderseestraße ist bis Anfang August in beiden Richtungen nur eine Spur frei. Die Anbindung der Pankow Allee und Holländerstraße ist gesperrt.
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0: Und die am meisten unterschätzte Höchsttemperatur heute in der Welt, Valencia in España. Heute 32 Grad. Hier ist die Popnacht. Mein Name Ben Streubel und das sind Somber mit Undressed.

0: couldn't care less in der Popnacht. Gratulation. Wie sagte mein Opa immer? Si quieres, puedes. Wenn du willst, dann kannst du es, mein spanischer Opa aus Malaga. Also, Spanien ist Fußballweltmeister 2026. In der 106. Minute haben sie ein Tor geschossen gegen die Argentinier. Messi weint gerade in diesem Moment. Naja, was soll er anderes machen? Und Donald Trump ist ja auch im Stadion gewesen, hat mit Infantino sich das Spiel angeschaut, der mit seinen weißen Schühchen über diesen harten Rasen stolziert ist, eben gemeinsam mit Donald Trump. Und Donny, der hängt jetzt den spanischen Spielern die Medaillen um, was für ihn natürlich sehr schwierig sein muss, weil er nun den Spaniern ausgerechnet, ein Land, das er am wenigsten leiden kann momentan. Aber wie gesagt, Glückwunsch, und wir fassen nochmal die Highlights des Spiels zusammen in einer Minute.
1: Es geht los mit Lionel Messi, der Größte aller Zeiten. Angriff Spaniens läuft, große Chance, Schuss, gehalten! Das 104. Spiel der Weltmeisterschaft ist nicht das Beste.
2: Halbzeitstand in New York zwischen Spanien und Argentinien 0:0.
3: Ich fand die Halbzeitpausenshow hier wirklich super.
4: Lamine Yamal, der durch zwei durch, bringt die Ball in die Mitte, Kopfballschuss! Messi ist kein Thema, findet nicht statt.
1: Da Fernandes schon gelb hatte, gibt es jetzt gelb-rot.
4: Wir gehen in die Verlängerung, wir gehen in die Overtime. Schuss, Tor!

die Highlights könnt ihr nochmal durchklicken, wenn ihr mögt, auf sportschau.de. Hier ist die Popnacht.

0:43 Uhr. Vorsicht auf der A29 Oldenburg in Richtung Wilhelmshaven. Da liegt ein großes Tier zwischen Wilhelmshaven und Fedderwader-Groden auf der Fahrbahn. Hier ist die Popnacht.

0: The Bowser und Magnetic in der Popnacht. Ja, das ist schon eine spanische Nacht hier, die wir hier gemeinsam feiern. Aber ich bin ja auch Wahlspanier, weil als Deutschland ausgeschieden ist, habe ich mich ja sofort auf die Seite Spaniens geschlagen. Irgendwie hat es ja auch funktioniert. Also Spanien, Fußballweltmeister 2026 und das Tor in der 106. Minute gegen Argentinien hat ja dann erlösend für die Spanier Ferran Torres geschossen. Der hat eben den Pokal in die Hand bekommen.
1: Bueno, yo creo que al final
2: das war nicht nur mein Verdienst, sondern der aller 26 Spieler, die hier zusammen angetreten sind. Ich glaube, heute war das Schicksal bereits geschrieben. Es war vorherbestimmt, dass wir fernab unserer Fans gewinnen würden, aber wir haben versucht, sie so nah wie möglich bei uns zu haben. Am Ende sind alle Finals schwierig und wenn man Messi im gegnerischen Team hat, wird man immer etwas nervös. Aber letztlich haben wir uns immer auf uns selbst verlassen.

Watch Me. Hier ist die Popnacht. Michael Bauer, der ist in Dubai gerade wach geworden. Bei ihm ist es nicht 0.54 Uhr, sondern 6.54 Uhr unserer Zeit ein bisschen voraus. Und, nee, in Singapur, so. Und er schreibt, er hofft, dass da die Sonne aufgeht bald. Wünsche ich dir natürlich auch. Sieht sehr müde aus. Der Michael hat ein Foto geschickt von sich. Würde gerne einen Aufwach-Hit hören hier von Christa Sarandi. Good Old Days. Schicke ich mal rüber als Energieregel für die Popnacht.

Mr. Serenity. Good old days in der Popnacht-Vorsicht auf der A39. Lüneburg in Richtung Hamburg, da liegt ein Reh zwischen Lüneburg Nord und Hahndorf auf der Fahrbahn. Die Popnacht mit Rihanna

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1: Um 1 Uhr mit Klaus Reginek. Seit einer Stunde hat der Fußball einen neuen Weltmeister. Spanien hat das Endspiel der WM in den USA gewonnen mit 1:0 gegen Argentinien. Zum Sieg reichten 90 Minuten allerdings nicht. Das Finale zusammengefasst von Michael Augustin.
2: Spanien hat dieses WM-Finale vor mehr als 80.000 Zuschauern in New York hochverdient gewonnen durch ein Tor von Ferran Torres in der 106. Minute, also in der Verlängerung. Die Spanier haben 20 Mal aufs Tor der Argentiner geschossen, die ihrerseits nur zweimal. Der Rekord-Europameister war hoch überlegen und hätte das Spiel eigentlich gemessen an den Chancen auch schon in der regulären Spielzeit gewinnen können. Aber der beste Mann bei Argentinien war nicht Lionel Messi, es war Torhüter Emiliano Martinez. Und Argentinien sah auch Ende der regulären Spielzeit eine gelb-rote Karte, musste also die Verlängerung mit einem Mann weniger auskommen. Spanien jubelt und feiert verdient den WM-Titel.
1: Nach dem Rücktritt von Unionsfraktionschef Spahn überlegt Bundeskanzler Merz, ob er einige Ministerposten neu besetzt. Das hat er im ZDF-Sommerinterview gesagt. Wer Spahn nachfolgen soll, ist bisher unklar. Grünen-Chefin Brandner sieht im Rücktritt Spahns eine Chance für den Bundeskanzler. Sie sagte im ARD-Sommerinterview, Merz könne sich mit einer Kabinettsumbildung von allen befreien, die handwerkliche Schwächen hätten oder ideologisch verbohrt seien. Russland hat nach ukrainischen Angaben ein türkisches Frachtschiff mit Raketen angegriffen. Dabei seien 5 Besatzungsmitglieder getötet worden, darunter der Kapitän. Die ukrainische Marine erklärte, Russland habe das Schiff mit Marschflugkörpern beschossen. Der Frachter sei gerade dabei gewesen, das Kampfgebiet vor der ukrainischen Hafenstadt Odessa zu verlassen. 5 Besatzungsmitglieder würden noch vermisst, 8 Menschen seien in ein Krankenhaus nach Odessa gebracht worden. Nach Angaben des ukrainischen Außenministeriums hatte der Frachter Mais geladen. An der neuen EU-Regel, dass große Firmen unverkaufte Kleidung oder Schuhe nicht mehr wegwerfen dürfen, gibt es Kritik. Die Vorschrift besagt, die Ware muss entweder nochmal angeboten oder gespendet werden. Damit will die EU unter anderem die Umwelt schützen. Der Handelsverband Deutschland meinte jetzt, das sei für die Einzelhändler teuer, wegen der zusätzlichen Kosten für Lagerung und Sortierung. Der Verband der deutschen Textil- und Modeindustrie kritisierte die zusätzliche Bürokratie. Für mehr Nachhaltigkeit brauche es mehr Recyclingmöglichkeiten. Das Wetter in Deutschland. Nachts im Norden und im Osten Wolken mit Schauern, örtlich auch Gewitter. An den Alpen später trocken und aufgelockert, überall sonst meist klar bei minimal 6 Grad. Am Tag in der Nordhälfte wechselnd bewölkt, gelegentlich mit Schauern und Gewittern, in der Südhälfte oft sonnig. Maximal 26 Grad. 1:03 Uhr.
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3: Reinickendorf, Residenzstraße und Markstraße. Zwischen Simmelstraße und Walderseestraße ist bis Anfang August in beiden Richtungen nur eine Spur frei. Die Anbindung der Pankow Allee und Holländerstraße ist gesperrt.
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4: Mit Ben Streubel. Dann suchen wir mal den ersten lautesten Hit dieser Show für diese Woche, den Lenkradklopfer. Für kurz nach eins habt ihr eine Idee? Vielleicht habt ihr ja noch einen schönen WM-Party-Song. Ich würde mal sagen, wir fangen diese Stunde mal an mit Shakira und Burna Boy. Da kann man nichts falsch machen. Obwohl das sehr lustig aussah in der Halbzeitshow, als Shakira dann so sang und dann der riesige Burna Boy neben mir stand. Ne? Dachte ich, oh, das ist irgendwie, da scheint eine Verzerrung des Bildes vorzuliegen. Ich musste meine Brille kurz mal wegnehmen. Aber gut, also schöne Performance. Die, die hören wir gleich. Habt ihr noch eine Idee? Für den Lenkradklopfer dann 07221 2011. Ich sammle die Vorschläge ein und dann wird Deutschland über den lautesten Hit dieser Show entscheiden. 07221 2011. Welcher Hit soll es denn für euch sein?
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0: Hier in der Popnacht entscheidet sich das jetzt zwischen den Vorschlägen aus Rheinland-Pfalz und Niedersachsen. Steffen aus Bad Kreuznach. Guten Morgen, Steffen.
2: Guten Morgen.
0: Du hast Fußball nur so mit einem Auge oder einem Ohr mitbekommen. Du hast doch gar keinen Fernseher, ne? Du guckst das gar nicht, sowas, ne?
2: Nee.
0: Nicht. Du klebst Bildchen und sammelst Bilder vor allen Dingen über Bad Kreuznach, weil du da so ein Fan bist. Hast du irgendein schönes Bild am Wochenende, wo du das ganze Wochenende auf dem Boden gekniet hast und Bilder geklebt hast, gefunden? Gab es ein Highlight?
2: Ja.
0: Was war denn das?
2: Das war ein Bild von der Hochstraße.
0: Aha. Hochstraße heißt sie?
2: 150 Jahre alt.
0: Aha, und was kann man da sehen auf diesem Bild?
2: Häuser, die alten, und die alte Straße.
0: Hätte ich fast gedacht, hätte ich genauso beschrieben jetzt, ohne es gesehen zu haben.
2: So,
0: aber dann hast du dann so ein altes und neues Bild, vergleichst das dann nebeneinander, gibt es ja solche Bücher auch.
2: Ja.
0: Okay,
2: ja.
0: Schön, dass du das machst, und du hast ja ausgesucht von U2, Sunday, Bloody Sunday.
2: Ja.
0: Das Lenkrad klopft, nichts falsch. Wollt ihr das vielleicht hören und damit auf dem Lenkrad trommeln? Dann gerne. Sunday, Bloody Sunday von U2. Andreas, guten Morgen. Der ist in Hameln zu Hause. Ja, so. Und du hast dir einen Song ausgesucht von den Sugar Babes und Girls. Laut, ist aber lustig. Eine Version von Walk This Way, die kenne ich gar nicht. Älteren haben es vergessen, die Jüngeren können sich nicht mehr erinnern, aber cool. Sugar Babes und Girls so laut. Was machst du denn heute Nacht?
3: Ich jage Motten.
0: Motten?
3: Ja.
0: Wie Motten das Licht? Warum denn? Hast du so viele in deiner Wohnung oder was?
3: Ich weiß nicht, wo die sich verstecken. Mhm. Das gibt es überhaupt gar nicht. Wir haben vor allen Fenstern haben wir Fliegengitter, machen alle Türen zu. Und irgendwann dann nachts, wenn ich dir zuhöre, dann kommen sie raus. Vielleicht wollen die auch deine Stimme hören.
0: Oder dich auffressen. Es ist die innere Verwesung. Das kommt in den besten Familien vor. Ich würde mal so die Kleiderschränke durchsuchen. Meistens hängt es ja das Tier, die Motte, im Kleiderschrank und knabbert ein bisschen. Man merkt es dann, wenn man so ein Jackett rauszieht. Und dann hat man da so ein Loch drin und denkt sich, wo kommt denn das her? Hat da irgendein führender Mensch in meinem Leben vielleicht sich mit dem Zahn verheddert? Ja. Nein, es war die Motte. Also ich vermute mal, das ist da, ne?
3: Okay, ich schaue extra nochmal nach.
0: Naja gut, wenn es müffelt und so in der Wohnung, sollte man vielleicht auch ausziehen oder den Kammerjäger bestellen. Also du hast dir diesen schönen Song von den Sugar Babes ausgesucht, von Girls Aloud Walk This Way. Ich bin gespannt, wie Deutschland entscheidet. Was wollt ihr denn hören? Sunday, Bloody Sunday von U2 oder doch vielleicht lieber diese Version von Walk This Way? 07 221 2011.

0: Saint und Love Bites back in der Popnacht.
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0: Und die Vorschläge heute Nacht kamen aus Rheinland-Pfalz und Niedersachsen. Andreas aus Hameln, der war für Walk This Way in einer Version von Girls Aloud und den Sugar Babes. Und Rheinland-Pfalz vertreten durch Steffen aus Bad Kreuznach, Sunday, Bloody Sunday von U2, hätte der gerade gehört. Es ging sehr schnell in eine Richtung und 77% aller Anrufer wollten U2 hören. Ich mache

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Es ist 1 Uhr und 26, eine Gefahrenstelle von der A5. Karlsruhe in Richtung Basel, da ist eine Ölspur auf der Fahrbahn und zwar zwischen Thieningen und Freiburg Nord. Habt ihr noch was gesehen, was nicht auf die Straße gehört? 07 221 2011.

0: Flügel ist rausgeschoben. Dido White Flag. Hier ist die Popnacht. Es ist 1.32 Uhr.
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2: Heute ziehen von Norden rasch dichte Wolken auf, die Regenfälle oder Schauer bringen. Auch Blitz und Donner sind nicht ausgeschlossen. Die Sonne zeigt sich kaum und die Höchstwerte erreichen nur 19 Grad. Morgen stellt sich ein meist trockener Wechsel aus Sonne und lockeren Quellwolken ein. Die Schauerneigung ist nur gering. Mit maximal 24 Grad wird es vorübergehend wärmer als zuletzt. Der Mittwoch und Donnerstag bringen wechselhaftes und windiges Schauerwetter bei Höchstwerten um 20 Grad.
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3: Weißensee, Berliner Allee. Vor der Buschallee ist stadtauswärts bis Ende Juli die rechte Spur gesperrt. Reinickendorf, Residenzstraße und Markstraße. Zwischen Simmelstraße und Walderseestraße ist bis Anfang August in beiden Richtungen nur eine Spur frei. Die Anbindung der Pankow Allee und Holländerstraße ist gesperrt.
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0: Und die am meisten unterschätzte Höchsttemperatur heute in Malaga, España. Da werden es heute 31 Grad. Hier ist die Popnacht. Mein Name Ben Streu.

0: Axwell und Incrosso. Dreame.
1: Es ist 1.39 Uhr, eine Gefahrenstelle von der A3 Köln in Richtung Frankfurt. Da steht ein defektes Fahrzeug zwischen Siebengebirge und Bad Honnef-Lenz. Hier, passt bitte auf.
2: Spanien ist Fußballweltmeister. Sisi.
1: Und der spanische Mario Götze, der heißt Ferran Torres. Genau wie Götze damals 2014, hat dieses Mal Torres das entscheidende 1:0 in der Verlängerung gegen Argentinien geschossen. Ein Déjà-vu war das natürlich für Messi und ein Traumabend für die spanische Mannschaft. Jens-Jörg Rieck, der hat das Spiel live für die ARD kommentiert. War denn die Feier nach der Pokalübergabe eben genauso XXL wie das gesamte Turnier?
3: Nein, es war irgendwie so ein ungläubiges Staunen, als nach 120 auf der einseitigen Minuten Wunderkind Jamal auf dem Rasen in East Rutherford lag, war es Erschöpfung, Fassungslosigkeit und immer wieder der Blick in diese riesige Schüssel, in der bestimmt 50.000 der 80.000 auf Seiten der Argentinier waren. Ein Staunen, das eigentlich so gar nicht zu diesem Spiel passte, in dem der Titelverteidiger aus Südamerika in den ersten 90 Minuten nicht einmal auf das Tor der Spanier geschossen hatte. Nachher, als dann im goldenen Konfettiregen vor einem bestimmten 10 Meter hohen Duplikat des WM-Pokals die Trophäe an Kapitän Rodri ging. Da gab es dann all die bekannten Bilder von der Furia Roja, die hier übrigens komplett abgeräumt hat. Der WM-Titel, der goldene Ball für den besten Spieler, der diesmal nicht an den bis dahin überragenden, aber im Finale blassen Messi ging, sondern an Spaniens Rodri. Dazu die goldenen Handschuhe für Spaniens Simon als bester Torwart des Turniers und natürlich auch noch die Auszeichnung für den besten Nachwuchsspieler, die am Ende an Barças Innenverteidiger Cubarsí ging. Spanien feiert, räumt alles ab, aber ganz oft sah es so aus, als ob sie es gar nicht glauben können. Aber es stimmt, Spanien ist nach 2010 zum zweiten Mal Fußball-Weltmeister.
1: Yeah, Glückwunsch nach Spanien. Wird eine schöne Partynacht heute in Madrid beispielsweise. Ritmo de la Noche in Barcelona, in Bilbao, wo auch immer in Spanien gefeiert wird. Und viele Spanier überall im Land feiern mit. Also wenn ihr irgendwo eine Party macht, dann gerne mal eine WhatsApp schicken, 07221 2011. Dann sind wir gerne mal kurz dabei und spielen euch auch noch einen schönen Hit. Das lief da im Hintergrund eben gerade bei Jens-Jörg Rieck. Das war Samba de Janeiro. Naja, passt so ein bisschen vom Rhythmus auf jeden Fall. Und wenn ihr euch nochmal durchklicken möchtet durch das WM-Finalspiel, dann gerne auf sportschau.de. Hier ist die Popnacht.

Nummer. Und er schreibt, es würde ihn sofort in den Ruin stürzen, wenn er da dran gehen würde, wenn ich anrufe. Deswegen habe ich das dreimal versucht. Er ist nicht dran gegangen. Ich möchte ihn ja auch nicht in den Ruin stürzen. Aber sein Lieblingshit hier spielen, damit er motiviert weiter durch die Nacht fährt in Deutschland. Mit Grüßen natürlich an die Family. Möchte er gerne diesen Song hier hören von Whitesnake. Was Kultisches in dieser Show. Here I go again.

The Night, Dua Lipa, 1.56 Uhr. Vorsicht bitte auf der A2 Dortmund in Richtung Hannover. Da liegen mehrere Gegenstände auf der Fahrbahn. Zwischen Wunstorf-Kohlenfeld und Wunstorf-Lute. Und noch von der A3 Köln Richtung Frankfurt haben wir eine Gefahrenstelle. Ein defektes Fahrzeug steht dort zwischen Siebengebirge und Bad Honnef-Linz. Ihr passt ja auf. Kann ich mich darauf verlassen?

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1: Um 2 Uhr mit Klaus Regineck. Der neue Fußball-Weltmeister heißt Spanien. Im Finale der WM siegte die Mannschaft in East Rutherford gegen Argentinien mit 1:0. Alles Wichtige zum Spiel aus den USA von ARD-Sportreporter Michael Augustin.
2: 20:2 Torschüsse sind der Beweis dafür, wie verdient Spanien dieses WM-Finale gewonnen hat. Und trotzdem musste der Europameister vor mehr als 80.000 Zuschauern gegen klar unterlegene Argentinier in die Verlängerung. Dort traf Ferran Torres zum Sieg. Genau wie Torvorbereiter Nico Williams war er vorher eingewechselt worden. Argentinien musste nach einem Platzverweis Ende der regulären Spielzeit in der Verlängerung zu 10 spielen. Lionel Messi konnte anders als in den Spielen davor die Partie nicht mehr umbiegen. Zu schwach war er, zu überlegen waren die Spanier. Der Europameister ist nun auch Weltmeister.
1: Torschützenkönig des Turniers wurde der französische Stürmer Kylian Mbappé mit 10 Treffern, Spieler des Turniers der spanische Mittelfeldprofi Rodri. Die goldenen Handschuhe für den besten Keeper gingen an den spanischen Torhüter Unai Simon. Er kassierte im gesamten Turnier nur ein einziges Tor. Das US-Militär hat nach eigenen Angaben wieder Ziele im Iran angegriffen, die 9. Nacht in Folge. Auf der Plattform X hieß es, die USA wollten die militärischen Fähigkeiten des Landes weiter schwächen. Der Iran greife weiter Handelsschiffe in der Straße von Hormuz an. Der Rücktritt von Jens Spahn als Unionsfraktionsvorsitzender könnte Neubesetzungen in der Regierung zur Folge haben. Das sagte Bundeskanzler Merz im ZDF-Sommerinterview. Wer langfristig Spahns Nachfolge antreten soll, ist bisher unklar. Aus dem ARD-Hauptstadtstudio berichtet Lissi Kaufmann.
3: In Berlin wird unter anderem über den bisherigen Kanzleramtschef Frey als Nachfolger von Spahn als Fraktionschef spekuliert. Das würde wiederum eine Neubesetzung in der Bundesregierung nötig machen. Im Interview macht Merz auch deutlich, dass er im Vorfeld wenig Zeit hatte, mit Spahn zu sprechen. Der habe die Partei und die Fraktion erst sehr spät informiert. Mit der Empörungswelle hatte Merz nach eigenen Worten in diesem Umfang nicht gerechnet. Das habe, so Merz wörtlich, wahrscheinlich mit der Person zu tun und mit der Kommunikation. Auf die Frage, ob er sich von Spahn hintergangen fühlt, antwortet Merz, er wolle das nicht öffentlich bewerten, der Vorgang sei abgeschlossen.
1: In Südfrankreich sind mehrere Waldbrände ausgebrochen. Das heftigste Feuer wütet im Gebiet von Taradeau im Departement Var. Dort sind nach Behördenangaben mehr als 600 Feuerwehrleute im Einsatz. In zwei Orten wurden 150 Menschen in Sicherheit gebracht. Das Wetter in Deutschland, nachts im Norden und im Osten Wolken mit Schauern, örtlich auch Gewitter, an den Alpen später trocken und aufgelockert. Überall sonst meist klar bei minimal 6 Grad. Morgen in der Nordhälfte wechselnd bewölkt, im Süden sonnig, maximal 26 Grad. 2:03.
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4: Reinickendorf, Residenzstraße und Markstraße. Zwischen Simmelstraße und Walderseestraße ist bis Anfang August in beiden Richtungen nur eine Spur frei. Die Anbindung der Pankow Allee und Holländerstraße ist gesperrt.
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5: Mit Ben Streubel. So, da habe ich doch was mitgebracht aus dem langen Wochenende. Und zwar ein PP.